0: Probleme im Alltag bei den Reisenden ankommen und wie zuverlässig sie unter echten Bedingungen funktionieren. Die Ergebnisse aus dem Test werden Ende Juni im Rahmen des Nürnberg Digital Festivals vorgestellt.
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1: Leute, mal ehrlich, was ist euch schon mal ultra peinliches passiert? Welche Nachricht ging vielleicht in den falschen Chat, an die falsche Gruppe? Welche Lästerei ging vielleicht genau an die Person, die betroffen ist? Schreibt es mir gerne ins Studio oder ruft an 0800 92 9 0 92 9. Dippi war gerade schon bei mir, der hat von einem Kumpel erzählt, der in einem Gruppenchat von der Arbeit richtig abgelästert hat über das Auto von der neuen Kollegin. Blöd nur, dass die Kollegin selbst Teil dieser Gruppe war. Total unangenehm. Der Holger hat sich gemeldet bei uns per WhatsApp-Sprachnachricht.
2: Die peinlichste Nachricht war für mich mal, dass im Firmengruppen-Chat mal mit der Autokorrektur statt ich komme nach, ich komme nackt geschrieben habe.
1: Ja, da ist so die Frage, waren die Kollegen dann eher enttäuscht oder erleichtert? Was ist euch schon mal Peinliches passiert? Schreibt es, wie gesagt, gerne per WhatsApp ins Studio. Die Ilona hat sich gemeldet.
3: Also mein Fauxpas stammt noch aus der Zeit, wo man noch richtig telefoniert hat und noch so handgeschriebene Telefonbüchlein hatte. Und ich wollte meinen Zahnarzt anrufen, der vom Buchstaben her selbe war wie bei meinem Frauenarzt. Also ich rufe beim Zahnarzt an und sage, ich brauche einen Termin. Sagt die Sprechstundenhilfe, ja, ob ich denn ein größeres Problem hätte oder ob es nur um Vorsorge geht. Und ich so lapidar, naja, was heißt größeres Problem? Ich habe halt ein Loch. Und dann Schweigen am anderen Ende. Sind Sie wohl beim falschen Arzt gelandet? Und dann denken wir, oh Gott, ich bin beim Frauenarzt. Wie peinlich.
1: Ja, das glaube ich. Vielen Dank, Ilona, dir für die Story.
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10: Ich bin Katrin Steinberger. Die Preise in Deutschland werden sehr wahrscheinlich weiter steigen. Das Statistische Bundesamt gibt heute eine erste Schätzung ab zur Inflation diesen Monat, also Mai. David Riemer hat die Einzelheiten.
11: Hohe Spritpreise, das erleben wir seit Wochen an den Tankstellen und auch die Unternehmen. Sie werden die gestiegenen Preise voraussichtlich in gewissem Maße an die Verbraucher weitergeben. Da sind sich Volkswirte sicher. Konkret heißt das, wenn das Anliefern der Milch in die Molkerei mehr kostet, da die Tankfüllung mehr kostet, müssen Milchbauern und Molkereien diese Mehrkosten wieder reinholen. Den Preis für den Liter Milch zu erhöhen, ist da eine Möglichkeit.
10: Der Tarifstreit bei der Telekom ist beigelegt. Nach einem langen Verhandlungsmarathon gibt's mehr Geld für die rund 60.000 Beschäftigten. Ab August steigt die monatliche Zulage auf 340 Euro und ab 2027 gibt es 480 Euro. Außerdem sind betriebsbedingte Kündigungen bis Ende 2028 ausgeschlossen. Wer Verdi-Mitglied ist, bekommt einen Extrabonus. In Tirol ist ein Segelflieger aus Bayern gegen eine Felswand geprallt und dabei ums Leben gekommen. Der Unfall passierte bei Ehrwald, ganz in der Nähe der bayerischen Grenze. Der 72-jährige Pilot kam aus dem Landkreis Rosenheim zu der Polizei. Wie es zu dem Unfall kam, ist noch offen. Polizei und Fachleute untersuchen jetzt den Vorfall. Das Urteil ist gefallen. Ein junger Islamist muss 15 Jahre ins Gefängnis. Der Österreicher mit nordmazedonischen Wurzeln hatte einen Anschlag auf ein Taylor Swift-Konzert im Wiener Ernst-Happel-Stadion geplant. Die Konzerte wurden damals wegen Terrorgefahr abgesagt und sorgten weltweit für Schlagzeilen. Der 21-Jährige hatte vor Gericht die Anschlagspläne gestanden und sich entschuldigt.
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12: Mit Tanja Scholl. Die Waldbrandgefahr bei uns Inzidenz in der Region bleibt sehr hoch. Deshalb finden am Samstag und Sonntagnachmittag wieder Beobachtungsflüge über Mittelfranken statt. Durch das trockene Wetter und viele Ausflügler ist zu dieser Zeit die Gefahr von Bränden am höchsten. Entdecken die Flugzeugbesatzungen Rauch oder Flammen, leiten sie die Feuerwehr noch aus der Luft direkt zum Brandherd. Die Regierung von Mittelfranken bittet Waldbesucher, das Rauchverbot zu beachten, keine Autos auf Wiesen und Waldwegen zu parken und kein Feuer zu machen.
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1: Das sind die absolut geilsten Fußballtrikots. Hi, Lea hier für euch. Adidas hat neue Trikots für die WM 2026 gedroppt. Und Leute, sogar ich finde die richtig geil. Dieses Jahr ist die WM ja in den USA und passend dazu hat Adidas das Heim- und Auswärtstrikot aus der WM 1994 neu aufgelegt. Damals war der World Cup nämlich auch in den USA. Die ganze Kollektion sieht jetzt mega retro aus, so richtig nach 90s Fußball-Vibes. Breite Streifen, auffällige Farben, klassische Kragen und es hat so einen leichten Second-Hand-Touch. Leider spielt die Mannschaft nicht in den Trikots, aber für alle, denen die WM-Trikots jetzt nicht so gefallen, ist das vielleicht was für euch. Ich bin wirklich keine Fußballmaus und Fußballtrikots, das gehört jetzt nicht wirklich zu meinem Kleiderschrank, aber diese Trikots würde sogar ich tragen. Und vielleicht hat Adidas es jetzt wirklich geschafft, dass Menschen wie ich freiwillig Fußballtrikots anziehen.
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1: Als Teenager hat es der Schotte John Davidson in Verflucht normal nicht leicht. Das Tourette-Syndrom mit seinen für ihn unkontrollierbaren Äußerungen macht ihn zum Außenseiter. Die an Krebs leidende Dottie, Mutter eines Schulfreunds, hat dafür aber volles Verständnis.
2: Dottie stirbt an Krebs.
3: Entschuldige, Dottie.
2: Na, ficken.
3: Entschuldig, bitte.
4: Gut, John. Wenn du auf der Straße bist und da Leute sind, die dich nicht kennen, dann bitte entschuldige dich bei ihnen, wenn du willst. Aber in diesem Haus, wo wir wissen, dass du nichts dafür kannst, wo wir wissen, dass du es nicht absichtlich tust, du musst dich hier niemals entschuldigen.
3: Ja, okay. Danke.
1: Dottie kümmert sich um John wie um ihren eigenen Sohn. Sie wird zu seiner wichtigsten Bezugsperson und besorgt ihm einen Termin beim Hausmeister des Gemeindezentrums.
5: Kommen wir jetzt zum wichtigsten Teil des Bewerbungsgesprächs, John.
6: Arschwecken!
5: Bist du zuverlässig?
3: Ja, ich komme immer früh. Immer. Ich muss früh sein.
5: Bist du geschickt?
3: Ich war gut in der Schule. Ich bin ein fauler Sack.
5: Du hast nichts gegen harte Arbeit?
3: Nein, wenn ich konzentriert auf einen Job oder ein Projekt bin, dann... Ich denke, dass mir das eher hilft.
1: Im Lauf der Jahre wird John zu einem wichtigen Botschafter für Tourette. Und dafür soll er 2019 von der Queen eine Auszeichnung erhalten. Er will eigentlich nicht, aber Dottie überredet ihn.
4: John!
3: Ich werde mich blamieren, Dottie. Ich werde was Schlimmes sagen.
4: Glaub mir, du kannst nichts sagen, was sie nicht schon mal gehört hat. Du bist heute hier, weil du es verdient hast, kapiert? Du verdienst diesen Titel. Nicht weniger als jeder andere in diesem noblen Schuppen. Los jetzt!
2: Fuck the Queen!
3: Entschuldigung allerseits, Entschuldigung. Entschuldigung, Majestät.
1: Die wahre Geschichte hat Lang lebe Ned Divine-Regisseur Kirk Jones toll umgesetzt. Verflucht normal ist witzig, berührend und liebenswert. Und im Abspann erfährt man mehr über den echten John Davidson. Stefan Grundler, Hitradio N1, Kinoredaktion.
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13: Ich bin Katrin Steinberger. Reservisten sollen zu Übungen verpflichtet werden. Für diesen Plan bekommt Verteidigungsminister Pistorius jetzt Lob vom Präsidenten des Reservistenverbands, Bastian Ernst. Auch die Anhebung der Altersgrenze auf 68 findet er gut. Das sei ein fairer Kompromiss, sagt er jetzt gegenüber dem Redaktionsnetzwerk Deutschland, weil so erfahrene Leute länger helfen können. Eine starke Reserve sei wichtig für die Sicherheit Deutschlands, so Ernst. Wie geht es weiter mit dem 8-Stunden-Arbeitstag? Das Institut der Deutschen Wirtschaft schlägt jetzt vor, längere Arbeitszeit in einem ersten Schritt nur für Bürobeschäftigte zu testen. Das schreiben die Funke-Zeitungen, denn da gäbe es keine großen Gesundheitsrisiken. Der 8-Stunden-Arbeitstag gilt seit mehr als 100 Jahren in Deutschland. Die Bundesregierung will die Arbeitszeit aber umstellen und auf Wochenbasis regeln. Das sorgt für Diskussionen. Norwegen steht zum ersten Mal überhaupt im Halbfinale der Eishockey-WM. Sie haben Lettland mit 2:0 besiegt. Jetzt geht's für die Norweger gegen die Schweiz, die sich mit 3:1 gegen Schweden durchgesetzt hat und weiter vom ersten WM-Titel träumt. Im zweiten Halbfinale treffen Kanada und Finnland aufeinander.
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3: Für die einen ist es der tägliche Weg zur Arbeit, für die anderen der Verkehr vor der eigenen Haustür. Der Frankenschnellweg in Nürnberg erhitzt weiter die Gemüter. In einem Bürgerentscheid können die Nürnberger am 28. Juni darüber abstimmen, ob der vom Stadtrat beschlossene Ausbau kommt oder ob die Pläne gestoppt werden, wie es die Gegner fordern. Bei einem Ortstermin hat die Stadt das Projekt jetzt noch einmal erläutert. Bürgermeister Andreas Kriegelstein.
4: Wir haben den Leibelsteg bewusst ausgewählt, weil wir jetzt, wenn wir von den Bürgern die Bestätigung bekommen, hier im Abschnitt West anfangen. Abschnitt West ist besonders stark betroffen. Wir werden hier Lärmschutzwände errichten. Das wird die erste Maßnahme dann sein, die wir ab 2027 umsetzen können. Bauzeit beträgt 3 Jahre. Das heißt, die Bürger haben bereits in den nächsten 3 Jahren wirklich was davon. Das ist auch unser Ziel als Stadt Nürnberg, die Bürger davon Lärm und Abgasen zu entlasten.
3: Der Abschnitt Mitte mit dem begründeten Tunnel würde dann folgen und wäre ca. 2040 fertig. Weitere Infos zum Projekt gibt's auch über unsere Website.
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1: Stellt euch mal vor, ihr bekommt einen Korb und zwar von Angela Merkel persönlich. Max hier für euch bei Hitradio N1. 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
1: 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Also eine Abfuhr von Angela Merkel, das ist schon hart.
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15: Ich bin Katrin Steinberger. Reservisten sollen zu Übungen verpflichtet werden. Für diesen Plan bekommt Verteidigungsminister Pistorius jetzt Lob vom Präsidenten des Reservistenverbands, Bastian Ernst. Auch die Anhebung der Altersgrenze auf 68 findet er gut. Das sei ein fairer Kompromiss, sagte er jetzt gegenüber dem Redaktionsnetzwerk Deutschland, weil so erfahrene Leute länger helfen können. Eine starke Reserve sei wichtig für die Sicherheit Deutschlands, so Ernst. Wie geht es weiter mit dem 8-Stunden-Arbeitstag? Das Institut der Deutschen Wirtschaft schlägt jetzt vor, längere Arbeitszeit in einem ersten Schritt nur für Bürobeschäftigte zu testen. Das schreiben die Funke-Zeitungen, denn da gäbe es keine großen Gesundheitsrisiken. Der 8-Stunden-Arbeitstag gilt seit mehr als 100 Jahren in Deutschland. Die Bundesregierung will die Arbeitszeit aber umstellen und auf Wochenbasis regeln. Das sorgt für Diskussionen. Seit Tagen brodeln Gerüchte um einen möglichen Kanzlertausch, weil es zwischen der SPD und der Union eher schwierig läuft. SPD-Chef und Vizekanzler Klingbeil hat jetzt aber betont, an Spekulationen will er sich nicht beteiligen.
16: Ich habe mit dem Kanzler ein Vertrauensverhältnis. Wir wissen um die Aufgabe, die vor uns steht, innenpolitisch, europapolitisch, auch international. Und daran arbeiten wir, glaube ich, beide sehr gerne und werden das auch weiterhin tun.
15: Mit Blick auf anstehende Entscheidungen ist Klingbeil zuversichtlich, dass das gelingen kann, wenn alle kompromissbereit sind. Norwegen steht zum ersten Mal überhaupt im Halbfinale der Eishockey-WM. Sie haben Lettland mit 2:0 besiegt. Jetzt geht's für die Norweger gegen die Schweiz, die sich mit 3:1 gegen Schweden durchgesetzt hat und weiter vom ersten WM-Titel träumt. Im zweiten Halbfinale treffen Kanada und Finnland aufeinander.
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18: Mit Tanja Scholl. Ein Roboter als Flughafenguide. Das ist jetzt am Nürnberger Flughafen getestet worden. Das Erlanger Fraunhofer Institut hat gemeinsam mit dem Albrecht-Dürer Airport einen mobilen KI-Assistenten entwickelt. Der kann Reisenden direkt in der Abflughalle Fragen beantworten. Beispielsweise zu Parkplätzen, Restaurants oder Check-in-Schaltern. Der humanoide Roboter versteht mehrere Sprachen und arbeitet komplett ohne Cloud- und Internetzugang. Die KI läuft direkt auf dem Gerät. Sensible Daten verlassen also nie den Roboter. Ziel des Projekts ist es, herauszufinden, wie gut solche humanoiden Assistenzsysteme im Alltag bei den Reisenden ankommen und wie zuverlässig sie unter echten Bedingungen funktionieren. Die Ergebnisse aus dem Test werden Ende Juni im Rahmen des Nürnberg Digital Festivals vorgestellt.
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1: Die Gerüchteküche brodelt ordentlich wegen ihr. Taylor Swift, denn sie trägt jetzt ganz besondere Klamotten. Und falls ihr euch jetzt fragt, ja, okay, aber was ist daran jetzt die News? Da helfen wir aber gerne weiter natürlich. Die gute Taylor, die kündigt nämlich gerne mit ganz feinen Details ihre neuen Alben an. Deshalb ist ihr Stil gerade sehr auffällig. Vor allem schwarz und weiß gehalten, nichts Aufregendes, maximal ein bisschen spitze. Das hat sie auch beim letzten Mal so gemacht mit ihren Klamotten, da war es dann Karo-Muster. Es könnte also sein, dass bald eine neue Taylor Swift-Ära beginnt. Und wenn es dann offiziell ist, dann hört ihr es zuerst bei uns auf Hitradio N1.
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1: Hey, Denise, was ist denn los?
2: Sie war gerade noch hier.
1: Sie ist hier, sie ist hier.
2: Sie war hier und dann war sie weg.
1: Okay.
2: Ich weiß nicht, wo sie ist.
1: Okay, sieh mal eben nach.
2: Gute Idee.
3: Es geht um die Braut. Sie heißt Heather und soll in Solo Mio eigentlich gerade zur Hochzeit mit Matt erscheinen. Aber Heather hat offenbar kalte Füße bekommen und Matt ist natürlich total unglücklich.
4: Sie ist irgendwo da draußen. Ich bin allein auf Hochzeitsreise. Sie ist die einzige Frau, die ich je geliebt habe. Es war so gut und dann puff, ist sie weg. Puh, und siehe da, ich bin wieder allein. Ich bin zu alt für sowas.
3: Eine Hochzeitsreise ohne Hochzeit macht Matt aber dann doch. Es geht nach Rom und dort trifft er die Kaffeebesitzerin Gia.
5: Sorry, es heißt Zucchero.
4: Was heißt so?
5: Zucchero, nicht Zucchero.
4: Oh nein, ich denke, es heißt Zucchero. So steht's nämlich in der App. Ich sehe kurz nach, tut mir leid, ich bin mir sicher. Ja, hier steht ein Doppel-C.
5: Va bene, no. È così.
4: Nur ein Stück Zucchero in den Kaffee.
5: Okay.
3: Die italienische Lebensart ist für einen Amerikaner wie Matt eher ungewöhnlich, aber es beginnt ihm in Italien zu gefallen. Er lernt viele neue Leute kennen und trifft auch Kaffeebesitzerin Gia auf einer Party wieder.
5: Zucchero, ciao!
4: Lange nicht mehr gesehen.
5: Was meinst du?
4: Ach, das sagt man nur so, weil wir uns gerade erst... Hey, möchtest du gern was trinken?
5: Möchtest du was trinken?
4: Ich kann...
5: Okay. Ein Drink ist gut. Perfekt.
4: Klar, na dann komm. Okay.
3: Nun mal ehrlich, die Handlung ist jetzt nicht die große Überraschung, aber der Knuddelcharme von King of Queens-Star Kevin James reißt es wieder raus. Und für Italien-Fans ist Solo Mio sowieso dank seiner schönen Bilder einen Kinobesuch wert. Stefan Grundler, Hitradio N1 Kinoredaktion.
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2: Ich bin Katrin Steinberger. Wer morgen Richtung Süden fährt, zum Beispiel nach Italien, hat leider Pech. Die Brenner Autobahn wird wegen einer Demo komplett dicht gemacht. Auch für alle, die aus den Pfingstferien zurückkommen, wird's schwierig. Lea Maciolat, schon heute kann es deshalb zu Problemen kommen.
3: Ab morgen früh ist die Brenner Autobahn dicht, also werden sich schon heute viele auf den Weg machen und das dürfte direkt auf der Autobahn, aber auch drumherum für Staus und Behinderungen sorgen. Die Gemeinde Gries in Österreich will mit der Demo gegen die Verkehrsbelastung protestieren. Rund 15.000 Menschen leiden täglich unter Lärm, Feinstaub und überlasteten Straßen, lautet ihr Argument.
2: Die CSU macht Druck, dass das Wahlrecht schnell wieder geändert wird. Nach der letzten Reform sind viele Direktkandidaten trotz Wahlsieg nicht in den Bundestag gekommen. Das ärgert vor allem die Union. Die Reform ist im Koalitionsvertrag verbindlich vereinbart, betont der parlamentarische Geschäftsführer der CSU im Bundestag, Reinhard Brandl. Den Funke-Zeitungen sagte er, notfalls seien die Parteichefs von Union und SPD am Zug. Die Zahl der Arbeitslosen könnte in diesem Monat wieder unter 3 Millionen liegen. Das zeigt die neue Statistik der Bundesagentur für Arbeit. Experten warnen aber, der Negativtrend am Arbeitsmarkt ist damit nicht gestoppt. Es gibt zwar keinen Absturz, aber auch keinen echten Aufschwung. Besonders in der Pflege fehlen weiterhin viele Kräfte. Die Zahlen werden heute in Nürnberg vorgestellt.
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4: Mit Tanja Scholl. Die Waldbrandgefahr bei uns in der Region bleibt sehr hoch. Deshalb finden am Samstag und Sonntagnachmittag wieder Beobachtungsflüge über Mittelfranken statt. Durch das trockene Wetter und viele Ausflügler ist zu dieser Zeit die Gefahr von Bränden am höchsten. Entdecken die Flugzeugbesatzungen Rauch oder Flammen, leiten sie die Feuerwehr noch aus der Luft direkt zum Brandherd. Die Regierung von Mittelfranken bittet Waldbesucher, das Rauchverbot zu beachten, keine Autos auf Wiesen und Waldwegen zu parken und kein Feuer zu machen.
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1: Leute, mal ehrlich, was ist euch schon mal ultra peinliches passiert? Welche Nachricht ging vielleicht in den falschen Chat, an die falsche Gruppe? Welche Lästerei ging vielleicht genau an die Person, die betroffen ist? Schreibt es mir gerne ins Studio oder ruft an 0800 92 9 0299. Dippi war gerade schon bei mir, der hat von einem Kumpel erzählt, der in einem Gruppenchat von der Arbeit richtig abgelästert hat über das Auto von der neuen Kollegin. 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Der Holger hat sich gemeldet bei uns per WhatsApp-Sprachnachricht.
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1: 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Was ist euch schon mal Peinliches passiert? Schreibt es, wie gesagt, gerne per WhatsApp ins Studio. 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
3: Also mein Fauxpas stammt noch aus der Zeit, wo man noch richtig telefoniert hat und noch so handgeschriebene Telefonbüchlein hatte. 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Ich habe halt ein Loch. Und dann Schweigen am anderen Ende. 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Und dann denken wir, oh Gott, ich bin beim Frauenarzt. 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
1: Ja, das glaube ich. Vielen Dank, Ilona, dir für die Story.
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1: Nachdem er zu Beginn von Ticket ins Leben auf der Bühne einen Schlaganfall hatte, reicht es dem gefeierten französischen Chansonsänger Antoine. Er sitzt gerade im Zug nach Genf, als sich die quirlige Victoire zu ihm setzt.
2: Sie sind doch...
3: Nein.
2: Antoine Toussaint?
3: Nein.
2: Ihr Gesicht habe ich mir auf den Rücken tätowieren lassen. Ach was, stimmt gar nicht, aber ich hätte es da gern. Geben Sie in Genf ein Konzert?
3: Nein, nein, nein, kein Konzert. Entschuldigen Sie, ich hätte gern meine Ruhe.
2: Um seine Ruhe zu haben, ist Genf sowas von perfekt.
3: Ich hätte jetzt gern meine Ruhe. Und das sofort.
2: Ach, Verzeihung, geht klar.
1: In Genf will Victoire zur Hochzeit ihrer Tochter. Und Antoine hat ein langes Gespräch bei einem Verein für Sterbehilfe.
3: Reicht das? Wir haben alles durchgekaut, oder? Langsam verstehe ich die Leute, die sich aus dem Fenster stürzen.
4: Der Verein ist dafür da, um ihnen zu helfen, in größtmöglicher Würde zu sterben.
3: Ich weiß, das wiederholen Sie seit Monaten, gebetsmühlenartig. Ich weiß. Legen wir los?
4: Würden Sie mir dann bitte Ihren Pass geben?
3: Ja.
4: Und das Formular, das ich Ihnen geschickt habe?
3: Ja.
1: Nix da. Die Unterlagen hat Antoine aus Versehen an Victoire gegeben. Tja, und um sie wieder zu bekommen, muss er sie bei der Hochzeit besuchen.
2: Sie sind hier und das ist überwältigend.
3: Ich bin hier, weil ich meinen Pass zurück will.
2: Wie, Ihren Pass?
3: Ja, er ist in dieser Mappe, die ich Ihnen geschenkt habe. Haben Sie sie dabei?
2: Die habe ich natürlich im Hotel gelassen. Ich mache Ihnen einen Vorschlag. Sie singen in der Kirche und wenn die Trauung zu Ende ist, fahren wir gemeinsam hin.
3: Also, das ist doch kein Vorschlag, eine Erpressung, wenn ich das. Ich singe nicht mehr in der Öffentlichkeit.
2: Ach was.
1: Und so müssen sich die beiden doch irgendwie arrangieren. Ticket ins Leben ist eine locker leichte französische Komödie mit charmant spielenden Hauptdarstellern. Stefan Grundler, Hitradio N1 Kinoredaktion.
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1: Das sind die absolut geilsten Fußballtrikots. Hi, Lea hier für euch. Adidas hat neue Trikots für die WM 2026 gedroppt. Und Leute, sogar ich finde die richtig geil. Dieses Jahr ist die WM ja in den USA und passend dazu hat Adidas das Heim- und Auswärtstrikot aus der WM 1994 neu aufgelegt. Damals war der World Cup nämlich auch in den USA. Die ganze Kollektion sieht jetzt mega retro aus, so richtig nach 90s Fußball-Vibes. Breite Streifen, auffällige Farben, klassische Kragen und es hat so einen leichten Second-Hand-Touch. Leider spielt die Mannschaft nicht in den Trikots, aber für alle, denen die WM-Trikots jetzt nicht so gefallen, ist das vielleicht was für euch. Ich bin wirklich keine Fußballmaus und Fußballtrikots, das gehört jetzt nicht wirklich zu meinem Kleiderschrank, aber diese Trikots würde sogar ich tragen. Und vielleicht hat Adidas es jetzt wirklich geschafft, dass Menschen wie ich freiwillig Fußballtrikots anziehen.
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17: Ich bin Katrin Steinberger. Wer morgen Richtung Süden fährt, zum Beispiel nach Italien, hat leider Pech. Die Brenner Autobahn wird wegen einer Demo komplett dicht gemacht. Auch für alle, die aus den Pfingstferien zurückkommen, wird's schwierig. Lea Maciulat, schon heute kann es deshalb zu Problemen kommen.
18: Ab morgen früh ist die Brenner Autobahn dicht, also werden sich schon heute viele auf den Weg machen und das dürfte direkt auf der Autobahn, aber auch drumherum für Staus und Behinderungen sorgen. Die Gemeinde Gries in Österreich will mit der Demo gegen die Verkehrsbelastung protestieren. Rund 15.000 Menschen leiden täglich unter Lärm, Feinstaub und überlasteten Straßen, lautet ihr Argument.
17: Die CSU macht Druck, dass das Wahlrecht schnell wieder geändert wird. Nach der letzten Reform sind viele Direktkandidaten trotz Wahlsieg nicht in den Bundestag gekommen. Das ärgert vor allem die Union. Die Reform ist im Koalitionsvertrag verbindlich vereinbart, betont der parlamentarische Geschäftsführer der CSU im Bundestag, Reinhard Brandl. Den Funke-Zeitungen sagte er, notfalls seien die Parteichefs von Union und SPD am Zug. Die Zahl der Arbeitslosen könnte in diesem Monat wieder unter 3 Millionen liegen. Das zeigt die neue Statistik der Bundesagentur für Arbeit. Experten warnen aber, der Negativtrend am Arbeitsmarkt ist damit nicht gestoppt. Es gibt zwar keinen Absturz, aber auch keinen echten Aufschwung. Besonders in der Pflege fehlen weiterhin viele Kräfte. Die Zahlen werden heute in Nürnberg vorgestellt. US-Vizepräsident Vance macht Hoffnung auf eine schnelle Einigung mit dem Iran. Er sagt, man sei kurz davor, aber noch nicht ganz am Ziel. Wann und ob Präsident Trump unterschreibt, ist auch noch offen. Medien berichten, dass die Waffenruhe um 60 Tage verlängert werden soll, um weiter zu verhandeln. Der Iran sagt aber, es gibt noch keine Einigung.
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6: Mit Tanja Scholl. Für die einen ist es der tägliche Weg zur Arbeit, für die anderen der Verkehr vor der eigenen Haustür. Der Frankenschnellweg in Nürnberg erhitzt weiter die Gemüter. In einem Bürgerentscheid können die Nürnberger am 28. Juni darüber abstimmen, ob der vom Stadtrat beschlossene Ausbau kommt oder ob die Pläne gestoppt werden, wie es die Gegner fordern. Bei einem Ortstermin hat die Stadt das Projekt jetzt noch einmal erläutert. Bürgermeister Andreas Kriegelstein.
19: Wir haben den Leibestick bewusst ausgewählt, weil wir jetzt, wenn wir von den Bürgern die Bestätigung bekommen, hier im Abschnitt West anfangen. Abschnitt West ist besonders stark betroffen. Wir werden hier Lärmschutzwände errichten. Das wird die erste Maßnahme dann sein, die wir ab 2027 umsetzen können. Bauzeit beträgt 3 Jahre. Das heißt, die Bürger haben bereits in den nächsten 3 Jahren wirklich was davon. Das ist auch unser Ziel als Stadt Nürnberg, die Bürger davon Lärm und Abgasen zu entlasten.
6: Der Abschnitt Mitte mit dem begrünten Tunnel würde dann folgen und wäre ca. 2040 fertig. Weitere Infos zum Projekt gibt es auch über unsere Website.
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1: Willkommen zu einer neuen Ausgabe. Wieder zu Gast im Nürnberger Rathaus beim Hausherrn OB Markus König. Hallo und willkommen.
2: Hallo, herzlich willkommen bei uns hier im Rathaus. Immer ein gern gesehener Gast, Herr Grundler.
1: Markus, seit Anfang Mai ist vieles neu im Rathaus. Fangen wir erstmal mit dir an. Du hast den Kulturbereich übernommen. Das gab es zuletzt so vor 100 Jahren mit dem damaligen Oberbürgermeister Hermann Luppe. Wie läuft es jetzt nach den ersten Wochen?
2: Also zum einen ist der Oberbürgermeister grundsätzlich für alles verantwortlich. Ich darf für alle Bereiche, bin ich der oberste Dienstherr. Die Frage ist immer, wo ist dann noch jemand dazwischen geschalten, ja oder nein? Und ich glaube, dass wir in der Kultur in den letzten fast 35, 40 Jahren so viel Gutes erlebt haben und auch ein Stück weit einen Aufbau von Kulturarbeit durch Professor Julia Lehner, durch die Vorgänger, die alle sehr, wirklich Glaser, Leupold, alle wie sie geheißen haben, die haben Tolles geleistet. Und ich habe mir gedacht, Mensch, das, was wir jetzt angestoßen haben, ob das mit der Stiftung, Kongresshalle, Opernhaus, mit unseren Kultureinrichtungen in Stadtteilen, das kann ich in die Zukunft führen. Da haben wir gute Mitarbeiterinnen und Mitarbeiter und deshalb habe ich es bei mir angesiedelt, weil wir uns entschieden haben in der Führungsgruppe der Referenten, dass wir einen Referenten einsetzen für Orga, also Organisationseinheiten. Wir müssen sparen, auch Personal, auch das Personalmanagement muss neu aufgebaut werden und dafür hat es einen Referenten gegeben. Würde es jetzt nochmal zusätzlich einen Kulturreferenten oder Kulturreferenten, hätten wir eine zusätzliche Referentenstelle schaffen müssen. Ich glaube, in Zeiten, wo wir alle sparen müssen, wo wir draufschauen müssen, dass wir nicht nur eben in einzelnen Dienststellen sparen, sondern eben auch an den Häuptlingen, war mir das wichtig, dass ich das in meinem Bereich übernehme und die Kultur selber jetzt mache.
1: Über die Arbeit aus dem Städtetag zum Beispiel, ist es ungewöhnlich eher, dass ein Oberbürgermeister auch sich um Kultur kümmert in anderen Städten?
2: Nein, es gibt Städte, die es gibt in Bremen, es gab in Berlin, es gab natürlich schon Städte, die das gemacht haben. Mein großes Vorbild, und das stimmt, das ist Hermann Luppe. Hermann Luppe ist 1920 damals gewählt worden und war bis 1933 Oberbürgermeister, bis er leider von den Nazis entmachtet worden ist und abgesetzt worden ist. Und er hat kulturell für die Stadt unglaublich vieles vorangebracht. Und Kultur ist ja alles. Also Kultur verbindet, Kultur baut Brücken. Und wir brauchen jetzt keinen Kampf unter den Kultureinrichtungen, sondern wir brauchen in den heutigen, besonders in der heutigen Zeit, einen Kampf für Kultur. Und ich glaube, dass ich mit meiner verbindenden Art und mit dem, wie ich auch bisher Kultur gemeinsam mit Julia Lehner organisiert habe in der Stadt, dass ich das jetzt in den nächsten Zeiten auch alleine machen kann.
1: Bleiben wir mal bei deiner Kultur im Doku-Zentrum. Da startet ja in diesen Tagen die neue Dauerausstellung Nürnberg und die Reichsparteitage, also die überarbeitete. Offiziell ist da erstmal von einem Probebetrieb die Rede. Bitte erklären.
2: Naja, das ist relativ einfach. Wir haben ja 2000 haben wir das neu ins Leben gerufen und dieses Doku-Zentrum geschaffen. Da war die damalige Eröffnung. Wir haben festgestellt, das Doku-Zentrum wird so unfassbar gerne angenommen, weil es sehr informativ ist, auch in den Räumlichkeiten. Auch das, was eben die Geschichte Nürnbergs, auch die grausame Geschichte der Nazi-Diktatur und was es mit uns gemacht hat, da ist es sehr anschaulich erklärt worden. Das heißt, wir haben einen Besucherzustrom gehabt, den wir gar nicht so sehen konnten am Anfang. Dem müssen wir gerecht werden. Das heißt, wir haben jetzt Erweiterungsflächen. Wir haben die Dauerausstellung jetzt in den letzten Monaten, fast schon Jahre erweitert. Wir haben viele Millionen Euro auch vom Bund und von Land hier mit investiert, um eben diese Ausstellung aufzubauen, neu aufzubauen, neue didaktische Lernelemente mit aufzunehmen. Es ist ja auch vieles schon digitalisiert. Also man muss ja auch eine Ausstellung, muss man ja mit der Zeit auch wieder ein Stück weit neu interessanter machen. Also die Geschichte ist die Geschichte. Nur die Frage ist ja, wie nehme ich die Geschichte und versuche das zu erklären und auch an die Menschen zu bringen. Und da hat sich natürlich vieles digitalisiert und das haben wir aufgenommen. Und bei so großen Betrieben, bei so großen Einrichtungen ist es üblich, dass man einfach jetzt mal anfängt. Noch nicht alles ist fertig, noch nicht alles Technische, auch von den Modulen ist gleich funktionstüchtig. Und deshalb steigen wir in einen Probebetrieb ein. Wir öffnen, wir testen, wir probieren es aus. Aber dann wird die richtige Eröffnung, wenn alles genau funktioniert, wenn alles da hängt, wo es hängen soll, wird dann am 4. November diesen Jahres sein. Da werden wir es eröffnen mit hochkarätigen Gästen auf der Bundesebene und auch aus dem Ausland. Und dann gehen wir auch in die Vermarktung. Das bedeutet, wir haben auch in dem amerikanischen Markt, werden wir dann speziell für Nürnberg und im Dokumentationszentrum eine Werbekampagne dann auch laufen lassen. Aber jetzt gilt's, Probebetrieb und dann der richtige Eröffnungstag ist der 4. November 2026.
1: Wir können jetzt schon hin, wir Bürger, wir Normalen können schon mal gucken, so im Prinzip.
2: Ja, natürlich. Also das ist, der Probebetrieb heißt, man kann sich das anschauen. Noch nicht alles ist hundertprozentig fertig. Das ist wie wenn man sagt, Mensch, man ist immer noch im Umbau, aber man kann jetzt schon das erfassen, was neu ist. Aber alle Elemente, die dann aufgebaut werden, auch die technischen, werden noch nicht alle gleich ersichtlich sein oder möglich sein. Das wird jetzt in den nächsten Monaten finalisiert. Aber wir sind im Probebetrieb, weil wir wollen ja probieren, ob es klappt, ob die Laufwege funktionieren, ob die technische Ausstattung auch so bespielbar oder auch vom Publikum aufgenommen wird, dass es funktionstüchtig ist. Das sind Flatscreens, das sind Videosequenzen, das sind verschiedene haptische Knöpfe, die man dann auch bedienen kann. Das wird getestet. Und wenn das dann alles so funktioniert, dann gehen wir in die wirkliche Vermarktung und in die Eröffnung.
1: Und wenn man das gerade testet, das Technische, dann kann man ja auch so eine Art Marktforschung machen, wie es die ersten Besucher finden.
2: Ja, das ist ja auch wichtig, weil natürlich, wie ich es gerade erzählt habe, es ist ja auch da, es kommt darauf an, wie das Didaktische aufgebaut ist. Und das heißt, wir wollen ja Schülerinnen und auch die neue Generation dieser Ausstellung ja auch ihnen nicht nur zeigen, sondern sie müssen damit auch arbeiten. Und dann ist für uns schon die Frage, kommt das an? Funktioniert das? Das, was wir dann auch mit der neuen Technik und mit dem Didaktischen rüberbringen wollen, wird es angenommen? Nehmen das die jungen Menschen auch so auf? Weil wenn das nicht der Fall ist, dann müssen wir vielleicht nochmal in unsere Konzeption hineingehen und noch was verändern. Und das wollen wir in den nächsten Monaten einfach probieren, bis wir dann am 4. November 2026 dann in die offizielle Eröffnung auch einsteigen.
1: Deine neuen, Kollegen, Sie sind ja nur Bürgermeister, nicht Oberbürgermeister. Aber Julia Lina und Christian Vogel sind ja nicht mehr da. Jetzt gibt es Andreas Kriegelstein und Nasser Ahmed als die neuen Bürgermeister. Ihr kennt euch ja alle schon länger aus dem Rathaus. Wie läuft es denn jetzt so mit euch dreien?
2: Na gut, ich nochmal, das ist ja, wir haben eine Führungsaufgabe. Die ganze Stadt ist wie eine große Firma und wir hatten natürlich, jeder ist Vorstand in seinem Vorstandssegment. Kollege Kriegelstein ist Bürgermeister. Ich meine, das ist ja einer meiner Stellvertreter. Sie vertreten mich, wenn ich nicht da bin, bin aber die meiste Zeit ja da. Das heißt also, wenn, dann vertritt mich der Kollege Kriegelstein, wenn der nicht da ist, der Kollege Dr. Nasser Ahmed. Aber jeder hat seinen Geschäftsbereich zu führen. Der Kollege Kriegelstein hat das ganze Themenfeld mit Söhe, Mobilität, das heißt auch das Thema U-Bahn-Bauamt, das Thema Verkehrsplanung, aber auch den ganzen Sportbereich, Sportservice, Frankenstadion, die Bäder, alles sind jetzt auch in dem Geschäftsbereich verankert. Man hat vieles jetzt, und das war mir wichtig, einfach zusammengezogen. Wir müssen aus der Bürgerbrille das betrachten. Wir konnten manchmal gar nicht mehr zuordnen oder außen, wer ist jetzt zuständig für das Stadion. Da war dann ein Kollege Bürgermeister Vogel zuständig. Wir hatten aber eine Sportreferentin, die war dann für andere Sportbereiche zuständig. Und das haben wir jetzt harmonisiert, zusammengenommen, und wir haben einen Bürgermeister, der für Mobilität, also für Sport, aber auch für Verkehrsmobilität zuständig ist, und für Söhr, Dr. Nasser Ahmed, alles rund um das Bauen, also einen klassischen Baubürgermeister. Da geht es um das Thema, wie schnell sind Bauanträge, werden bearbeitet, Stadtplanung, auch den ganzen Bereich der Zweckentfremdungssatzung, auch den ganzen Bereichen der Fördermaßnahmen zum Thema Bau, also einkommensorientierte Förderungen. Das haben wir jetzt alles auch bei ihm zusammengefasst. Da war früher ein Baureferent zuständig, ein Teil hat die Wirtschaftsreferentin gemacht, Teile liegen sogar noch bei der Umweltreferentin, wie die beim Bau zusammenhängenden Dienststellen, aber die werden in Zukunft harmonisiert, auch bei dem Baubürgermeister. Wir verstehen uns gut. Mir ist wichtig, dass die Bürger einen Mehrwert davon haben, wenn wir Dinge vereinfachen. Und das ist die Aufgabe auch der Bürgermeister.
1: Und von euch dreien, ich als alter Mann darf das ja sagen, ihr seid alle noch relativ jung, da ist ja keiner über 50.
2: Ja, jung und alt ist immer relativ. Der Älteste von uns ist der Kollege Kriegelstein. Ich bin die Mitte, ja, und so sehe ich mich auch. Ich bin ja auch der ausgleichend immer muss und schaut, dass das alles passt. Und der Kollege Nasser Ahmed ist von uns dreien der Jüngste, genau. Aber nochmal, Alter ist jetzt sekundär. Ich glaube, wichtig ist, dass man die Liebe zu Nürnberg hat, dass man arbeiten und Dinge voranbringen will. Und das wollen wir alle drei. Aber auch die vielen Referentinnen und Referenten, die ja noch da sind, mit Conny Trinkel, mit einer Elisabeth Ries, mit einer Andrea Hallmeier, mit Thorsten Brehm und letztendlich auch zum Schluss mit Britta Waldhelm, die ja auch jetzt schon im Amt war mit Umwelt und Gesundheit, die auch das weiterhin begleiten soll, haben wir zusätzlich jetzt den Olaf Kuch, der bisher Stadt Rechtsdirektor war und aufrutschen wird als Referent für Personal, für Sicherheit und für Organisationselemente. Also das wird auch ein ganz großer Bereich werden.
1: Und damit zum Sport und unserem Ruhmreichen. Ja? Saison vorbei, Club auf Platz 8. Wie zufrieden bist du als bekennender Clubfan?
2: Naja, also wenn ich das letzte Spiel mit dem Anschlag gegen Hannover 96 fand, es richtig gut. Also es gab ja mal Spiele, wo du denkst, um Gottes Willen, ja, das ist ja, also der eine stolpert über den Ball und dann ist es wieder irgendwie eine Abgabe, das war Wahnsinn. Ich fand das letzte Spiel, klar, für Hannover ernüchternd und schrecklich, weil sie damit nicht aufsteigen und die Chance ihnen genommen worden ist. Aber wir haben echt gut gespielt in Hannover. Ich sehe optimistisch in die nächste Saison. Ich hoffe, dass der Klose bleibt. Es sind ja schon die Gerüchte da, dass er irgendwie zu Rom geht. Aber ich hoffe, dass er sein Wirken und Tun, weil wir brauchen ein bisschen Kontinuität. Und klar, die Spieler müssen jetzt wieder sich neu formieren. Wir werden einige dazu bekommen, andere werden wieder gehen. Aber wir haben uns jetzt mal etabliert in einem guten Mittelfeld und jetzt muss unser Ziel sein, in der nächsten Saison oben mitzuspielen. Das wäre schon mein Anspruch.
1: Oh, ich erwähne dieses unglaubliche Wort Aufstieg.
2: Wenn man oben mitspielt, ist die Chance eines Aufstiegs immer gegeben. Aber mir wäre es schon mal eine typische Politikerantwort. Aber ich würde mir schon wünschen, dass wir in dem Bereich des oberen Feldes einfach eine Rolle spielen. Und wenn es heißt, hey, der Club spielt oder wir haben ein Auswärtsspiel, dass die anderen schon eher weiche Knie haben und sagen, oh Gott, der Club kommt, das wird nicht einfach, das wäre schon mal schön.
1: Gehen wir mal nach Erlangen, da geht's jetzt wieder rund, Bergkirchweih. Wir haben ja in Nürnberg natürlich viele schöne Kervas, aber der Berg ist schon was Besonderes, oder? Auch für dich?
2: Ja, auch das ist, ich glaube, unsere Region hat so viel zu bieten und es muss nicht immer alles in Nürnberg sein. Also wir sind gut unterwegs, wir haben viele Highlights, aber klar, der Berg und die Bergkirchweih ist ein Highlight für Erlangen. Das ist schon so, ich glaube, nach Weihnachten der mitwichtigste Feiertag oder Zeit in Erlangen und aber auch für uns in Nürnberg. Wir haben ja auch hier gute Verbindungen und man kann leicht nach Erlangen kommen und so ein Bergbesuch ist ein kulinarisches Highlight, aber auch ein gesellschaftliches Ereignis.
1: Also man kann aber auch nach Nürnberg fahren, nämlich Anfang Juni, wenn der Berg vorbei ist, dann geht es hier gleich doppelt rund. Ich mache es mal das Größere. Rock im Park. Wirst du da vorbei rocken, vorbei gucken?
2: Nürnberg ist ein Fest und das unterstreicht es wieder, klar, Rock im Park. Ob ich da bin, glaube ich nicht, weil da bin ich im Urlaub. Wenn ich da bin, bin ich immer in und auf Rock im Park. Ich war das letzte Mal auch dabei. Eine Stadt in der Stadt, also was die da aufbauen, was da los ist, was da für Menschen kommen, auch für Menschenmassen, auch das ein Wirtschaftsfaktor. Da müssen wir schon schauen, dass wir das auch in Zukunft weiter behalten. Ich weiß, viele Nachbarn haben dann auch Beschwerden und sagen, Mensch, muss das alles sein? Aber es ist für unsere Region, für unsere Stadt schon auch ein Aushängeschild. Und Rock im Park ist eine Institution und ich bin dankbar, dass wir das auch in den letzten Jahren auch immer weiterentwickelt haben. Ich freue mich drauf und die Menschen stimmen mit den Füßen ab oder mit den Zelten und die kommen und Nürnberg profitiert, die ganze Region profitiert, gut so.
1: Zeitgleich, aber da bist du ja dann wahrscheinlich auch nicht da, ist natürlich was ganz anderes, auch einmalig das Fränkische Bierfest im Burggraben.
2: Habe ich jedes Jahr mit eröffnet und geht ja 4 Tage. Oder 5, also ist auf jeden Fall ein verlängertes Wochenende. Einfach schön. Und auch da, wenn es immer heißt, ach, bleibt es da. Und jetzt kommt auch dann die U-Bahn, Gartenschau, müssen die weichen. Also wir werden Lösungen finden. Genauso das Bierfest gehört zu uns. Ist einfach schön da unten. Und die Atmosphäre ist einzigartig. Deshalb, wir sind eine Bierregion, wir sind eine Kulinarikregion. Auch da wird es Lösungen geben. Ich freue mich drauf, weil ich trinke gerne mal ein Helles und wenn es schön gekühlt ist, dann sind die besten Biersorten kommen aus Franken und die bieten wir da unten alle an. Da muss man einfach schon gut drauf sein, wenn man sich an den 5 Tagen oder 4 Tagen da durchtrinken will.
1: Ja, kann ich aus Erfahrung bestätigen. Na dann, Prost, lieber Markus, und danke für das Gespräch.
2: Jawohl, danke und viel Spaß. Der Sommer und der Frühling hält vieles bereit für euch.
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2: Ich bin Katrin Steinberger. Guten Morgen. Die Preise in Deutschland werden sehr wahrscheinlich weiter steigen. Das Statistische Bundesamt gibt heute eine erste Schätzung ab zur Inflation diesen Monat, also Mai. David Riemer hat die Einzelheiten.
3: Hohe Spritpreise, das erleben wir seit Wochen an den Tankstellen und auch die Unternehmen. Sie werden die gestiegenen Preise voraussichtlich in gewissem Maße an die Verbraucher weitergeben. Da sind sich Volkswirte sicher. Konkret heißt das, wenn das Anliefern der Milch in die Molkerei mehr kostet, da die Tankfüllung mehr kostet, müssen Milchbauern und Molkereien diese Mehrkosten wieder reinholen. Den Preis für den Liter Milch zu erhöhen, ist da eine Möglichkeit.
2: Wenn man krank ist, ist man krank. So ist es geregelt. In Zukunft sollen sich Beschäftigte aber auch nur teilweise arbeitsunfähig melden können. Das ist eine Maßnahme, um die gesetzlichen Krankenkassen zu entlasten. Die Kassenärzte befürchten aber Probleme bei der Umsetzung. Die Ärzte müssten sich vor jeder Krankschreibung über die Arbeitsbedingungen jedes Einzelnen erkundigen. Das sei nicht leistbar, heißt es. Im WM-Vorbereitungsquartier der DFB-11 bei Adidas in Herzogenaurach könnte es heute etwas lauter werden. Die Fußballnationalmannschaft bekommt Besuch von ihren Frauen, Freundinnen und Kindern. DFB-Sportdirektor Rudi Völler.
4: Viele Familienmitglieder, Frauen, Kinder, wer möchte, kommen relativ viele, habe ich jetzt gehört von unserem Teammanagement. Gibt es hier nochmal hier im Homeground nochmal eine Verabschiedung, bevor es dann Samstagmorgen nach Frankfurt geht. Ja, und dann wird sich darauf vorbereitet.
2: Denn am Sonntag steht der vorletzte WM-Test an in Mainz gegen Finnland.
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6: Ich bin Katrin Steinberger. Guten Morgen. Die Preise in Deutschland werden sehr wahrscheinlich weiter steigen. Das Statistische Bundesamt gibt heute eine erste Schätzung ab zur Inflation diesen Monat, also Mai. David Riemer hat die Einzelheiten.
7: Hohe Spritpreise, das erleben wir seit Wochen an den Tankstellen und auch die Unternehmen. Sie werden die gestiegenen Preise voraussichtlich in gewissem Maße an die Verbraucher weitergeben. Da sind sich Volkswirte sicher. Konkret heißt das, wenn das Anliefern der Milch in die Molkerei mehr kostet, da die Tankfüllung mehr kostet, müssen Milchbauern und Molkereien diese Mehrkosten wieder reinholen. Den Preis für den Liter Milch zu erhöhen, ist da eine Möglichkeit.
6: Wenn man krank ist, ist man krank. So ist es geregelt. In Zukunft sollen sich Beschäftigte aber auch nur teilweise arbeitsunfähig melden können. Das ist eine Maßnahme, um die gesetzlichen Krankenkassen zu entlasten. Die Kassenärzte befürchten aber Probleme bei der Umsetzung. Die Ärzte müssten sich vor jeder Krankschreibung über die Arbeitsbedingungen jedes Einzelnen erkundigen. Das sei nicht leistbar, heißt es. In Wien ist ein junger Mann zu 15 Jahren Haft verurteilt worden, weil er ein Attentat auf ein Taylor Swift-Konzert geplant hatte. Im Prozess hat er die Anschlagspläne zugegeben. Der Österreicher mit nordmazedonischen Wurzeln wurde einen Tag vor dem geplanten Anschlag nach Warnungen aus den USA geschnappt. Aus Sicherheitsgründen wurden damals alle drei Auftritte der Sängerin in Wien abgesagt. Im WM-Vorbereitungsquartier der DFB-11 bei Adidas in Herzogenaurach könnte es heute etwas lauter werden. Die Fußballnationalmannschaft bekommt Besuch von ihren Frauen, Freundinnen und Kindern, DFB-Sportdirektor Rudi Völler.
8: Viele Familienmitglieder, Frauen, Kinder, wer möchte, kommen relativ viele, habe ich jetzt gehört von unserem Teammanagement. Gibt es hier nochmal hier im Homeground nochmal eine Verabschiedung, bevor es dann Samstagmorgen nach Frankfurt geht. Ja, und dann wird sich darauf vorbereitet.
6: Denn am Sonntag steht der vorletzte WM-Test an in Mainz gegen Finnland.
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2: Ich bin Oliver Urbanke. Guten Morgen. Wer morgen Richtung Süden fährt, zum Beispiel nach Italien, muss wahrscheinlich umplanen. Die Brenner-Autobahn wird wegen einer Demonstration von Anwohnern komplett dicht gemacht. Auch für alle, die aus den Pfingstferien zurückkommen, wird's schwierig. Lea Matschulat, schon heute kann es deshalb ja immer wieder zu Problemen kommen.
3: Ab morgen früh ist die Brenner-Autobahn dicht, also werden sich schon heute viele auf den Weg machen und das dürfte direkt auf der Autobahn, aber auch drumherum für Staus und Behinderungen sorgen. Die Gemeinde Gries in Österreich will mit der Demo gegen die Verkehrsbelastung protestieren. Rund 15.000 Menschen leiden täglich unter Lärm, Feinstaub und überlasteten Straßen, lautet ihr Argument.
2: Der Tankstelleninteressensverband hält nichts von einer Verlängerung des Tankrabatts. Denn das Hauptproblem bleibe. Die Konzerne melken den deutschen Markt mehr als in anderen Ländern, so ein Verbandssprecher in der Rheinischen Post. Als Beispiel nennt er Österreich. Dort koste Super 1,70 Euro pro Liter. Das sei auch bei uns möglich, wenn die Konzerne nicht so abkassieren würden. Wie geht's weiter mit dem 8-Stunden-Tag? Das Institut der Deutschen Wirtschaft schlägt jetzt vor, längere Arbeitszeiten in einem ersten Schritt nur für Bürobeschäftigte zu testen. Das schreiben die Funke-Zeitungen, denn da gäbe es keine großen Gesundheitsrisiken. Der 8-Stunden-Arbeitstag gilt seit mehr als 100 Jahren in Deutschland. Die Bundesregierung will die Arbeitszeit aber umstellen und auf Wochenbasis regeln.
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4: Mit Christian Wahle. Stau, Lärm, Abgase. Abhilfe soll der Ausbau des Frankenschnellwegs in Nürnberg schaffen. Ob es dazu wirklich kommt, haben die Nürnberger jetzt selbst in der Hand. Am 28. Juni können sie in einem Bürgerentscheid darüber abstimmen, ob die Pläne der Stadt umgesetzt oder wie von den Gegnern gefordert gestoppt werden, weil zu teuer und nicht mehr zeitgemäß. Bürgermeister Andreas Kriegelstein.
5: Ich glaube, aktuell erleben wir Nürnberger, dass wir hier einen Stillstand feststellen müssen. Das heißt, es ist nichts in Entwicklung. Und der Plan der Stadt Nürnberg bedeutet, es wird eine Stadtentwicklung geben, eine positive Stadtentwicklung. Und ich glaube, dass am Schluss die Bewohner davon profitieren, aber die gesamte Stadt. Und deswegen werden wir als Stadt Nürnberg natürlich auch dafür werben, dass wir die Pläne weiter umsetzen können.
4: Dazu gibt es eine neue SÖR-Infobroschüre. Außerdem sind Infostände in der Innenstadt geplant.
6: Danke dir, Chris.
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6: 8 Grad müssen wir aktuell bei euch in Burgthann und auch am Nürnberger Flughafen aktuell 8 Grad. Traumhaftes Sommerwetter heute wieder in Franken. Im Tagesverlauf erreichen wir heiße 29 Grad. Der N1-Wettertrend. Morgen am Samstag wechseln sich Sonne und Wolken ab. Am Abend kann es dann auch mal zu Schauern kommen. Die Topwerte liegen bei 27 Grad und am Sonntag sind dann auch tatsächlich ein paar Hitzegewitter möglich.
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6: Hallo liebe Autofahrer, eine Meldung haben wir von der A6 Nürnberg Richtung Amberg zwischen dem Kreuz Nürnberg Ost und im Kreuz Altdorf, da haben wir aktuell Gegenstände auf dem rechten Fahrstreifen und auf dem Standstreifen, da liegen Reifenteile. Habt ihr was gesehen? Einen Stau, einen Blitzer, ruft mich an oder schreibt eine WhatsApp 0800 92 9 0929. Gute Fahrt euch.
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6: Guten Morgen zusammen. Hier ist die Hitradio N1 Morning Show immer noch in der Urlaubsvertretung mit mir, mit Max. Schön, dass ihr mit am Start seid. Es ist Freitag. Wir starten gemeinsam in dieses Wochenende. Ich hoffe, ihr hattet eine gute, kurze Arbeitswoche. Ja, und denkt immer dran, ne? Es geht immer schlimmer.
7: Letzten Tage war schlimm. Gestern war auch schlimm. Vorgestern war es noch schlimmer. Und Donnerstag war auch ganz schlimm.
6: Schönen Start in den Tag.

0: Hier ist die N1 Morning Show an eurem Freitag. Kommt gut ins Wochenende. Toy Story 5 bekommt prominenten Nachschub und zwar von keinem geringeren als Bad Bunny.
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0: Ja, genau der Bad Bunny, der Latin Superstar, leiht im neuen Film einer ziemlich schrägen Figur seine Stimme und zwar einer Pizza mit Sonnenbrille. Kein Witz. Die Pizza gehört angeblich zu einer Gruppe vergessener Spielzeuge, die irgendwo in einem verlassenen Schuppen chillen. Also klingt jetzt schon total nach Chaos. Und auch die OGs sind erneut mit am Start. Tom Hanks spricht wieder Woody, Tim Allen ist erneut Buzz Lightyear und sogar Keanu Reeves kommt als Duke Kaboom zurück. Toy Story 5 Kinostart ist im Juli und ehrlich, eine singende Sonnenbrillenpizza von Bad Bunny, das könnte entweder komplett verrückt werden oder einfach genial. Frische Trends, so wie den, gibt's jeden Morgen um die Zeit nur hier bei uns bei Hitradio N1. 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

0: Hier ist die Hitradio N1 Morning Show. Guten Morgen. Falls ihr an diesem Wochenende Richtung Italien, Gardasee oder Festivaltrip nach Süden unterwegs seid, ja, da könnte es ein bisschen unangenehm werden. Der Brenner, der wird nämlich morgen zum absoluten Verkehrschaos. Die Brenner Autobahn ist von 11 bis 19 Uhr komplett dicht. Grund ist eine große Demo gegen den Dauerverkehr in Tirol. Und da ist nicht nur die Autobahn betroffen, da geht es auch um die Landstraßen und viele kleinere Grenzübergänge. Die werden gesperrt und streng kontrolliert. Das Land Tirol sagt sogar ganz offen, es wird wahrscheinlich keine reguläre Einreise geben. Und ich sehe es dann schon wieder kommen, ne?
1: Darf ich fragen, wie die Stimmung ist?
2: Scheiße, Üsiland, sprengt euch weg, nie mehr Österreich-Urlaub.
0: Also wer morgen Richtung Italien losfährt, der braucht vor allem eins, starke Nerven. Schon jetzt waren Polizei und Behörden vor Megastaus, stundenlangen Wartezeiten und völlig überlasteten Ausweichrouten. Also am besten an einem anderen Tag fahren.
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0: Hier ist die N1 Morning Show an eurem Freitag. Leute, es ist Wochenende.
1: Heute ist wieder Freitag, heute wieder richtig.
0: Gleich haben wir für euch auch richtig Power mit am Start. Mit Bebe Rexha um 6:45. Nico Santos bringt euch in den Morgen und Tiffany Harris ist mit am Start.
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13: Ich bin Oliver Urbanke. Guten Morgen. Wer morgen Richtung Süden fährt, zum Beispiel nach Italien, muss wahrscheinlich umplanen. Die Brenner-Autobahn wird wegen einer Demonstration von Anwohnern komplett dicht gemacht. Auch für alle, die aus den Pfingstferien zurückkommen, wird's schwierig. Lea Matschulat, schon heute kann es deshalb ja immer wieder zu Problemen kommen.
14: Ab morgen früh ist die Brenner-Autobahn dicht, also werden sich schon heute viele auf den Weg machen und das dürfte direkt auf der Autobahn, aber auch drumherum für Staus und Behinderungen sorgen. Die Gemeinde Gries in Österreich will mit der Demo gegen die Verkehrsbelastung protestieren. Rund 15.000 Menschen leiden täglich unter Lärm, Feinstaub und überlasteten Straßen, lautet ihr Argument.
13: Der Tankstelleninteressensverband hält nichts von einer Verlängerung des Tankrabatts. Denn das Hauptproblem bleibe. Die Konzerne melken den deutschen Markt mehr als in anderen Ländern, so ein Verbandssprecher in der Rheinischen Post. Als Beispiel nennt er Österreich. Dort koste Super 1,70 Euro pro Liter. Das sei auch bei uns möglich, wenn die Konzerne nicht so abkassieren würden. Wie geht's weiter mit dem 8-Stunden-Tag? Das Institut der Deutschen Wirtschaft schlägt jetzt vor, längere Arbeitszeiten in einem ersten Schritt nur für Bürobeschäftigte zu testen. Das schreiben die Funke-Zeitungen, denn da gäbe es keine großen Gesundheitsrisiken. Der 8-Stunden-Arbeitstag gilt seit mehr als 100 Jahren in Deutschland. Die Bundesregierung will die Arbeitszeit aber umstellen und auf Wochenbasis regeln.
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15: Mit Christian Wahle. Ein Gasaustritt hat gestern am späten Nachmittag für Aufregung in einem Lebensmittelmarkt in der Bayreuther Straße in Nürnberg gesorgt. Verletzt wurde glücklicherweise niemand. Kältemittel war ausgetreten, vermutlich aus einer Kühlanlage. Die Marktleitung reagierte umgehend und brachte alle Kunden aus dem Geschäft. Nachdem die Feuerwehr erhöhte Kohlendioxidwerte festgestellt hatte, konnte sie das Leck schnell lokalisieren und Entwarnung geben. Für Anwohner bestand keine Gefahr. Wegen des Einsatzes war die Bayreuther Straße vorübergehend gesperrt. Ein großer Stau war die Folge.
0: Danke dir, Chris.
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0: 7 Grad messen wir aktuell schon bei euch in Erlangen am Hugenottenplatz und auch in Gostenhof aktuell 7 Grad. Heute auf jeden Fall traumhaftes Sommerwetter. Genießt heute nochmal die Sonnenstrahlen. Im Tagesverlauf erreichen wir heiße 29 Grad. Der N1 Wettertrend. Morgen am Samstag wechseln sich dann Sonne und Wolken ab. Am Abend kann es zu Schauern kommen. Die Topwerte liegen bei 27 Grad. Am Sonntag sind dann Hitzegewitter möglich.
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0: Hallo liebe Autofahrer, wir schauen zu euch auf die Straßen und da ist aktuell noch alles ruhig. Keine Staus, keine Blitzer. Habt ihr was gesehen? Irgendwas in der Richtung? Dann ruft mich an oder schreibt eine WhatsApp 0800 92 9 0929. Gute Fahrt euch.
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0: Guten Morgen zusammen. Hier ist die Urlaubsvertretung in der Hitradio N1 Morning Show. Ich bin Max. Schön, dass ihr gemeinsam mit mir in diesem Morgen startet. Leute, diesen Arbeitstag kriegen wir noch gemeinsam rum. Dann steht das Wochenende vor der Tür. Vielleicht steht ja heute Abend ein richtig schöner Grillabend mit Freunden bei euch an. Ja, ums Grillen geht es dann auch um kurz nach 7 hier bei uns bei N1. Wir haben für euch die besten aktuellen Hits am Start. Baby Rexa ist mit dabei. Nico Santos macht richtig gute Laune, auch passend zum Wetter. Mit Play With Fire und Tiffany Harris ist dabei.

0: Hier ist die Hitradio N1 Morning Show an diesem Freitag. Schön, dass ihr mit am Start seid. Und ich freue mich schon total auf eine neue Doku auf Netflix. Erscheint am 4. Juni und es geht um einen Weltmeister, Kultkicker und wahrscheinlich einen der entspanntesten Fußballstars überhaupt. Es geht um Lukas Podolski, der gerade erst seine Fußballkarriere beendet. Und jetzt erscheint dann bald seine eigene Netflix-Doku. Poldi heißt das Ganze. Und die Weltpremiere, die war diese Woche genau dort, wo für ihn irgendwie alles angefangen hat. Und zwar im FC-Stadion in Köln-Müngersdorf. Laut Poldi ist es keine klassische Fußball-Doku. Also für alle, die Fußball nicht ganz so interessiert, es gibt keine Torzusammenschnitte, also gute Nachricht. Stattdessen geht es um sein echtes Leben. Ne? Von seiner Kindheit mit polnischen Wurzeln bis hin zum WM-Titel 2014 und seinem Leben heute als Unternehmer. Und das Ganze ziemlich privat. Poldi meint auch, wenn man schon eine Doku macht, dann richtig ehrlich. Und wir wissen ja, also ehrlich kann ja Poldi auf jeden Fall ganz gut.
1: Ich denke, 80% von euch und ich kauen sich auch mal an den Eiern und daher ist alles gut.
0: Poldi ab dem 4. Juni auf Netflix.

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Na, stehen eure Pläne schon für das Wochenende? Ich meine, heute nochmal richtig, richtig schönes Wetter in der Region. Perfekt für eine schöne Grillparty oder für einen Besuch auf der Insel Schütt. Auf dem Lieblingsstrand ist ja auch immer was geboten. Und ich bin mir sehr sicher, dass dieser Track bei der Sommerparty heute Abend auf jeden Fall nicht fehlen darf. Gordo und Rainier Zonnefeld mit Loco Loco. Klingt nach Clubabend, klingt aber auch irgendwie nach Sommerparty. Hier für euch die besten aktuellen Hits bei Hitradio 1. Schönen Freitagmorgen euch.

0: Guten Morgen zusammen, hier ist die N1 Morning Show, die Urlaubsvertretung. Ich bin Max, schön, dass ihr gemeinsam den Morgen mit mir verbringt. Es gibt ja so ein paar Songs, da fange selbst ich beim Frühstückstisch das Tanzen an. Und einer davon ist Purple Disco Machine, Sophie and the Giants in the Dark. Gibt's gleich bei uns bei N1. Außerdem ist Harry Styles mit am Start, der ist ja auch gerade auf Tour. Und Holy Humberstone macht richtig gute Laune für diesen Freitagmorgen. To Love Somebody, gleich.
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18: Ich bin Oliver Urbanke. Guten Morgen. Mehr als jeder zweite Beschäftigte in Deutschland wünscht sich kürzere Arbeitszeiten. Bei Männern mit Kind sind es sogar 63%, wie eine Umfrage im Auftrag des Deutschen Gewerkschaftsbunds zeigt. Männer arbeiten laut der Umfrage im Durchschnitt 37,1 Stunden, Frauen 30,8 Stunden pro Woche. Die aktuelle Arbeitszeitdebatte gehe an der Lebenswirklichkeit von Familien komplett vorbei, so der DGB. Anwohner leiden unter der seit Jahren wachsenden Verkehrsflut. Experten rechnen mit einem Jahrhundertstau. Morgen ist die Brenner-Autobahn wegen einer Demonstration quasi den ganzen Tag gesperrt. Tirol rät, nicht notwendige Autofahrten vermeiden. Das dürfte aber gerade für viele Urlaubsrückkehrer nicht möglich sein. Laut ADAC sind Umfahrungen nur großräumig möglich und auch dann mit teils langen Staus verbunden. Weil sich wegen der Sperrung auch heute schon viele auf den Weg machen werden, dürfte das Verkehrschaos schon deutlich vor der eigentlichen Sperrung beginnen. Der Tarifstreit bei der Telekom ist vorbei. Arbeitgeber und Gewerkschaft Verdi haben sich geeinigt. Ab August bekommen rund 60.000 Beschäftigte jeden Monat 150 Euro mehr. Im kommenden Jahr dann noch einmal 140 Euro. Betriebsbedingte Kündigungen sind bis Ende 2028 ausgeschlossen.
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19: Mit Christian Wahle. Aufgrund der erhöhten Waldbrandgefahr finden am Wochenende wieder Beobachtungsflüge über Mittelfranken statt. Geflogen wird nachmittags, zu dieser Zeit ist die Gefahr von Bränden am höchsten. Wird ein Brand entdeckt, wird die Feuerwehr noch aus der Luft direkt zum Feuer geleitet. Die Regierung von Mittelfranken bittet Waldbesucher, das Rauchverbot zu beachten, keine Autos auf Wiesen und Waldwegen zu parken und kein Feuer zu entzünden.
0: Danke dir, Chris.
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0: 9 Grad sind es aktuell bei euch in Pfalzbronn und auch in Schwaig aktuell 9 Grad. Ich habe auch einmal gerade das Fenster aufgerissen. Ist noch richtig angenehm hier bei uns in der Region. Heute auf jeden Fall traumhaftes Sommerwetter. Genießt es auf jeden Fall nochmal. Im Tagesverlauf erreichen wir heiße 29 Grad. Der N1-Wettertrend. Morgen am Samstag wechseln sich Sonne und Wolken ab. Am Abend kann es zu Schauern kommen. Die Topwerte liegen bei 27 Grad und am Sonntag sind dann Hitzegewitter möglich.
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0: Hallo liebe Autofahrer, wir schauen auf die A3 Würzburg-Nürnberg. Zwischen Geiselwind und Schlüsselfeld in beiden Richtungen sind Personen auf der Fahrbahn. Außerdem ein Metallteil auf der Fahrbahn zwischen Geiselwind und Schlüsselfeld ebenfalls. Habt ihr was gesehen? Staus und Blitzer? Dann ruft gerne an 0800 92 9 0299. Eine gute Fahrt euch!
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0: Guten Morgen zusammen. Hier ist die Hitradio N1 Morning Show in der Urlaubsvertretung mit mir, mit Max. Schön, dass ihr gemeinsam den Morgen mit mir verbringt. Vielleicht seid ihr gerade schon auf dem Weg in die Arbeit. Denkt immer dran, den heutigen Tag kriegen wir auch noch rum. Dann steht ja auch schon wieder das Wochenende vor der Tür. Und ich sehe mich ja schon wieder später im Auto auf dem Heimweg. Da werde ich wahrscheinlich wieder singen. Ja, so wird's wahrscheinlich klingen. Schönes Wochenende!

0: Hier ist die N1 Morning Show. Guten Morgen zusammen. Leute, ich habe schon wieder Puls und ich bin mir sicher, also bei dem Thema, da geht auf jeden Fall die Meinungen komplett auseinander. Der Dippi, der ist nämlich am Wochenende, wie viele von euch vielleicht, auf einer Grillparty eingeladen und yes. Er fragt nicht, ob er was mitbringen kann. Er geht davon aus, dass da ja alles da ist. Fleisch ist da, Beilagen, Salate, Dips am besten noch, mehrere Baguette-Formen, ne? Alles muss da sein und Dippi bringt nichts mit.
1: Ich verstehe jetzt diese ganze Problematik nicht, weil es nämlich schon so war, dass ich gefragt wurde, willst du vorbeikommen? Ich mache eine Grillparty. So, und dann habe ich gesagt, ja klar, komme ich vorbei. Und normalerweise sagt man dann ja als Einladender, könntest du etwas mitbringen? Das ist aber nicht erfolgt, weil es ist einfach eine Einladung. Ich bringe ja schon mich und eine gute Stimmung mit. Wenn ich gefragt werde, ob ich was mitbringen kann, dann mache ich es auch.
2: Ja, aber das gehört doch dazu.
1: Kommst du zum Grillen, ich schmeiß den Grill an. Ja, da, ja, okay.
2: Aber da weiß man doch, wie viel Arbeit dahinter steckt und sagt sich, ach komm, ich frag doch mal nach, kann ich vielleicht was mitbringen? Weil du bist ja ein guter Freund, ich will dich ja unterstützen. Nee, du willst einfach nur essen.
1: Es ist doch eine Einladung. Wenn du doch eingeladen wirst von deinem Stammitaliener, ja. Dann bringst du doch auch keine Bruschetta.
2: Das ist ja was völlig anderes. Also, wie seht ihr das? Was mitbringen zur Grillparty und explizit nachfragen als Eingeladener? Ja oder nein? Wie seht ihr? Schreibt uns gerne oder ruft an 0800 92 9 0929.
1: Ich kann nur sagen, kommt in mein Team, Hashtag Team Dippi und kommt nicht ins Team von der Bratwurst.
2: Ja, komm in die WhatsApp-Gruppe, genau. Schönes Wochenende. Euch.

0: Guten Morgen zusammen, hier ist die Hitradio N1 Morning Show und es wird fleißig diskutiert heute Morgen. Dippi ist nämlich zum Grillen eingeladen und Er hat nicht nachgefragt, ob er etwas mitbringen kann.
1: Ja, warum auch? Ich wurde ja eingeladen. Wenn jemand sagt, hey, ich schmeiß den Grill an, kommst du vorbei? Dann sage ich, ja klar, komme ich vorbei. Normalerweise sagt man dann ja, ach Mensch, könntest du vielleicht noch einen Nudelsalat mitbringen oder einen Kartoffelsalat oder ein Baguette vom Bäcker? Aber wenn das nicht gesagt wird, dann gehe ich halt hin, bring gute Stimmung mit, ist ja immerhin auch schon mal was. Und dann passt und dann haue ich mir die Wampe voll und gehe wieder heim.
0: Aber man weiß ja, wie viel Arbeit dahinter steckt, oder? Bei so einem Grillabend, ja, da braucht man so viele Kleinigkeiten. Ja, okay. Da kann man doch anbieten von sich aus, ich bringe einen Salat mit.
1: Aber wenn einem die Arbeit doch zu viel ist, dann darf man doch keine Einladung zu einer Grillfeier machen.
0: Ja, du bist wahrscheinlich jemand, der irgendwie an jedem Wochenende auf einer anderen Grillparty rumhängt.
1: Nein,
0: und wenn dann auch nichts mitbringen. Ne?
1: Wenn ich gefragt werden würde, würde ich den leckersten Tortellini-Salat mitbringen, den der Gastgeber jemals gegessen hat. Aber wenn ich nicht gefragt werde, dann gehe ich da halt hin und freue mich.
0: Hast du jemals eine Küche von innen gesehen, Dippi, ist die Frage.
1: Also mein

0: Grillparty eingeladen und hat selbst keinen Bock zu kochen. Dann frage ich auch nicht nach. Selbst schuld. So, das ist die Meinung
1: Nadja
0: von Nadja.
1: Ist eindeutig in meinem Team, so wie ich das verstanden habe.
0: Ja, dann kam aber noch eine Audio von Fabian.
2: Ich kann dem Dippi überhaupt nicht zupflichten. Sorry, aber das geht für mich gar nicht. Dippi ist doch so einer, der kommt mit leeren Händen und der geht mit vollen Tupperdosen,
0: ja.
2: Oder nicht?
0: Hä?
2: Ein bisschen was zu grillen muss doch schon dabei sein.
0: Ja, siehst du schon, das ist Team Max jetzt an der Stelle gewesen,
1: ja.
0: Eindeutig.
1: Ich habe noch gar nicht drüber nachgedacht. Wenn ich die Tupperdosen könnte ich ja mitbringen, dann bringe ich ja auch was mit quasi, wenn ich die Tupperdosen
0: könnte. Oh Gott, oh Gott, oh Gott. Und wenn du dann irgendwie eine halbe Stunde zu spät kommst, dann steht
1: Nein.
0: schon alles, ne? Ja, dann bist du wieder, ja, ja.
1: Sollen die Leute jetzt von mir denken? Ich komme ja gern, ich bin ja, ja gerne Gast.
0: Also ich weiß schon mal, wen ich zu meiner nächsten Grillparty nicht einlade, Dippi.
1: Dann kannst du auch mal Nudelsalat nicht probieren.
0: Na, okay, den bringst du mir hoffentlich. Du bringst mir die Reste der Tupperdose mit. Hier sind für euch die besten aktuellen Hits bei Hitradio N1. Einen schönen Start ins Wochenende euch.

0: Der Countdown bis zum Wochenende läuft. Hier ist die N1 Morning Show an diesem Freitagmorgen. Schön, dass ihr mit am Start seid. Gleich haben wir für euch Alex Warren mit am Start. Fever Dream. Außerdem bringt euch Ariana Grande durch den Morgen. Und die coole Stimme von Teddy Swims ist dabei. Einer meiner Lieblingssongs aktuell, Mr. Know It All.
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12: Ich bin Oliver Urbanke. Guten Morgen. Mehr als jeder zweite Beschäftigte in Deutschland wünscht sich kürzere Arbeitszeiten. Bei Männern mit Kind sind es sogar 63%, wie eine Umfrage im Auftrag des Deutschen Gewerkschaftsbunds zeigt. Männer arbeiten laut der Umfrage im Durchschnitt 37,1 Stunden, Frauen 30,8 Stunden pro Woche. Die aktuelle Arbeitszeitdebatte gehe an der Lebenswirklichkeit von Familien komplett vorbei, so der DGB. Anwohner leiden unter der seit Jahren wachsenden Verkehrsflut. Experten rechnen mit einem Jahrhundertstau. Morgen ist die Brennerautobahn wegen einer Demonstration quasi den ganzen Tag gesperrt. Tirol rät, nicht notwendige Autofahrten vermeiden. Das dürfte aber gerade für viele Urlaubsrückkehrer nicht möglich sein. Laut ADAC sind Umfahrungen nur großräumig möglich und auch dann mit teils langen Staus verbunden. Weil sich wegen der Sperrung auch heute schon viele auf den Weg machen werden, dürfte das Verkehrschaos schon deutlich vor der eigentlichen Sperrung beginnen. Der Tarifstreit bei der Telekom ist vorbei. Arbeitgeber und Gewerkschaft Verdi haben sich geeinigt. Ab August bekommen rund 60.000 Beschäftigte jeden Monat 150 Euro mehr, im kommenden Jahr dann noch einmal 140 Euro. Betriebsbedingte Kündigungen sind bis Ende 2028 ausgeschlossen.
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13: Mit Christian Pahle. Wird der Frankenschnellweg in Nürnberg ausgebaut oder nicht? In einem Bürgerentscheid am 28. Juni haben die Nürnberger jetzt selbst das Wort. Die Gegner wollen den Ausbau stoppen. Die Stadt hält an den Plänen fest und hat jetzt noch einmal klargemacht, warum. Bürgermeister Andreas Kriegelstein.
14: Ja, es sind im Prinzip vier Aspekte. Es wird mehr Grün geben für die Menschen in den Quartieren. Wir haben weniger Staus, wir haben weniger Abgase. Und insgesamt, glaube ich, steigt die Lebensqualität für alle Menschen, für die Anwohner, aber auch für alle Nürnbergerinnen und Nürnberger. Das ist, glaube ich, ein großer Mehrwert für die gesamte Region.
13: Sollte es im Bürgerentscheid grünes Licht für die Ausbaupläne geben, beginnen im Abschnitt West 2027 die Bauarbeiten zu den Lärmschutzwänden. Ab 2030 würde dann der Abschnitt Mitte inklusive Tunnelbau folgen.
0: Danke dir, Chris.
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0: 12 Grad bei euch in Pfalzbronn und auch in Schweig aktuell 12 Grad. Traumhaftes Sommerwetter heute auf jeden Fall bei uns in der Region. Denkt auf jeden Fall an die Sonnencreme heute Nachmittag. Im Tagesverlauf erreichen wir heiße 29 Grad. Denn ein Wettertrend, morgen am Samstag wechseln sich Sonne und Wolken ab. Am Abend kann es zu Schauern kommen. Die Topwerte liegen bei 27 Grad. Am Sonntag sind dann Hitzegewitter möglich.
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0: Hallo liebe Autofahrer, aktuell noch nichts los auf den Straßen bei uns in der Region. Habt ihr noch was gesehen? Ein Stau, ein Blitzer? Ruft mich gerne an 0800 92 9 0929. Eine gute Fahrt euch.
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0: Mit Max einen wunderschönen guten Morgen euch Leute. Wir starten rein in dieses
15: Wochenende.
0: Oh ja, die Laune ist gut, gerade bei dem Wetter. Es gibt so viel Schönes, was man heute machen kann. Vielleicht so eine richtig gute Grillparty, wir haben ja eben drüber gesprochen. Vielleicht geht's für euch auf die Insel Schütt zum Stadtstrand oder irgendwie einfach daheim auf die Couch, auch völlig in Ordnung. Egal, was ihr macht, wir bringen euch gut ins Wochenende rein. Gleich mit Ariana Grande, außerdem ist Teddy Swims mit am Start und hier ist Alex Warren mit Fever Dream.

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1: Hier ist die N1 Morning Show am Freitagmorgen und stellt euch mal vor, ihr seid auf einem Festival unterwegs und plötzlich galoppieren ein paar Polizisten auf Steckenpferden vorbei. Ja, klingt total verrückt und ist es ehrlich gesagt auch. Genau das ist am letzten Wochenende auf dem Icarus Festival am Allgäu Airport in Memmingen passiert und das Netz feiert die Nummer komplett ab. Die Videos davon gehen absolut viral aktuell. In einem Clip sieht man mehrere Beamte, die mitten auf dem Campingplatz einen kleinen Hobby-Horsing-Parcours laufen. Und drumherum natürlich Jubel, Gelächter und vor allem eins, richtig gute Stimmung. Das Video wurde auf Instagram schon 100.000-fach angeschaut. In den Kommentaren feiern viele vor allem den lockeren Auftritt der Polizei. Ein User hat da zum Beispiel geschrieben, so süß habe ich mein Steuergeld noch nie reiten sehen. Viele Festivalbesucher finden es total cool, dass die Beamten eben nicht nur kontrollieren, sondern auch mal bei der Stimmung mitmachen. Hier sind für euch die besten aktuellen Hits für euren Freitagmorgen bei Hitradio N1.

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Einen schönen Start ins Wochenende euch. Hier ist die N1 Morning Show an diesem Freitag. Wo sind die Urlauber unter euch? Einige haben sich gemeldet, die sind gerade auf dem Weg in den Urlaub. Die Nadja zum Beispiel hat eine WhatsApp durchgeschickt. 0800 92 9 0 92 9. Sie ist gerade auf dem Weg zum Flughafen, denn für sie geht es heute Vormittag nach Palma de Mallorca. Oh, hat eigentlich jetzt auch richtig Bock drauf. Außerdem schreibt uns der Tobi ebenfalls per WhatsApp. Er ist gerade auf dem Weg nach Österreich. Er meinte, jetzt solange die Brenner Autobahn noch irgendwie offen ist, ja, direkt nach Österreich fahren und erstmal ein paar Tage Urlaub. Da freut er sich sehr drauf, einfach so ein bisschen entspannen. Egal, ob ihr arbeiten müsst oder Urlaub habt, wir bringen euch auf jeden Fall gut in dieses Wochenende rein. Mit den besten aktuellen Hits hier bei Hitradio N1.

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3: Ich bin Oliver Urbanke. Guten Morgen. Bisher gilt bei Arbeitnehmern in der Regel, wer krank ist, ist krank. Künftig sollen sich Beschäftigte auch nur teilweise arbeitsunfähig melden können. Das ist Teil des Sparpakets zur Entlastung der gesetzlichen Krankenkassen und sorgt für Kritik. Diana Kramer berichtet.
4: Künftig soll es neben der klassischen Krankschreibung, also Komplettausfall, auch die Möglichkeit einer Arbeitsunfähigkeit zu 25, 50 oder 75% geben, wenn Beschäftigte sich in der Lage fühlen, teilweise weiterzuarbeiten. Entscheiden müssen das aber die Ärzte und hier sieht die Kassenärztliche Bundesvereinigung das Problem. Es sei einfach nicht leistbar, dass sich Praxen über die Arbeitsbedingungen jedes Einzelnen erkundigen.
3: In der Debatte um die Zukunft des 8-Stunden-Tags hat das arbeitgebernahe Institut der deutschen Wirtschaft vorgeschlagen, die Arbeitszeit zunächst nur für Büroberufe auszuweiten. Mit Blick auf den Arbeitsschutz könne man sich im ersten Schritt auf Beschäftigte konzentrieren, wo keine Gesundheitsrisiken drohen, so die Begründung. Zeitgleich kommt eine Umfrage des Deutschen Gewerkschaftsbunds zu dem Ergebnis, dass mehr als jeder Zweite weniger arbeiten möchte. Die Stadt Dinslaken gedenkt heute Morgen der zwei verstorbenen Schüler. Die beiden 12-Jährigen waren am Mittwoch von einer Autofahrerin angefahren und tödlich verletzt worden. Möglicherweise hatte die Frau einen Ohnmachtsanfall. Das wird derzeit noch untersucht.
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5: Mit Christian Wahle. Die Bundespolizei verschärft die Kontrollen am Nürnberger Hauptbahnhof. Damit es für die Reisenden sicherer wird, sind ab heute Nachmittag gefährliche Gegenstände tabu. Dazu gehören neben Schusswaffen und Messern auch alltägliche Werkzeuge wie Scheren oder Cuttermesser. Das Verbot gilt bis zum frühen Sonntagmorgen. Wer gefährliche Gegenstände griffbereit in der Tasche hat, muss mit einer Anzeige rechnen. Eine Ausnahme gilt für Personen, die Werkzeug für die Arbeit dabei haben. Auch das Zugpersonal und Rettungskräfte sind von der Regel ausgenommen.
0: Danke dir, Chris.
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0: Ja, es ist schon recht angenehm hier bei uns in der Region. Ich habe einmal gerade meinen Kopf aus dem Fenster gestreckt. Ja, ist sehr, sehr schön. Aktuell 14 Grad bei euch in Pyrbaum und auch in Unterasbach messen wir 14 Grad. Heute auf jeden Fall traumhaftes Sommerwetter. Im Tagesverlauf erreichen wir heiße 29 Grad. Der N1-Wettertrend. Morgen am Samstag wechseln sich Sonne und Wolken ab. Am Abend kann es zu Schauern kommen. Die Topwerte liegen bei 27 Grad. Am Sonntag sind dann auch Hitzegewitter möglich.
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0: Hallo, liebe Autofahrer, wir schauen zu euch auf die Straßen und da ist aktuell nichts los. Habt ihr was gesehen vielleicht? Einen Stau oder einen Blitzer? Ruft an oder schickt mir ganz einfach eine WhatsApp durch an die 0800 92 9 0929. Gute Fahrt euch!
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0: Guten Morgen zusammen. Hier ist die Urlaubsvertretung in der N1 Morning Show mit Max. Schön, dass ihr mit am Start seid. Schön, dass wir gemeinsam diesen Morgen verbringen. Denkt dran, der Countdown Richtung Wochenende läuft. Und auch nächste Woche, ne, haben wir wieder eine kurze Arbeitswoche. Wir haben am Donnerstag einen Feiertag. Also Leute, es klingt doch alles sehr, sehr gut. Und auf jeden Fall haben wir allen Grund dazu, heute sehr gut gelaunt zu sein. Und ich sehe mich schon wieder später auf der Autofahrt irgendwie nach Hause wieder ganz schräg und laut singen.
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0: Schönes Wochenende euch.

0: Hier ist die N1 Morning Show an eurem Freitag. Kommt gut ins Wochenende. Toy Story 5 bekommt prominenten Nachschub und zwar von keinem geringeren als Bad Bunny.
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0: Ja, genau der Bad Bunny, der Latin Superstar, leiht im neuen Film einer ziemlich schrägen Figur seine Stimme und zwar einer Pizza mit Sonnenbrille. Kein Witz. Die Pizza gehört angeblich zu einer Gruppe vergessener Spielzeuge, die irgendwo in einem verlassenen Schuppen chillen. Also klingt jetzt schon total nach Chaos. Und auch die OGs sind erneut mit am Start. Tom Hanks spricht wieder Woody. Tim Allen ist erneut Buzz Lightyear. Und sogar Keanu Reeves kommt als Duke Kaboom zurück. Toy Story 5 Kinostart ist im Juli. Und ehrlich, eine singende Sonnenbrillenpizza von Bad Bunny, das könnte entweder komplett verrückt werden oder einfach genial. Frische Trends, so wie den, gibt's jeden Morgen um die Zeit nur hier bei uns bei Hitradio N1.

0: 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Hier ist die Hitradio N1 Morning Show. Guten Morgen. Falls ihr an diesem Wochenende Richtung Italien, Gardasee oder Festivaltrip nach Süden unterwegs seid, ja, da könnte es ein bisschen unangenehm werden. Der Brenner, der wird nämlich morgen zum absoluten Verkehrschaos. Die Brenner Autobahn ist von 11 bis 19 Uhr komplett dicht. Grund ist eine große Demo gegen den Dauerverkehr in Tirol. Und da ist nicht nur die Autobahn betroffen, da geht es auch um die Landstraßen und viele kleinere Grenzübergänge. Die werden gesperrt und streng kontrolliert. Das Land Tirol sagt sogar ganz offen, es wird wahrscheinlich keine reguläre Einreise geben. Und ich sehe es dann schon wieder kommen, ne?
1: Darf ich fragen, wie die Stimmung ist?
2: Scheiß Üsiland, sprengt euch weg. Nie mehr Österreich-Urlaub.
0: Also wer morgen Richtung Italien losfährt, der braucht vor allem eins, starke Nerven. Schon jetzt waren Polizei und Behörden vor Mega-Staus, stundenlangen Wartezeiten und völlig überlasteten Ausweichrouten. Also am besten an einem anderen Tag fahren.

0: Hier ist die Hitradio N1 Morning Show am Freitag. Leute, es ist Wochenende angesagt. Viele sind schon auf dem Weg irgendwie in den Urlaub oder genießen schon so ein bisschen das Wetter. Die Petra hat mir geschrieben per WhatsApp 0800 92 90 92 9. Sie ist gerade schon am Nürnberger Airport. Für sie geht es um kurz vor 10 nach Kreta. Also dir an der Stelle einen schönen Urlaub. Und alle, die gerade noch in der Arbeit sind, ja, wir schaffen es auch noch durch diesen Arbeitstag. Dann steht ja auch schon wieder das Wochenende vor der Tür. Gleich nach 8:30 haben wir Leonie mit am Start. Unser gute Laune-Garant an diesem Morgen. Außerdem Ava Max und BTS.
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11: Ich bin Oliver Urbanke. Guten Morgen. Bisher gilt bei Arbeitnehmern in der Regel, wer krank ist, ist krank. Künftig sollen sich Beschäftigte auch nur teilweise arbeitsunfähig melden können. Das ist Teil des Sparpakets zur Entlastung der gesetzlichen Krankenkassen und sorgt für Kritik. Diana Kramer berichtet.
12: Künftig soll es neben der klassischen Krankschreibung, also Komplettausfall, auch die Möglichkeit einer Arbeitsunfähigkeit zu 25%, 50% oder 75% geben, wenn Beschäftigte sich in der Lage fühlen, teilweise weiterzuarbeiten. Entscheiden müssen das aber die Ärzte und hier sieht die Kassenärztliche Bundesvereinigung das Problem. Es sei einfach nicht leistbar, dass sich Praxen über die Arbeitsbedingungen jedes Einzelnen erkundigen.
11: In der Debatte um die Zukunft des 8-Stunden-Tags hat das arbeitgebernahe Institut der deutschen Wirtschaft vorgeschlagen, die Arbeitszeit zunächst nur für Büroberufe auszuweiten. Mit Blick auf den Arbeitsschutz könne man sich im ersten Schritt auf Beschäftigte konzentrieren, wo keine Gesundheitsrisiken drohen, so die Begründung. Zeitgleich kommt eine Umfrage des Deutschen Gewerkschaftsbunds zu dem Ergebnis, dass mehr als jeder Zweite weniger arbeiten möchte. Die Stadt Dinslaken gedenkt heute Morgen der zwei verstorbenen Schüler. Die beiden 12-Jährigen waren am Mittwoch von einer Autofahrerin angefahren und tödlich verletzt worden. Möglicherweise hatte die Frau einen Ohnmachtsanfall. Das wird derzeit noch untersucht.
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14: Mit Christian Wahle. Ein Gasaustritt hat gestern am späten Nachmittag für Aufregung in einem Lebensmittelmarkt in der Bayreuther Straße in Nürnberg gesorgt. Verletzt wurde glücklicherweise niemand. Kältemittel war ausgetreten, vermutlich aus einer Kühlanlage. Die Marktleitung reagierte umgehend und brachte alle Kunden aus dem Geschäft. Nachdem die Feuerwehr erhöhte Kohlendioxidwerte festgestellt hatte, konnten sie das Leck schnell lokalisieren und Entwarnung geben. Für Anwohner bestand keine Gefahr. Wegen des Einsatzes war die Bayreuther Straße vorübergehend gesperrt. Ein großer Stau war die Folge.
0: Danke dir, Chris.
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0: Ja, es ist schon richtig angenehm, richtig warm hier bei uns in der Region. 16 Grad messen wir aktuell bei euch am Hafen und auch im Knoblauchsland aktuell 16 Grad. Heute auf jeden Fall traumhaftes Sommerwetter. Denkt heute Nachmittag auf jeden Fall an die Sonnencreme und auch ein bisschen Wasser und ne, viel Schatten und so weiter. 29 Grad sind es heute an der Spitze. Der N1 Wettertrend. Morgen am Samstag wechseln sich dann Sonne und Wolken ab. Am Abend kann es zu Schauern kommen bei Topwerten von 27 Grad. Am Sonntag sind dann Hitzegewitter möglich.
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0: Hallo liebe Autofahrer, nichts los aktuell auf den Straßen bei uns in der Region. Habt ihr dennoch irgendwas gesehen, was wir noch nicht beachtet haben? Dann schreibt uns gerne oder ruft an 0800 92 9 0929. Eine gute Fahrt euch.
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0: Guten Morgen zusammen, hier ist die Hitradio N1 Morning Show in der Urlaubsvertretung mit mir, mit Max. Ich hoffe, ihr seid gut in diesen Freitag gestartet. Wenn ihr in der Arbeit schon fleißig seid, denkt immer dran, der Feierabend kommt bestimmt und damit steht ja quasi das Wochenende vor der Tür. Und ich hoffe, ihr habt was Schönes geplant. Vielleicht ist ja heute Abend ein richtig schöner Grillabend bei euch. Wir haben für euch gleich unseren Gute-Laune-Garanten schlechthin mit am Start. Leonie mit Don't Worry, Ava Max ist am Start und eine Band, die auch beim WM-Finale dieses Jahr mit dabei ist und da ordentlich Stimmung macht bei der Halbzeitshow BTS mit Swim. Gibt's gleich.

0: Hier ist die Hitradio N1 Morning Show. An diesem Freitag, schön, dass ihr mit am Start seid. Und ich freue mich schon total auf eine neue Doku auf Netflix. Erscheint am 4. Juni und es geht um einen Weltmeister, Kultkicker und wahrscheinlich einen der entspanntesten Fußballstars überhaupt. Es geht um Lukas Podolski, der da gerade erst seine Fußballkarriere beendet. Und jetzt erscheint dann bald seine eigene Netflix-Doku. Poldi heißt das Ganze. Und die Weltpremiere, die war diese Woche genau dort, wo für ihn irgendwie alles angefangen hat. Und zwar im FC-Stadion in Köln-Müngersdorf. Laut Poldi ist es keine klassische Fußball-Doku. Also für alle, die Fußball nicht ganz so interessiert, es gibt keine Torzusammenschnitte, also gute Nachricht. Stattdessen geht es um sein echtes Leben, ne? Von seiner Kindheit mit polnischen Wurzeln bis hin zum WM-Titel 2014 und seinem Leben heute als Unternehmer. Und das Ganze ziemlich privat. Poldi meint auch, wenn man schon eine Doku macht, dann richtig ehrlich. Und wir wissen ja, also ehrlich kann ja Poldi auf jeden Fall ganz gut.
1: Ich denke, 80% von euch und ich kauen sich auch mal an den Eiern und daher ist alles gut.
0: Poldi ab dem 4. Juni auf Netflix. Petra.

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0: Hier ist die Hitradio N1 Morning Show an diesem Freitag. Kommt gut ins Wochenende. Ich meine, der Countdown läuft bis zum Wochenende nur noch wenige Stunden und das kriegen wir auch noch gemeinsam rum. Und um auch ganz entspannt in dieses Wochenende zu starten, jetzt ein Song, der auf jeden Fall auch so ein bisschen zum Relaxen einlädt. Dave und Tams mit Rain Dance. Was ganz Entspanntes am Freitag. Hier sind für euch die besten aktuellen Hits bei Hitradio N1.
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0: Guten Morgen zusammen, hier ist die N1 Morning Show. Leute, bald ist Wochenende und wie war eure Arbeitswoche?
1: Die letzten Tage war schlimm, gestern war auch schlimm, vorgestern war es noch schlimmer und Donnerstag war auch ganz schlimm.
0: Ja, wir bringen euch auf jeden Fall gut gelaunt jetzt in dieses Wochenende rein, gleich mit Baby Rexha. New Religion hat richtig viel Power, außerdem Loy mit Gold und die aktuelle von Bruno Mars.
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12: Ich bin Oliver Urbanke. Guten Morgen. Die Bundesregierung will am 8-Stunden-Tag rütteln. Statt der starren Begrenzung pro Tag soll es eine wöchentliche Höchstarbeitszeit geben. Aus Sicht von Gewerkschaften geht das an der Lebensrealität vieler Menschen vorbei. Katrin Müller berichtet.
13: Einkaufen, Haushalt, Kinder abholen. Viele Beschäftigte haben nach der Arbeit noch jede Menge zu erledigen. Von den befragten Männern mit Kind wünschen sich sogar fast 2/3 kürzere Arbeitszeiten. Etwa jede oder jeder dritte Befragte fühlt sich nach der Arbeit oft leer und ausgebrannt. Vom DGB heißt es zum Rütteln am 8-Stunden-Tag, wenn Beschäftigte bis zur Erschöpfung arbeiten, steigen nicht die Wachstumskräfte, sondern die Krankenstände und Unfallzahlen.
12: Bayern, Österreich und Italien bereiten sich auf die Sperrung der Brenner-Autobahn morgen vor. Polizei und ADAC rechnen mit erheblichen Verkehrsbehinderungen. Von 11 bis 19 Uhr ist sie wegen einer Demonstration offiziell gesperrt. Zu dem Protest aufgerufen hat der Bürgermeister der Gemeinde Gries am Brenner, um auf das wachsende Verkehrsaufkommen und die Belastung für die Anwohnerinnen und Anwohner vor Ort aufmerksam zu machen. Der Tarifstreit bei der Telekom ist vorbei. Arbeitgeber und die Gewerkschaft Verdi haben sich geeinigt. Ab August bekommen die rund 60.000 Beschäftigten 150 Euro pro Monat mehr. In einem Jahr gibt's dann nochmal 140 Euro obendrauf. Verdi-Mitglieder bekommen außerdem zum ersten Mal einen Extrabonus. Bis 2018 soll es zudem keine betriebsbedingten Kündigungen geben.
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14: Mit Christian Wahle. Stau, Lärm, Abgase. Abhilfe soll der Ausbau des Frankenschnellwegs in Nürnberg schaffen. Ob es dazu wirklich kommt, haben die Nürnberger jetzt selbst in der Hand. Am 28. Juni können sie in einem Bürgerentscheid darüber abstimmen, ob die Pläne der Stadt umgesetzt oder wie von den Gegnern gefordert gestoppt werden, weil zu teuer und nicht mehr zeitgemäß. Bürgermeister Andreas Kriegelstein.
15: Ich glaube, aktuell erleben wir Nürnberger, dass wir hier einen Stillstand feststellen müssen. Das heißt, es ist nichts in Entwicklung. Und der Plan der Stadt Nürnberg bedeutet, es wird eine Stadtentwicklung geben, eine positive Stadtentwicklung. Und ich glaube, dass am Schluss die Bewohner davon profitieren, aber die gesamte Stadt. Und deswegen werden wir als Stadt Nürnberg natürlich auch dafür werben, dass wir die Pläne weiter umsetzen können.
14: Dazu gibt es eine neue Sör-Info-Broschüre. Außerdem sind Infostände in der Innenstadt geplant.
16: Danke dir, Chris.
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16: Ja, ist schon richtig angenehm warm draußen. Hab gerade einmal kurz die Hand nach draußen aus dem Fenster rausgestreckt. Ist wirklich sehr, sehr angenehm. Aktuell 16 Grad bei euch in Lauf am Holz und auch in Johannes aktuell 16 Grad. Traumhaftes Sommerwetter heute auf jeden Fall in Franken. Im Tagesverlauf erreichen wir heiße 29 Grad. Der N1-Wetter-Trend. Morgen am Samstag wechseln sich Sonne und Wolken ab. Am Abend kann es zu Schauern kommen. Die Topwerte liegen bei 27 Grad. Am Sonntag sind dann Hitzegewitter möglich.
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16: Hallo liebe Autofahrer, einen Blitzer habe ich für euch. Der steht in Fürth in der Zirndorfer Straße und zwar von Zirndorf kommend Richtung Südwesttangente. Habt ihr was gesehen, Staus oder Blitzer, dann ruft mich gerne an oder schreibt eine WhatsApp an die 0800 92 9 0929. Eine gute Fahrt euch.
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16: Guten Morgen zusammen. Hier ist die Hitradio N1 Morning Show. Ich bin weiterhin hier die Urlaubsvertretung und halte hier noch so ein bisschen die Stellung. Ich bin Max. Schön, dass ihr mit am Start seid. Gleich müssen wir reden. Dippy ist gleich bei mir. Der hat mir nämlich was ganz Kurioses erzählt. Er ist eingeladen auf einer Grillparty, bietet aber von sich aus nicht an, etwas mitzubringen. Er geht einfach hin und lässt sich quasi einladen. Ich weiß nicht, ob das so klug ist. Also ich bin da komplett anderer Meinung. Wir sprechen gleich drüber hier bei N1. Vorher haben wir Power dabei von Baby Rexha. New Religion, da tanzen wir so ein bisschen im Büro zu dem Song. Außerdem Loy mit Gold und die aktuelle von Bruno Mars ist mit am Start.

0: Gold.
1: Hier ist die N1 Morning Show. Guten Morgen zusammen. Leute, ich habe schon wieder Puls und ich bin mir sicher, also bei dem Thema, da geht auf jeden Fall die Meinungen komplett auseinander. Der Dippi, der ist nämlich am Wochenende, wie viele von euch vielleicht, auf einer Grillparty eingeladen und yes. Er fragt nicht, ob er was mitbringen kann. Er geht davon aus, dass da ja alles da ist. Fleisch ist da, Beilagen, Salate, Dips am besten noch, mehrere Baguette-Formen, ne? Alles muss da sein und Dippi bringt nichts mit.
2: Ich verstehe jetzt diese ganze Problematik nicht, weil es nämlich schon so war, dass ich gefragt wurde, willst du vorbeikommen? Ich mache eine Grillparty. So, und dann habe ich gesagt, ja klar, komme ich vorbei. Und normalerweise sagt man dann ja als Einladender, könntest du etwas mitbringen? Das ist aber nicht erfolgt, weil es ist einfach eine Einladung. Ich bringe ja schon mich und eine gute Stimmung mit. Wenn ich gefragt werde, ob ich was mitbringen kann, dann mache ich es auch.
1: Ja, aber das aber gehört doch dazu.
2: Kommst du zum Grillen, ich schmeiß den Grill an. Ja, da, ja, okay.
1: Aber da weiß man doch, wie viel Arbeit dahinter steckt und sagt sich, ach komm, ich frag doch mal nach, kann ich vielleicht was mitbringen? Weil du bist ja ein guter Freund, ich will dich ja unterstützen. Nee, du willst einfach nur essen.
2: Es ist doch eine Einladung. Wenn du doch eingeladen wirst von deinem Stammitaliener, ja, dann bringst du doch auch keine Bruschetta.
1: Das ist ja was völlig anderes. Also, wie seht ihr das? Was mitbringen zur Grillparty und explizit nachfragen als Eingeladener? Ja oder nein? Wie seht ihr? Schreibt uns gerne oder ruft an 0800 92 9 092 9.
2: Ich kann nur sagen,

0: Es wird fleißig diskutiert heute Morgen. Dippi ist nämlich zum Grillen eingeladen und Er hat nicht nachgefragt, ob er etwas mitbringen kann.
1: Ja, warum auch? Ich wurde ja eingeladen. Wenn jemand sagt, hey, ich schmeiß den Grill an, kommst du vorbei? Und sag, ja klar, komme ich vorbei. Normalerweise sagt man dann ja, ach, Mensch, könntest du vielleicht noch einen Nudelsalat mitbringen oder einen Kartoffelsalat oder ein Baguette vom Bäcker? Aber wenn das nicht gesagt wird, dann gehe ich halt hin, bring gute Stimmung mit, ist ja immerhin auch schon mal was. Und dann passt und dann haue ich mir die Wampe voll und gehe wieder heim.
0: Aber man weiß ja, wie viel Arbeit dahinter steckt, oder? Bei so einem Grillabend, ja, da braucht man so viele Kleinigkeiten. Ja, okay. Da kann man doch anbieten von sich aus, ich bringe einen Salat mit.
1: Aber wenn einem die Arbeit doch zu viel ist, dann darf man doch keine Einladung zu einer Grillfeier machen.
0: Ja, du bist wahrscheinlich jemand, der irgendwie an jedem Wochenende auf einer anderen Grillparty rumhängt.
1: Nein,
0: und wenn
1: ich gefragt werden würde, würde ich den leckersten Tortellini-Salat mitbringen, den der Gastgeber jemals gegessen hat. Aber wenn ich nicht gefragt werde, dann gehe ich da halt hin und freue mich.
0: Hast du jemals eine Küche von innen gesehen, Dippi, ist die Frage.
1: Also mein Tortellini-Salat, Max, da würdest du zum Weinen anfangen vor Glück.
0: Da bin ich ja mal gespannt, den werde ich mal testen irgendwann. Also, was ist eure Meinung? Schreibt uns gerne ins Studio oder ruft an 0800 92 90 92 9. Die Nadja schreibt, also wenn ich Zeit und Lust habe, einen Salat zu machen, frage ich explizit nach, aber es gibt ja auch Tage, da wird man zu der Grillparty eingeladen und hat selbst keinen Bock zu kochen. Dann frage ich auch nicht nach, selbst schuld. So, das ist die Meinung von Nadja.
1: Nadja ist eindeutig in meinem Team, so wie ich das verstanden habe.
0: Ja, dann kam aber noch eine Audio von Fabian.
2: Ich kann dem Dippi überhaupt nicht zupflichten. Sorry, aber das geht für mich gar nicht. Dippi ist doch so einer, der kommt mit leeren Händen und der geht mit vollen Tupperdosen, ja, oder nicht? Ein bisschen was zu grillen muss doch schon dabei sein.
0: Ja, siehst du schon, das ist Team Max jetzt an der Stelle gewesen, eindeutig.
1: Ich habe noch gar nicht drüber nachgedacht. Wenn ich die Tupperdosen könnte ich ja mitbringen, dann bringe ich ja auch was mit quasi, wenn ich die Tupperdosen
0: Oh Gott. Und auch der Florian hat sich noch gemeldet und ich würde sagen, eher Team Dippi.
3: Der Höflichkeit halber sollte man eigentlich schon fragen, ob man was mitbringt zum Grillen. Umgekehrt finde ich es eher ein wenig schwierig, wenn ich explizit eingeladen werde zum Grillen und dann sagt der Einlader, bringt das und dies noch mit, geht das irgendeiner Einladung vorbei? Denn das ist eben keine Einladung.

0: Radius. Hier ist die N1 Morning Show. Ich bringe euch gut durch diesen Freitagvormittag. Max hier für euch bei Hitradio N1. Gleich haben wir Holy Humberstone mit am Start. Mit To Love Somebody, Ava Max bringt euch durch den Tag. Und Felix Jen ist dabei. 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
0: Guten Morgen zusammen, hier ist die Hitradio N1 Morning Show. Ich hoffe, ihr seid gut in diesen Freitag gestartet. Noch ein paar Stunden, dann steht hoffentlich auch bei euch dann der Feierabend vor der Tür und ein richtig schönes Wochenende. Vielleicht geht's ja heute Abend auf eine Grillparty oder es geht zum Lieblingsstand auf die Insel Schütt. Auch das ist eine sehr, sehr schöne Option bei dem guten Wetter. Musik für das gute Wetter bekommt ihr auf jeden Fall bei uns mit Holy Humberstone, To Love Somebody. Ava Max ist am Start und Felix Hehn bringt euch mit Sarah Barrios hier durch diesen Morgen.

Hier ist die N1 Morning Show am Freitagmorgen und stellt euch mal vor, ihr seid auf einem Festival unterwegs und plötzlich galoppieren ein paar Polizisten auf Steckenpferden vorbei. Ja, klingt total verrückt und ist es ehrlich gesagt auch. Genau das ist am letzten Wochenende auf dem Icarus Festival am Allgäu Airport in Memmingen passiert und das Netz feiert die Nummer komplett ab. Die Videos davon gehen absolut viral aktuell. In einem Clip sieht man mehrere Beamte, die mitten auf dem Campingplatz einen kleinen Hobby-Horsing-Parcours laufen und drumherum natürlich Jubel, Gelächter und vor allem eins, richtig gute Stimmung. Das Video wurde auf Instagram schon 100.000-fach angeschaut. In den Kommentaren feiern viele vor allem den lockeren Auftritt der Polizei. Ein User hat da zum Beispiel geschrieben, so süß habe ich mein Steuergeld noch nie reiten sehen. Viele Festivalbesucher finden es total cool, dass die Beamten eben nicht nur kontrollieren, sondern auch mal bei der Stimmung mitmachen. Hier sind für euch die besten aktuellen Hits für euren Freitagmorgen bei Hitradio N1.

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0: Hier ist die N1 Morning Show an eurem Freitag. Kommt gut ins Wochenende. Toy Story 5 bekommt prominenten Nachschub und zwar von keinem geringeren als Bad Bunny.
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0: Ja, genau der Bad Bunny, der Latin Superstar, leiht im neuen Film einer ziemlich schrägen Figur seine Stimme und zwar einer Pizza mit Sonnenbrille. Kein Witz. Die Pizza gehört angeblich zu einer Gruppe vergessener Spielzeuge, die irgendwo in einem verlassenen Schuppen chillen. Also klingt jetzt schon total nach Chaos. Und auch die OGs sind erneut mit am Start. Tom Hanks spricht wieder Woody, Tim Allen ist erneut Buzz Lightyear und sogar Keanu Reeves kommt als Duke Kaboom zurück. Toy Story 5 Kinostart ist im Juli und ehrlich, eine singende Sonnenbrillenpizza von Bad Bunny, das könnte entweder komplett verrückt werden oder einfach genial. Frische Trends, so wie den, gibt's jeden Morgen um die Zeit nur hier bei uns bei Hitradio N1.

0: Hier ist die Hitradio N1 Morning Show. Ich bin gerade einmal mit dem Lappen über alle Oberflächen drüber gegangen, habe einmal hier das Fenster geöffnet, frische Luft reingelassen und sonst ist quasi alles vorbereitet für meinen Kollegen Moritz. Der übernimmt gleich um 9:45 hier für euch bei Hitradio N1 und bringt euch durch den Vormittag.
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16: Ich bin Oliver Urbanke. Wer morgen Richtung Süden fährt, zum Beispiel nach Italien, muss wahrscheinlich umplanen. Die Brennerautobahn wird wegen einer Demonstration von Anwohnern komplett dicht gemacht. Auch für alle, die aus den Pfingstferien zurückkommen, wird's schwierig. Lea Matschulat, schon heute kann es deshalb ja immer wieder zu Problemen kommen.
17: Ab morgen früh ist die Brennerautobahn dicht, also werden sich schon heute viele auf den Weg machen und das dürfte direkt auf der Autobahn, aber auch drumherum für Staus und Behinderungen sorgen. Die Gemeinde Gries in Österreich will mit der Demo gegen die Verkehrsbelastung protestieren. Rund 15.000 Menschen leiden täglich unter Lärm, Feinstaub und überlasteten Straßen, lautet ihr Argument.
16: Im Bierland Deutschland wird das alkoholfreie Bier immer beliebter. Inzwischen ist jeder 9. Liter Bier, der getrunken wird, alkoholfrei. Das zeigen Zahlen vom Deutschen Brauerbund. 2019 war es nur jeder 12. Liter. Der Pro-Kopf-Verbrauch von Bier lag im vergangenen Jahr bei rund 84 Litern. Die Kassenärzte warnen vor erheblichen Umsetzungsproblemen bei der geplanten Teilkrankschreibung im Job. Der Aufwand für die Praxen, sich für eine kluge Entscheidung bei den Arbeitgebern nach den Vor-Ort-Bedingungen zu erkundigen, sei vollkommen unleistbar, heißt es. Angesichts hoher Fehlzeiten im Job sollten Beschäftigte sich bei längeren Erkrankungen auch nur teilweise krankschreiben lassen können. Und zwar 25%, 50% oder 75%, so der Plan der Regierung.
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11: Mit Christian Wahle. Die Bundespolizei verschärft die Kontrollen am Nürnberger Hauptbahnhof. Um das Sicherheitsgefühl vor Ort zu erhöhen, sind ab heute Nachmittag gefährliche Gegenstände dort tabu. Dazu gehören neben Schusswaffen und Messern auch alltägliche Werkzeuge wie Scheren oder Cuttermesser. Die Maßnahme ergänzt das bereits bestehende generelle Waffenverbot. Die Einsatzkräfte können im Zuge der Schwerpunktaktion Personen einfacher befragen und durchsuchen. Die Anordnung läuft bis zum frühen Sonntagmorgen. Wer gefährliche Gegenstände griffbereit in der Tasche hat, muss mit einer Anzeige rechnen. Eine Ausnahme gilt für Personen, die Werkzeug für die Arbeit dabei haben. Auch das Zugpersonal und Rettungskräfte sind von der Regel ausgenommen.
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18: Sonnenschein pur haben wir jetzt auch am Vormittag bei der Arbeit. Ja, dazu nur ganz wenige Wolken am Himmel. Es ist aber viel, viel blau da zu sehen. Und wir schauen zu euch nach Nürnberg-Gostenhof. Da haben wir gerade 19 Grad und 18 haben wir bei euch an der Fürther Freiheit. Der N1 Wettertrend. Ab morgen wird's eher ungemütlich. Es ist schwül und dazu immer wieder leichter Regen. Dazu gibt's dann auch nochmal einen ordentlichen Wind. Und übermorgen ist es dann etwas kühler. Immer wieder regnet's und auch am Abend kann's da gewittern.
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18: Hi Autofahrer, kurzes Update. A3 Nürnberg Richtung Würzburg. Vorsicht zwischen Höchstadt Nord und Schlüsselfeld. Hier sind Reifenteile auf der Autobahn unterwegs. Außerdem hat der Norbert was entdeckt für Nürnberg.
19: Lauf am Holzstraße, stadtauswärts, nach Mögeldorfer Plärrer hat's gekracht. Die linke Spur ist in beiden Richtungen blockiert.
18: Danke dir, Norbert. Und einen Blitzer habe ich auch noch. Verbindungsstraße Veitsbronn, Puschendorf, Höhe Tuchenbach, dann in beide Richtungen. Habt ihr auch noch was gesehen? Ein Stau oder ein Blitzer? Dann gerne jederzeit kostenlos bei uns melden. Einfach kurz durchklingeln oder WhatsApp-Audio schicken an die 0800 92 9 0 92 9. Danke euch und gute Fahrt.
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18: Um kurz nach 10 mit Moritz. Ich freue mich, dass ihr mit dabei seid und bringe euch gut bei der Arbeit noch in Richtung Mittagspause. Und bläh, hier ist es total nachts. Hat hier jemand gewischt? Nein, keiner Spaß. Kollege Max war ja gerade noch im Studio, hat alles ready gemacht für mich. Vielen Dank dafür. Und wir kommen jetzt gut durch mit den besten aktuellen Hits bei der Arbeit. Und der hier, der passt perfekt zu diesem Sonnenschein da draußen. Ja, Sonnenbrille auf und Blick in die Sonne. So sieht man ihn auf seinem Cover zu diesem Song. Das ist Alex Warren mit Fever Dream. Jetzt für euch.

0: Schönen Freitag wünsche ich euch. Ihr hört Hitradio N1 bei der Arbeit mit Moritz und wir schauen jetzt mal gemeinsam, was am Wochenende so geht. Heute Abend startet ihr direkt rein mit dem Nachtflohmarkt. Der findet bei euch im Grünen Baum in Fürth statt. Ab 18 Uhr geht's los und 2 Euro kostet der Eintritt. Heute und morgen findet außerdem das Südstadt Mini-Festival Habibitat statt. Im Südpunkt mit Poetry Slam, Dance-Workshops und DJ-Sets und das bei komplett freiem Eintritt. So, und ansonsten ist natürlich auch noch Erlanger Bergkirchweih.
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0: Damit fällt die Arbeit doch viel leichter. Das sind die besten aktuellen Hits hier auf Hitradio N1. Wir haben 10:30 und wir starten gleich wieder durch mit Kamrat. Hug yourself. Das ist ein kleiner Mittelfinger an alle Hater da draußen. Hat er selbst gesagt, hab nicht ich gesagt. Gibt's gleich für euch auf die Ohren und das hört ihr natürlich auch über unseren Webstream auf hitradion1.de.
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Moritz hier. Und Leute, wenn ich der guten Katy Perry gesagt hätte, dass ein alter Hit von ihr über 10 Jahre später dann voll durch die Decke geht, ich glaube, sie hätte mir den Mittelfinger gezeigt und mich aus dem Studio geschmissen. Kann ich auch nachvollziehen, das hätte sie wahrscheinlich selber nie gedacht, aber sie ist zurück mit The One That Got Away. War überhaupt kein Erfolg, als der rauskam, aber jetzt ist er wirklich wieder am Start, natürlich nur durch TikTok, und ist zurück in den Charts, und deshalb hört ihr ihn jetzt auch bei uns. Das ist unser Trendsong hier auf Hitradio N1.

0: Ihr hört Hitradio N1 bei der Arbeit mit Moritz. Ich freue mich, dass ihr am Start seid. Es ist kurz vor 11. Das heißt, in der nächsten Stunde steuern wir schon mal in Richtung Mittagspause. Und dazu haben wir für euch die besten aktuellen Hits am Start. Unter anderem ist dann zum Beispiel Leonie mit in der Playlist. Sie macht den Anfang mit Don't Worry, ein richtiger Flashback-Sound. Denn sie hat hier einen alten Klassiker neu aufgelegt. Gibt's gleich für euch auf die Ohren hier auf Hitradio N1.
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19: Ich bin Moritz Einzel. Der frühere Bundesverkehrsminister Scheuer soll sich wegen des Vorwurfs einer Falschaussage im Zusammenhang mit der gescheiterten PKW-Maut vor Gericht verantworten. Das Landgericht Berlin hat eine entsprechende Anklage zugelassen, wie eine Gerichtssprecherin mitteilte. Der ehemalige CSU-Minister weist den Vorwurf zurück. Die Zahl der Arbeitslosen in Deutschland ist im Mai im Vergleich zum Vormonat um 58.000 auf 2,95 Millionen gesunken und unterschreitet damit wieder die Marke von 3 Millionen. Die Zahl ist jedoch etwas höher als im Mai 2025, heißt es von der Bundesagentur für Arbeit. Die Arbeitslosenquote betrug im Mai 6,3%. Noch ist unklar, ob der Tankrabatt nach dem 1. Juli verlängert wird. Brandenburgs Regierungschef Woidke hat sich jetzt dafür ausgesprochen. Katrin Müller berichtet.
20: Der Tankrabatt hat gewirkt und muss klar verlängert werden, so Brandenburgs Ministerpräsident Woidke. Schließlich müssten Pendlerinnen und Pendler weiterhin zur Arbeit kommen und der Verdienst dürfe am Ende nicht komplett von den hohen Sprit- und Energiepreisen aufgefressen werden. Verbraucherschützer sehen den Tankrabatt und eine mögliche Verlängerung allerdings kritisch. Sie werfen den Mineralölkonzernen vor, die Steuersenkung immer noch nicht vollständig an die Kundinnen und Kunden weiterzugeben.
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21: Mit Tanja Scholl. Vorletzter Tag für die deutsche Nationalelf in Herzogenaurach. Und auf die Fans in der Region wartet noch ein Highlight. Heute Mittag haben sie die Chance, Manuel Neuer live zu treffen. Deutschlands Nummer 1 wird ab 13.15 Uhr im Adidas-Store in Herzogenaurach zu einer Autogrammstunde vor Ort sein. Das DFB-Team bleibt noch bis morgen in Herzogenaurach. Dann macht es sich auf Richtung Mainz. Dort trifft die Mannschaft am Sonntagabend zu einem Testspiel auf Finnland. Am Dienstag geht's dann im Flieger in die Vereinigten Staaten zur WM. Übrigens, das deutsche Team wird dieses Jahr noch zweimal in Herzogenaurach bei Adidas zu Gast sein, im September und im November. Ab Januar ist das dann passé, denn dann ist Nike der Ausrüster der Nationalmannschaft.
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0: Sonnenschein pur haben wir gerade in ganz Franken und wir schauen zu euch nach Erlangen beim Hugenottenplatz. Da messen wir gerade 22 Grad und die haben wir auch bei uns in Nürnberg an der Wörther Wiese. Der N1-Wettertrend für die nächsten Tage. Ab morgen wird's eher ungemütlich, eher schwül und dazu immer wieder leichter Regen. Dazu haben wir auch nochmal einen ordentlichen Wind, der weht. Und übermorgen ist es dann etwas kühler, immer wieder regnet's und am Abend kann's dann gewittern.
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0: Hi Autofahrer, schaut gerade richtig gut aus. Ich habe keine Meldungen für euch. Ihr kommt also problemlos durch, aber ihr werdet geblitzt. In Nürnberg in der Seckendorfstraße stadteinwärts und bei euch in Solkendorf in der Siegelsdorfer Straße Richtung Kadlutzburg, wenn ihr unterwegs seid. Habt ihr auch noch was entdeckt? Einen Stau oder einen Blitzer, dann gerne jederzeit kostenlos bei uns melden. Klingelt einfach schnell durch oder schickt uns eine WhatsApp-Audio an die 0800 92 9 0 92 9. Danke euch und gute Fahrt!
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0: Um kurz nach 11 mit Moritz gemeinsam gehen wir ab in Richtung Mittagspause. Und mein Kollege Dippi, der hat sich heute Morgen richtig, richtig beliebt gemacht bei euch, muss ich sagen. Es ist absolut witzig. Er hat eine ganz spezielle Meinung zum Thema Grillfeiern und wenn man eingeladen ist. Mehr dazu aber gleich in gut 10 Minuten. Und was ihr dazu sagt, das besprechen wir dann auch gleich nochmal. Jetzt starten wir erstmal rein in diese neue Stunde mit Leonie. Don't worry, der passt perfekt zu diesem Sonnenschein da draußen.

0: Hi, der Moritz hier. Und mein Kollege Dippi hat sich heute früh schon richtig beliebt gemacht bei euch. Unser großes Thema heute ist Grillfeiern. Stehen ja vielleicht auch noch ein paar an bei euch am Wochenende. Und Dippi ist der Meinung einfach, dass wenn er auf eine Grillparty eingeladen wird, dann passt das schon so. Dann muss er erstmal nichts mitbringen. Er muss auch nicht nachfragen, hey, braucht ihr noch irgendwas? Nö, er kommt dann einfach mit leeren Händen. Und ich muss sagen, da haben die Telefone dann geglüht. Fabian hat sich zum Beispiel bei uns gemeldet.
1: Ich kann dem Dippi überhaupt nicht zupflichten. Sorry, aber das geht für mich gar nicht. Dippi ist doch so einer, der kommt mit leeren Händen und der geht mit vollen Tupperdosen, oder nicht?
0: Ja, voll.
1: Ein bisschen was zu grillen muss doch schon dabei sein.
0: Auf jeden Fall finde ich auch. Deshalb hat Dippi auch keine Freunde.
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Das sind die besten aktuellen Hits hier auf Hitradio N1 bei der Arbeit. Damit kommen wir gut durch. Und jetzt haben wir einen richtigen Trendsong für euch am Start. Ein kleines Warm-up für das Partywochenende. Loco Loco heißt diese ziemlich verrückte Nummer. Schön kluppig, ein bisschen mit Latin drin, ein bisschen mit Techno, aber auf jeden Fall mit einer Hook, die ordentlich ins Ohr geht, denn der sollte ja viral gehen. Hat auf jeden Fall geklappt, dieser Plan, und deshalb gibt's ihn jetzt für euch hier auf Hitradio N1. Das ist Loco Loco.

0: kurz vor 12. Ihr hört Hitradio N1 und wir starten gleich ganz entspannt in Richtung Mittagspause. Könnt ihr euch schön was zu essen holen, ja, vielleicht die Sonnenbrille noch mit einpacken, irgendwo draußen hinsetzen. Ja, das ist auf jeden Fall genau der richtige Vibe, den wir jetzt brauchen, um ein bisschen zu entspannen. Vielleicht auch noch was Süßes dazu, ein Eis. Ja, das wäre es natürlich. Das macht das Ganze perfekt. Ich wünsche euch auf jeden Fall einen guten Hunger und wir versorgen euch gleich mit Harley Humberstone To Love Somebody. Das ist wirklich eine Hammernummer und damit starten wir ganz smooth rein in eure Mittagspause, gleich hier auf Hitradio N1.
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8: Ich bin Moritz Einzel. Die Pkw-Maut war 2019 am Europarecht gescheitert und dieses Scheitern ist vor allem mit einem Namen verbunden, Andreas Scheuer. Der frühere Bundesverkehrsminister von der CSU soll sich jetzt vor dem Landgericht Berlin verantworten. Es geht um den Vorwurf der Falschaussage. Scheuer soll vor dem Maut-Untersuchungsausschuss des Bundestags gelogen haben. Die Maut hat den deutschen Steuerzahler rund 270 Millionen Euro an Schadenersatz gekostet. Die Zahl der Arbeitslosen in Deutschland ist im Mai wieder unter die 3-Millionen-Marke gesunken. 2,95 Millionen Menschen waren laut Bundesagentur für Arbeit ohne Job, 58.000 weniger als im Vormonat. Die Arbeitslosenquote liegt jetzt bei 6,3%. Janina Singer berichtet.
4: Im Mai geht die Arbeitslosenzahl üblicherweise zurück, weil es wieder mehr Jobs draußen gibt, etwa auf dem Bau. Diese Frühjahrsbelebung sei aber dieses Jahr nicht wirklich in Fahrt gekommen, so die Chefin der Bundesagentur für Arbeit Nahles. Der Rückgang komme eher von einem schwachen April als von einem starken Mai. Weiter gibt es 31.000 Arbeitslose mehr als letztes Jahr. Es sei weiter keine Trendwende in Sicht, so Nahles.
8: Die USA und der Iran nähern sich angeblich einer Verlängerung der Waffenruhe an. Danach soll über das Atomprogramm verhandelt werden. Besonders handfest wirkt das aber nicht. US-Vizepräsident Vance sagte, es werde noch an einigen Punkten gearbeitet und ob Präsident Trump zustimmen werde, sei offen. Aus Teheran hieß es, eine vorläufige Einigung sei bisher nicht ausformuliert.
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6: Mit Tanja Scholl. Reisende am Nürnberger Hauptbahnhof müssen sich dieses Wochenende darauf einstellen, häufiger kontrolliert zu werden. Hintergrund ist eine Schwerpunktaktion der Bundespolizei. Ab heute Nachmittag gilt ergänzend zur bereits bestehenden Waffenverbotszone um den Bahnhof auch ein Waffenverbot im Gebäude. Die Einsatzkräfte können im Rahmen der Aktion Personen einfacher befragen und durchsuchen. Neben Schusswaffen und Messern sind auch alltägliche Werkzeuge wie Scheren oder Cuttermesser tabu. Wer entsprechende Gegenstände griffbereit in der Tasche hat, muss mit einer Anzeige rechnen. Die Aktion läuft bis zum frühen Sonntagmorgen.
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20: Wir schauen es euch nach Fürth beim Solarberg. Da haben wir gerade 24 Grad und 23 sind es bei euch bei den Erlanger Arkaden. Es ist Sonnenschein pur jetzt natürlich für unsere Mittagspause. Und dazu sind echt keine Wolken am fränkischen Himmel. Der N1-Wettertrend. Ab morgen wird es eher ein bisschen ungemütlich, eher schwül und dazu immer wieder leichter Regen. Es gibt außerdem einen ordentlichen Wind, der dann weht. Und übermorgen ist es dann etwas kühler. Immer wieder regnet es und am Abend kann es dann gewittern.
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20: Hi Autofahrer, kurzes Update, schaut gerade richtig gut aus. Ich habe keine Meldungen für euch, ihr habt also freie Fahrt. Einen Blitz habe ich dann aber auch doch noch entdeckt. In Nürnberg, Marienbergstraße, werdet ihr aktuell geblitzt. Habt ihr auch noch was gesehen? Einen Stau oder einen Blitzer? Dann gerne jederzeit kostenlos bei uns melden. Klingelt einfach kurz durch oder schickt uns eine WhatsApp-Audio an die 0800 92 9 0 92 9. Danke euch und gute Fahrt.
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20: Mahlzeit, das ist kurz nach 12, der Moritz hier und gemeinsam bringe ich euch jetzt noch ein bisschen durch die Mittagspause und dann übernimmt meine Kollegin Lea für euch hier. Bis dahin habe ich aber natürlich noch einiges für euch am Petto. Wir sprechen zum Beispiel gleich über die Events in der Region am Wochenende, was da so los ist, sprechen wir ja drüber und wir starten jetzt ganz entspannt rein mit To Love Somebody, dem großen Hit von Holly Humberstone. Damit beweist sie, dass sie zu den Newcomerinnen des Jahres zählt, gibt's jetzt für euch auf die Ohren.

0: schönen Freitag wünsche ich euch. Ihr hört Hitradio N1 bei der Arbeit mit Moritz und wir schauen jetzt mal gemeinsam, was am Wochenende so geht. Heute Abend startet ihr direkt rein mit dem Nachtflohmarkt. Der findet bei euch im Grünen Baum in Fürth statt. Ab 18 Uhr geht's los und 2 Euro kostet der Eintritt. Heute und morgen findet außerdem das Südstadt Mini-Festival Habibitat statt. Im Südpunkt mit Poetry Slam, Dance-Workshops und DJ-Sets und das bei komplett freiem Eintritt. So, und ansonsten ist natürlich auch noch Erlanger Bergkirchweih.
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0: am Start seid. Und wir haben natürlich für euch auch noch den passenden Soundtrack zu diesem Sonnenschein da draußen. Sonnenbrille auf und ab geht die Fahrt mit Alex Warren, Fever Dream, gleich bei uns in der Playlist. Und ganz, ganz frisch mit dabei, die Hamburgerin Tiffany Aris. Vertigo ist gerade ihr Hit, mit dem sie total durch die Decke geht. Und deshalb ist er gleich bei uns in der Playlist hier auf Hitradio N1.
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Hi, der Moritz hier auf Hitradio N1 und Leute, ich verabschiede mich jetzt in meinen Urlaub. Den habe ich mir, glaube ich, auch verdient. Bin dann Montag in einer Woche wieder für euch da, wie gewohnt wieder am Nachmittag. Und ab jetzt vertritt mich meine Kollegin Lea ganz würdevoll natürlich hier auf Hitradio N1 und bringt euch gut durch den Nachmittag gleich ab 1 Uhr. Und dann natürlich auch in der nächsten Woche. Und den hier habe ich aber noch für euch. Einen schönen Trendsong, Dracula, der geht gerade total viral. Und ist aber auch eine schöne, entspannte und ein bisschen eine düstere Nummer. Trotzdem ist dieser Wechsel dieser zwei Stimmen, der hier drin ist, richtig, richtig gut geworden. Und deshalb gibt's ihn jetzt für euch auf die Ohren hier auf Hitradio N1.

0: Schönen Freitag zusammen.
1: Lea hier für euch.
0: Egal ob gerade mit dem Auto auf dem Weg in den Urlaub oder noch auf der Arbeit, ich bringe euch gut durch den Nachmittag mit den besten aktuellen Hits. Gleich für euch mit am Start Mädelsschwarm und Ex-One Direction-Mitglied Niall Horan in Kombi mit dem Cutie Miles Smith und Drive Safe. Und rein starten wir mit Kamrat und seinem Song, in dem es viel über Selbstliebe geht, Hug Yourself. Das alles und mehr nur hier für euch auf Hitradio N1 gleich.
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17: Ich bin Moritz Einzel. Ex-Verkehrsminister Scheuer soll vor Gericht. Die Staatsanwaltschaft Berlin wirft ihm Falschaussage im Zusammenhang mit seiner geplanten Pkw-Maut vor, die der Europäische Gerichtshof 2019 gekippt hatte. Katrin Müller berichtet.
18: Die Regierung musste die Verträge kündigen und den künftigen Betreibern mehr als 240 Millionen Euro Schadenersatz zahlen. Im späteren Untersuchungsausschuss kam dann die Frage auf, ob die Betreiber angeboten hätten, mit der Unterschrift unter die Mautverträge bis zur EuGH-Entscheidung zu warten. An so ein Angebot hätten sich Scheuer und ein Ex-Staatssekretär aber nicht erinnern können. Die Anklage wirft ihnen nun bewusste Falschaussagen vor.
17: In der Biernation Deutschland wird das Alkoholfreie immer beliebter. Inzwischen ist jeder 9. Liter Bier, der hierzulande getrunken wird, alkoholfrei. Das zeigen Zahlen vom Deutschen Brauerbund für 2025. Im Vor-Corona-Jahr 2019 war erst jeder 12. Liter Bier alkoholfrei. Der Pro-Kopf-Verbrauch von Bier lag im vergangenen Jahr bei rund 84 Litern. Der Fahrdienstvermittler Uber führt in Deutschland eine neue In-App-Funktion ein. Sie erlaubt es Fahrgästen, während der Fahrt den Ton im Fahrzeug aufzuzeichnen. Das Unternehmen möchte damit das Sicherheitsgefühl der Nutzerinnen und Nutzer stärken.
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1: Mit Tanja Scholl. Großeinsatz für die Feuerwehr in Fürth. Dort brennt es im Dachbereich des BRK-Gebäudes. Zeitweise haben dicke Rauchschwaden über der Innenstadt gehangen. Die Feuerwehr war schnell vor Ort und hat den Brand unter Kontrolle. Verletzte gab es nach ersten Informationen keine. Wegen der Löscharbeiten kommt es rund um die Henri-Dunant-Straße zu erheblichen Verkehrsbehinderungen. Inwieweit die Arbeit des BRK Fürth durch den Brand beeinträchtigt wird, ist momentan noch unklar.
19: Danke dir, Tanja.
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0: Ja, die Sonne gibt heute nochmal Vollgas. Auch jetzt am Nachmittag ein fast wolkenloser Himmel. 24 Grad sind's bei euch in Thon und auch bei euch in Buch. Der Maxi-Wert heute 28 Grad. Also da würde ich sagen, nach dem Feierabend dann direkt ab ins Freibad. Und ein 1-Wetter-Trend. Ab morgen dann ein bisschen unbeständiger. Ein Wechsel aus Sonne, Wolken und auch die ersten Tropfen können dabei sein. Ab Sonntag stehen dann erstmal Gewitter auf dem Programm.
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0: Und damit Servus zu euch auf die Straßen. Vorsicht einmal auf der A73 Nürnberg Richtung Bamberg. Zwischen Fürth-Poppenreuth und Fürth-Rohnhof liegt ein Holzbrett auf der Fahrbahn. Und Vorsicht einmal in Fürth in der Henri-Dunant-Straße zwischen Königsplatz und der Erlanger Straße in beide Richtungen eine Sperre. Hier läuft aktuell ein Feuerwehreinsatz. Und geblitzt wird einmal in Nürnberg in der Alfred-Rohr-Müller-Straße, dann in der Marienberg-Straße und einer steht auf der Verbindungsstraße Puschendorf Richtung Pfalzbronn, Höhe Tuchenbach. Ihr habt noch was entdeckt, einen Stau oder einen Blitzer, dann ruft mich an unter der 0800 92 9 092 9 oder schickt mir schnell eine WhatsApp. Danke euch und eine gute Fahrt.
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0: Um 13.03 Uhr, Lea hier für euch. Und wir schwitzen uns jetzt gemeinsam durch den Freitagnachmittag. So langsam sind wir jetzt alle auch aus der Mittagspause zurück und geben nochmal ordentlich Vollgas. Und dann ist auch schon Wochenende. Ich pushe euch noch ein bisschen mit den besten aktuellen Hits. Kamrat mit seinem Song, der sich immer so nach so einer ganz sanften Umarmung anfühlt. Hug Yourself. Jetzt hier für euch. Schönen Freitag.

0: Mit diesen Bikini-Trends seid ihr der absolute Hingucker.
1: Na, was gab's denn da zu sehen?
2: Es war ihr Itzi, Itzi, Dini, Wini, Honolulu, Strandbikini. Er war schick und er war so modern.
0: Schönen Freitag zusammen, Lea hier für euch. Vielleicht kennt ihr das, jedes Jahr, sobald das Wetter ein bisschen besser wird, entsteht zumindest bei mir die totale Bikini-Panik. Egal wie viele ich schon zu Hause habe, ich brauche einfach trotzdem immer wieder neue. Und wenn es euch genauso geht, dann sind das die Bikini-Trends in diesem Jahr. Dieses Jahr wird's richtig verspielt, vor allem Polka-Dots sind komplett zurück. Also das sind so süße kleine Punktemuster, die irgendwie sofort nach Italienurlaub aussehen. Außerdem voll im Trend, so kleiner Schnickschnack am Bikini wie Perlen, Charms oder goldene Ketten. Und von den Farben her seid ihr mit Blau auf jeden Fall auf der sicheren Seite. Von Babyblau bis Türkis. In diesem Sommer ist alles dabei, was nach Meer, Pool und Sommerabend aussieht. Jetzt wissen wir Bescheid. Ich bräuchte jetzt eigentlich nur noch den Urlaub dazu.
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0: Ihr seid bei Hitradio 1, Lea hier für euren Freitagnachmittag. Schön, dass ihr mit am Start seid, mit wirklich herrlichem Wetter heute bei uns in Nürnberg. Da freut man sich doch direkt schon auf den Feierabend mit so einem leckeren Aperol in der Sonne, oder? Wir haben für euch gleich jede Menge positive Energie von Leonie mit am Start mit Don't Worry. Und jede Menge gute Vibes liefern wir hinterher von Teddy Swims und seinem neuen Song Mr. Know-It-All. Gleich hier für euch auf Hitradio N1.
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14: Hi, liebe Autofahrer, und damit nochmal ein kleiner Verkehrscheck für euch. Und zwar gleich 2 Unfälle. Einmal in Nürnberg in der Sigmundstraße zwischen der Franz-Hoffmann-Straße und der Rotenburger Straße. Aktuell hier eine Sperre in beide Richtungen. Und im Stadtverkehr Fürth in der Henri-Dunant-Straße zwischen dem Königsplatz und der Erlanger Straße. Ebenfalls eine Sperrung in beide Richtungen. Hier läuft aktuell ein Feuerwehreinsatz. Außerdem wird geblitzt, und zwar einmal in Nürnberg in der Alfred-Rohrmüller-Straße, dann in der Marienberg-Straße und einer steht in Fürth in der Sacker-Hauptstraße. Ihr habt das entdeckt, einen Stau oder einen Blitzer, dann könnt ihr die natürlich jederzeit kostenlos bei uns melden. Klingelt bei uns durch oder schickt uns schnell eine WhatsApp an die 0800 92 90 92 9. Danke euch und gute Fahrt.
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wenn das mal nicht nach einem absoluten Verkehrschaos klingt. Ihr seid bei Hitradio N1. Schönen Freitag zusammen. Das zweite Ferienwochenende steht an. Viele von euch sind unterwegs Richtung Bella Italia. Ganz egal, ob Gardasee oder Tirol, der Brenner wird morgen zum absoluten Verkehrschaos. Polizei und ADAC warnen bereits jetzt vor Megastaus, stundenlangen Wartezeiten und völlig überlasteten Ausweichrouten. Morgen ist die Brennerautobahn nämlich komplett dicht. Grund ist eine XXL-Demo gegen den Dauerverkehr in Tirol. Es sind aber nicht nur die Autobahnen betroffen, auch Landstraßen und viele kleinere Grenzübergänge werden gesperrt. Das Land Tirol kommuniziert auch ganz offen, es wird wahrscheinlich gar keine regulären Einreisen geben morgen. Heißt für euch, wenn ihr morgen Richtung Italien unterwegs seid, braucht ihr ganz viel Geduld und vor allem starke Nerven. Deswegen, wenn ihr könnt, fahrt vielleicht doch lieber einen Tag später oder packt zur Sicherheit auf jeden Fall ein paar Snacks mehr ein. 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Entspanntes Urlaubsfeeling jetzt auch bei uns in der Playlist von Teddy Swims mit seinem absoluten Ohrwurm Mr. Know-It-All. Jetzt hier für euch auf Hitradio N1. Schönen Freitag.

Dieser Song sticht, finde ich, total aus unserer Playlist raus. Einfach, weil er so ein bisschen anders ist. Ist eine ganz entspannte Rap-Nummer. Und da würde ich sagen, das ist jetzt auch mal so eine kleine Message an euch. Einfach nochmal kurz runterzukommen, durchzuatmen. Es ist Freitag, wir haben die Woche geschafft. Wir lassen uns nicht stressen. Hier jetzt für euch Rain Dance von Dave und Tems auf Hitradio N1. 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

0: Grüße an alle, die gerade mit dem Auto Richtung Urlaub unterwegs sind. Ich wünsche euch eine gute und vor allem sichere Fahrt und liefere euch gute Beats in die Autos. So geht die Fahrt auf jeden Fall schneller rum. Versprochen. Gleich für euch. Wir haben lange auf sein Comeback gewartet. Harry Styles mit American Girls. Und rein starten wir mit Power Lady, Bibi Rexha und jeder Menge Partybeats mit New Religion. Das alles und mehr gleich hier für euch auf Hitradio N1.
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0: Um 14 Uhr.
17: Ich bin Moritz Einzel. Im Zusammenhang mit der gescheiterten PKW-Maut muss sich der frühere Bundesverkehrsminister Scheuer vor Gericht verantworten. Die Berliner Staatsanwaltschaft wirft dem 51-Jährigen vor dem Mautuntersuchungsausschuss des Bundestags gelogen zu haben. Im Kern geht es um die Frage, ob Scheuer voreilig Verträge unterschrieben hat. Die PKW-Maut war 2019 vom Europäischen Gerichtshof gestoppt worden. Die Zahl der Arbeitslosen in Deutschland ist erstmals in diesem Jahr wieder auf unter 3 Millionen gesunken. Laut Bundesagentur für Arbeit waren im Mai 2,95 Millionen Menschen arbeitslos gemeldet. Das seien 31.000 Menschen mehr als im Mai vor einem Jahr. Die Arbeitslosenquote liegt bei 6,3%. Die Frühjahrsbelebung sei nicht wirklich in Fahrt gekommen, so Agenturchefin Nahles. In Deutschland wird immer mehr alkoholfreies Bier getrunken. Mittlerweile ist jeder 9. Liter Bier, der getrunken wird, alkoholfrei. Das zeigen Zahlen des Deutschen Brauerbundes. Der Pro-Kopf-Verbrauch von Bier lag im vergangenen Jahr bei rund 84 Litern. Davon waren rund 9 Liter alkoholfrei.
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18: Mit Tanja Scholl. Kommende Woche Donnerstag wird Erlangen zum Comic-Mekka. Vom 4. bis 7. Juni läuft hier der internationale Comic-Salon. Ein eines der größten Festivals für grafische Literatur in Europa. Festivalleiter Bodo Birk freut sich auf ein Event für alle Comic-Fans, betont aber, dass es sich nicht nur um eine Nischenveranstaltung handelt.
19: Der Salon ist mit seinen Ausstellungen, mit den Lesungen, mit den Gesprächen, mit den Partys, die auch gefeiert werden, mit der Messe, ist einfach ein Ereignis, was für alle, die sich für Kunst und Kultur in irgendeiner Weise interessieren, spannend und interessant ist. Man lässt sich am besten mehrere Tage wirklich durch die Stadt treiben, weil die ganze Stadt wird brummen.
18: Der Festivalleiter erwartet bis zu 30.000 Besucherinnen und Besucher.
20: Danke dir, Tanja.
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22: Perfektes Wetter für einen Stopp bei der Eisdiele nach Feierabend. Die Sonne knallt heute nochmal ordentlich. 26 Grad sehe ich, sind's aktuell bei euch am Nordostbahnhof und bei euch im Stadtpark. 28 Grad heute, unsere Höchsttemperatur. Auch heute Abend bleibt's nochmal warm und wir können auch ein bisschen länger auf dem Balkon sitzen bleiben. Und der N1 Wettertrend. Morgen müssen wir es nochmal genießen. Noch viel Sonne bei 29 Grad max. Stellenweise auch erste kleinere Gewitter mit dabei. Und dann ab Sonntag erstmal Regen, Donner und Blitze.
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22: Hi, liebe Autofahrer, und damit nochmal ein kleiner Verkehrscheck für euch. Vorsicht auf der A6 Heilbronn Richtung Nürnberg. Zwischen der Einfahrt Rot und dem Kreuz Nürnberg Süd steht ein Pannenfahrzeug. Achtung, hier ist der Beschleunigungsstreifen blockiert. Auf der A73 Nürnberg Richtung Bamberg zwischen Forchheim Nord und Buttenheim liegt ein Reifen auf der Fahrbahn. Und dann haben wir noch zwei Straßensperrungen, und zwar einmal in Nürnberg in der Siegmundstraße. Zwischen der Franz-Hoffmann-Straße und der Rotenburger Straße hat es einen Unfall gegeben. Achtung, hier sind Rettungsfahrzeuge im Einsatz. Dann im Stadtverkehr Fürth in der Henri-Dinant-Straße zwischen dem Königsplatz und der Erlanger Straße ebenfalls eine Sperrung in beide Richtungen. Und es wird geblitzt, und zwar in Fürth in der Sackerhauptstraße und dann auf der Verbindungsstraße Puschendorf Richtung Pfalzbronn, Höhe Tuchenbach. Und falls ihr was entdeckt, einen Stau oder einen Blitzer, dann könnt ihr die natürlich jederzeit kostenlos bei uns melden. Ruft uns an oder schickt uns eine WhatsApp an die 0800 92 90 92 9. Danke euch und weiterhin eine gute Fahrt.
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22: Um 14.04 Uhr, Lea hier für euch. Ich hoffe, ihr habt euch alle mit einem kühlen Getränk eingedeckt. Wir stoßen jetzt zusammen an auf diesen Freitag. Und welches Dorf bei uns in der Nähe plötzlich ganz bekannt geworden ist, das erzähle ich euch gleich. Und davor noch eine Runde Popsound zum Tanzen für euch von der Powerlady Bibi Rexha und ihrer Neuauflage von Insomnia. New Religion jetzt hier für euch.

0: Dieses Dorf im Nürnberger Land ist jetzt deutschlandweit bekannt. Hi, Lea hier für euren Freitagnachmittag bei Hitradio N1. Vielleicht habt ihr es mitbekommen, aber ein kleines Dorf aus der Nähe von Nürnberg hat absolut Geschichte geschrieben, und zwar die Kerberburm aus dem Burgtanner Gemeindeteil Oberverrieden. Die Rummelbuben Oberverrieden waren im ZDF-Fernsehgarten im Publikum mit dabei und Moderatorin Kiwi, die hat die Delegation einfach mal direkt angesprochen.
1: Und Männer, woher seid ihr? Das sieht auch so bayerisch aus, ja? Zufrieden in Oberverrieden. Wo ist das?
2: Schön
1: in
2: Frankenland bei Nürnberg.
1: Seit wann seid ihr da?
2: 6 Uhr aufgestanden heute.
1: Nein, und dann losgeeiert? Krasse Sache, ne?
0: Also ich muss ehrlich sagen, ich finde, das ist ein ziemlich gutes Motto. Zufrieden in Oberverrieden. Und wir sind auch zufrieden an diesem sonnigen Freitag mit den besten aktuellen Hits hier auf Hitradio N1.

0: aktuellen Hits nur hier für euch auf Hitradio N1 gleich.
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24: Und damit Grüße zu euch auf die Straßen. Vorsicht auf der A6 Heilbronn Richtung Nürnberg. Zwischen der Einfahrt Rot und dem Kreuz Nürnberg Süd steht ein Pannenfahrzeug auf dem Beschleunigungsstreifen. Also hier bitte vorsichtig fahren. Außerdem haben wir gleich 2 Straßensperrungen. Und zwar einmal im Stadtverkehr Nürnberg in der Siegmundstraße zwischen der Franz-Hoffmann-Straße und der Rotenburger Straße. Eine Sperre in beide Richtungen. Hier hat es einen Unfall gegeben. Und in Fürth in der Henri-Dunant-Straße zwischen dem Königsplatz und der Erlanger Straße ebenfalls eine Sperre in beide Richtungen. Ihr habt mehr dann gerne her, Staus und Blitzer, die könnt ihr natürlich jederzeit kostenlos bei uns melden. Klingelt bei mir durch oder schickt mir eine WhatsApp an die 0800 92 90 92 9. Danke euch und gute Fahrt.
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Mit dieser Info werdet ihr vermutlich nie mehr ins Freibad gehen können. Hi, Dea hier für euch. Viele von euch waren diese Woche im Freibad oder sind vielleicht gerade auch auf dem Weg dahin. Ich muss ja ehrlich sagen, ich mag den Geruch von Chlor total gerne. Für mich riecht es nach Sommer, nach Sonne. Aber wisst ihr eigentlich, woher der Chlorgeruch kommt? Kleiner Schock, Chlor riecht einfach nach gar nichts. Dieser typische Schwimmbadgeruch entsteht erst, wenn Chlor mit Harnstoff reagiert. Und Harnstoff ist, naja, in unserem Pipi. Das ist irgendwie schon ziemlich eklig. Forscher aus Kanada haben jetzt sogar ausgerechnet, wie viel Pipi wirklich im Pool landet. Und das Ergebnis ist wirklich erschreckend. In einem normalen Schwimmbecken sind im Schnitt 75 Liter Urin. Nicht nur Pipi ist übrigens das Problem. Auch wenn Menschen einfach ungeduscht ins Wasser gehen, reagiert das Ganze mit dem Chlor. 40 ungewaschene Badegäste haben wohl ungefähr denselben Effekt wie eine kleine Ladung Pipi im Becken. Also falls ihr heute noch ins Freibad geht und euch ein bisschen abkühlen wollt, vielleicht einfach nicht zu lange drüber nachdenken und bitte auf jeden Fall vorher duschen. Und dieser Song könnte gerade nicht passender sein. Jetzt hier für euch die Boyband BTS mit dem absoluten Sommersound Swim. Jetzt hier für euch auf Hitradio N1.

keep watching. Schönen Freitagnachmittag zusammen. Grüße an alle, die gerade schon eine Poolparty feiern. Ich liefere euch pure Partyenergie dazu. Also schnell nochmal die Bluetooth-Box ein bisschen lauter drehen. Hier für euch die Power-Kombi Nicki Minaj und Justin Bieber mit einem absoluten Party-Klassiker. Beauty and the Beat. Aktuell durch TikTok wieder zurück in den Charts. Und damit der perfekte Sound für eure Poolparty. Jetzt hier für euch auf Hitradio N1.

0: Kurz vor drei haben wir jetzt. Lea hier für euren Freitagnachmittag. Und was machen wir da?
1: Erstmal shoppen und Party machen.
0: Also, wir haben's gehört, wir machen's wie Robert Geis. Und die besten aktuellen Hits, die kommen von mir. Alex Warren gleich hier für euch mit Fever Dream. Und ordentlich Girl Power hinterher von Ray und ihrem absoluten Power-Sound Where is my husband? Das alles und mehr nur hier für euch auf Hitradio N1 gleich.
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18: Ich bin Moritz Einzel. Im Zusammenhang mit der gescheiterten PKW-Maut muss sich der frühere Bundesverkehrsminister Scheuer vor Gericht verantworten. Die Berliner Staatsanwaltschaft wirft dem 51-Jährigen vor dem Mautuntersuchungsausschuss des Bundestags gelogen zu haben. Im Kern geht es um die Frage, ob Scheuer voreilig Verträge unterschrieben hat. Die PKW-Maut war 2019 vom Europäischen Gerichtshof gestoppt worden. Die Zahl der Arbeitslosen in Deutschland ist erstmals in diesem Jahr wieder auf unter 3 Millionen gesunken. Laut Bundesagentur für Arbeit waren im Mai 2,95 Millionen Menschen arbeitslos gemeldet. Das seien 31.000 Menschen mehr als im Mai vor einem Jahr. Die Arbeitslosenquote liegt bei 6,3%. Die Frühjahrsbelebung sei nicht wirklich in Fahrt gekommen, so Agenturchefin Nahles. In Deutschland wird immer mehr alkoholfreies Bier getrunken. Mittlerweile ist jeder 9. Liter Bier, der getrunken wird, alkoholfrei. Das zeigen Zahlen des Deutschen Brauerbundes. Der Pro-Kopf-Verbrauch von Bier lag im vergangenen Jahr bei rund 84 Litern. Davon waren rund 9 Liter alkoholfrei.
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20: Mit Tanja Scholl. Reisende am Nürnberger Hauptbahnhof müssen sich dieses Wochenende darauf einstellen, häufiger kontrolliert zu werden. Hintergrund ist eine Schwerpunktaktion der Bundespolizei. Ab heute Nachmittag gilt ergänzend zur bereits bestehenden Waffenverbotszone um den Bahnhof auch ein Waffenverbot im Gebäude. Die Einsatzkräfte können im Rahmen der Aktion Personen einfacher befragen und durchsuchen. Neben Schusswaffen und Messern sind auch alltägliche Werkzeuge wie Scheren oder Cuttermesser tabu. Wer entsprechende Gegenstände griffbereit in der Tasche hat, muss mit einer Anzeige rechnen. Die Aktion läuft bis zum frühen Sonntagmorgen.
21: Danke dir, Tanja.
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21: Die Maisonne zeigt heute nochmal alles, was sie kann. Auch jetzt am Nachmittag ein fast wolkenloser Himmel. 26 Grad sind's bei euch am Tullnaupark und auch bei euch in Erlenstegen. Und so bleibt's auch erstmal. Zwischendurch unbedingt nochmal ein paar Trink- und Schattenpausen machen. Ganz wichtig bei der Hitze. Und der N1 Wettertrend. Ab morgen sind schon ein paar mehr Wolken am Start. Bei immer noch ganzen 29 Grad. Hitzegewitter gibt's dann am Sonntag mit Blitz, Donner und allem, was dazugehört.
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21: Und damit Servus zu euch auf die Straßen. Vorsicht einmal auf der A6 Heilbronn Richtung Nürnberg. Zwischen der Einfahrt Rot und dem Kreuz Nürnberg Süd steht ein Pannenfahrzeug. Das blockiert hier aktuell den Beschleunigungsstreifen. Und dann einmal in Fürth in der Henri-Dunant-Straße zwischen dem Königsplatz und der Erlanger Straße eine Sperrung in beide Richtungen. Das Ganze dauert noch circa bis 16 Uhr. Und auf der A6 Heilbronn Richtung Nürnberg 6 Kilometer Stau zwischen Neuendettelsau und Schwabach West. Aktuell ein Zeitverlust von 30 Minuten in Richtung Heilbronn. Etwa 3 Kilometer Stau. Und falls ihr jetzt noch was entdeckt, einen Stau oder einen Blitzer, dann könnt ihr die natürlich jederzeit kostenlos bei uns melden. Klingelt bei uns durch oder schickt uns eine WhatsApp an die 0800 92 90 92 9. Danke euch und gute Fahrt.
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21: Um 3 Minuten nach 3, Lea hier für euren Nachmittag. Na, habt ihr auch schon eine rote Nase? Viele haben gerade den ersten Sonnenbrand dieses Jahr. Ich bin auch schon ein bisschen rot von meinem Freibadbesuch gestern. Brennt auch ganz schön. Es ist einfach ein Fiebertraum. Und passend dazu jetzt der Soundtrack von Alex Warren mit Fever Dream. Jetzt hier für euch auf Hitradio N1.

0: Ihr seid bei Hitradio N1. Schönen Freitag zusammen. Viele Fans freuen sich aktuell schon auf Juli. Da kommt nämlich Toy Story 5 in die Kinos. Und welcher XXL-Promi damit am Start ist, das hat uns Max heute Morgen in der Morningshow verraten.
1: Toy Story 5 bekommt prominenten Nachschub und zwar von keinem geringeren als Bad Bunny. Ja, genau der Bad Bunny, der Latin Superstar, leiht im neuen Film einer ziemlich schrägen Figur seine Stimme und zwar einer Pizza mit Sonnenbrille. Kein Witz. Die Pizza gehört angeblich zu einer Gruppe vergessener Spielzeuge, die irgendwo in einem verlassenen Schuppen chillen. Also klingt jetzt schon total nach Chaos. Und auch die OGs sind erneut mit am Start. Tom Hanks spricht wieder Woody, Tim Allen ist erneut Buzz Lightyear und sogar Keanu Reeves kommt als Duke Kaboom zurück.
0: Ja, mega. Kinostart ist im Juli und ehrlich, eine singende Sonnenbrillenpizza von Bad Bunny, das wird auf jeden Fall ziemlich verrückt. Frische neue Trends, die gibt's natürlich immer hier bei uns auf Hitradio N1.

0: Und wir schwitzen uns heute gemeinsam durch den Nachmittag. Ihr seid bei Hitradien 1. Lea hier für euch.
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0: Ganz egal, ob ihr heute noch ab auf den Berg geht, auf eine Poolparty oder einfach entspannt mit den Friends zu Hause bleibt, wir liefern euch jetzt schon mal ein bisschen Partystimmung rüber. Gleich mit dabei Tiffany Harris mit Vertigo. Und wir starten erstmal ein bisschen entspannter mit der butterweichen Stimme von Kamrat und Hug Yourself. Das alles und mehr gleich hier für euch auf Hitradio N1.
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0: Hallo liebe Autofahrer und damit nochmal Grüße zu euch auf die Straßen. Vorsicht auf der A6 Heilbronn Richtung Nürnberg. Eine Sperre zwischen Neuendettelsau und Schwabach West und zwar in Richtung Heilbronn. Ihr braucht hier aktuell knapp eine halbe Stunde länger. Und in Fürth in der Henri-Dunant-Straße zwischen dem Königsplatz und der Erlanger Straße ebenfalls eine Sperrung in beide Richtungen. Das Ganze wird voraussichtlich auch noch ein bisschen dauern, also am besten einen großen Bogen drumrum. Und falls ihr jetzt noch was entdeckt, einen Stau oder einen Blitzer, dann könnt ihr die natürlich jederzeit kostenlos bei uns

0: melden, klingelt bei uns durch oder schickt uns schnell eine WhatsApp rüber an die 0800 92 9 092 9. Danke euch und eine gute Fahrt.
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Der vermutlich spektakulärste Raub der letzten Jahrzehnte kommt ins Kino. Hi, Lea hier für euch. Der Juwelenraub im Louvre in Paris wird verfilmt. Vielleicht erinnert ihr euch, im Oktober letztes Jahr sind Diebe in den Louvre, das vermutlich bekannteste Museum der Welt, eingebrochen und haben dort französische Kronjuwelen geklaut. Die Beute soll rund 88 Millionen Euro wert gewesen sein und bis heute fehlt von den Juwelen jede Spur. Ich fand ja die ganze Story, die klang von Beginn an Hollywood-reif, hat irgendwie richtige Ocean's 11-Vibes und jetzt wird genau diese Geschichte zum Spielfilm. Zusätzlich ist übrigens auch noch eine Doku-Serie geplant, der Louvre-Coup soll er heißen. Wann der Film startet und wie die Rollen besetzt sind, ist aktuell noch nicht bekannt. Ich feiere es auf jeden Fall. Ich bin sowieso ein großer Fan von so Gangsterfilmen. Und falls es Updates zum neuen Film gibt, dann erfahrt ihr die natürlich hier von mir auf hitradio N1. Schönen Freitag noch.

dieser Song katapultiert einen direkt wieder zurück in die Teenie-Zeit und weckt auch wieder dieses Kribbeln im Bauch. Es geht nämlich um die erste große Sommerliebe. Ich kann mich so gut reinversetzen, es passt aktuell einfach perfekt zum Wetter. Katy Perry gerade wieder mit einem total gehypten Song aus den 2010er Jahren, The One That Got Away, jetzt hier für euch auf Hitradio.

0: Aperol, Hugo oder einfach eine kühle Cola in der Sonne. Es ist Freitag, wir lassen es uns gut gehen und stoßen zusammen auf den Feierabend und aufs Wochenende an. Und einen Song, der gerade absolut dazu passt, All Time High von Nico Santos. Geht darum, immer das Beste aus der Situation zu machen und das machen wir auf jeden Fall. Und jede Menge positive Vibes kommen von Leonie mit Don't Worry. Das alles und mehr nur hier für euch auf Hitradio N1 gleich.
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0: Um 16 Uhr.
24: Ich bin Moritz Einzel. Der Frühling in Deutschland ist deutlich wärmer und sonniger gewesen als im Schnitt. Nach einer vorläufigen Auswertung des Deutschen Wetterdienstes lag die Durchschnittstemperatur bei 9,9 Grad. Damit dürfte das Frühjahr 2026 zu den 10 mildesten seit Beginn der Wetteraufzeichnungen 1881 zählen. Gleichzeitig war es sehr trocken. Entlastung für Verbraucher. Die Inflationsrate in Deutschland ist im Mai deutlich gesunken auf 2,6%. Das geht aus einer ersten Schätzung des Statistischen Bundesamtes hervor. Vor allem der von der Bundesregierung eingeführte Tankrabatt dämpfte den Preisauftrieb. Mehr als jeder zweite Beschäftigte in Deutschland wünscht sich kürzere Arbeitszeiten. Bei Männern mit Kind sind es sogar 63%, wie eine Umfrage im Auftrag des Deutschen Gewerkschaftsbunds zeigt. Die aktuelle Debatte ums mehr und länger Arbeiten gehe an der Lebenswirklichkeit von Familien komplett vorbei, so der DGB.
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3: Mit Tanja Scholl. Nach 9 Jahren ist Schluss beim Kleeblatt. Julian Green verlässt die Spielvereinigung Greuther Fürth. Der 30-jährige Mittelfeldspieler und der Zweitligist gehen getrennte Wege. Sein auslaufender Vertrag wird nicht verlängert. Green war seit 2017 in Fürth und entwickelte sich dort zu einer festen Größe und Führungspersönlichkeit. Insgesamt absolvierte er 247 Pflichtspiele für die Fürther, erzielte 40 Tore und bereitete zahlreiche Treffer vor. Vereinsvertreter und Green selbst sprechen von vielen besonderen Momenten. Jetzt sei aber der richtige Zeitpunkt für einen Neuanfang. Der personelle Umbruch setzt sich damit beim Kleeblatt fort. Vor Green standen bereits der langjährige Kapitän Branimir Gorta und Torjäger Noel Futkoy als namhafte Abgänge fest.
0: Danke dir, Tanja.
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0: Perfektes Wetter für alle, die heute noch ab auf den Berg gehen. Die Sonne knallt heute nämlich nochmal ordentlich. 27 Grad sehe ich, sind's aktuell bei euch am Hafen und auch bei euch an der Lorenzkirche. Es bleibt auch heute Abend noch ziemlich lange warm. Also um den Grillabend heute müssen wir uns keine Sorgen machen. Und der N1 Wettertrend. Morgen müssen wir es nochmal genießen. Noch viel Sonne bei 29 Grad. Stellenweise auch erste kleinere Gewitter. Und dann ab Sonntag Regen, Donner und Blitze.
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0: Und damit Servus zu euch auf die Straßen. Sieht im Moment soweit ganz gut aus. Eine Meldung für die Südwesttangente führt Richtung Nürnberg. Da steht ein Pannenfahrzeug und zwar an der Graf-Stauffenberg-Brücke. Außerdem auf der A6 Heilbronn Richtung Nürnberg eine Sperre zwischen Neuendettelsau und Schwabach-West. Achtung, es staut sich hier auch schon auf der B466 von Bad Helmes-Aurach bis Kammerstein. Hier braucht ihr aktuell mindestens eine halbe Stunde länger. Wenn ihr könnt, dann macht am besten einen großen Bogen drumrum. Und falls ihr noch was entdeckt, einen Stau oder einen Blitzer, dann könnt ihr die natürlich jederzeit kostenlos bei uns melden. Ruft durch oder schickt uns eine WhatsApp an die 0800 92 9 0929. Danke euch, viel Geduld und eine gute Fahrt.
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0: Um 3 Minuten nach 4, Lea hier für euch. Schön, dass wir zusammen den Freitagnachmittag verbringen. Nicht erschrecken, es ist jetzt 4:15. Ich kenne das bei dem Wetter mit den Freunden draußen sitzen. Da vergisst man die Zeit absolut. Aber ganz ehrlich, genauso muss das ab Ende Mai auch sein. Das Wetter lässt einen einfach alle Sorgen vergessen. Oder wie Leonie sagen würde, don't worry. Jetzt hier für euch auf Hitradio N1.

0: Mit diesen Bikini-Trends seid ihr der absolute Hingucker.
1: Na, was gab's denn da zu sehen?
2: Es war ihr Itzi, Bitsi, Dini, Wini, Honolulu, Strandbikini. Er war schick und er war so modern.
0: Schönen Freitag zusammen, Lea hier für euch. Vielleicht kennt ihr das, jedes Jahr, sobald das Wetter ein bisschen besser wird, entsteht zumindest bei mir die totale Bikini-Panik. Egal wie viele ich schon zu Hause habe, ich brauche einfach trotzdem immer wieder neue. Und wenn es euch genauso geht, dann sind das die Bikini-Trends in diesem Jahr. Dieses Jahr wird's richtig verspielt, vor allem Polka-Dots sind komplett zurück. Also das sind so süße kleine Punktemuster, die irgendwie sofort nach Italienurlaub aussehen. Außerdem voll im Trend, so kleiner Schnickschnack am Bikini wie Perlen, Charms oder goldene Ketten. Und von den Farben her seid ihr mit Blau auf jeden Fall auf der sicheren Seite. Von Babyblau bis Türkis. In diesem Sommer ist alles dabei, was nach Meer, Pool und Sommerabend aussieht. Jetzt wissen wir Bescheid. Ich bräuchte jetzt eigentlich nur noch den Urlaub dazu.
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0: Um kurz vor 16:30, liebe Grüße an alle, die gerade irgendwo im Feierabendverkehr stecken. Freitag ist ja echt immer die Hölle los. Ich schicke euch ganz viel Geduld und guten Sound rüber. Wenn ihr den Beat hört, dann erkennt ihr ihn sofort. Bibi Rexha mit ihrer Neuauflage zu Insomnia, New Religion und außerdem mit am Start ein kleines Shoutout an alle Besserwisser von Teddy Swims mit Mr. Know-It-All. Das alles und mehr gleich hier für euch auf Hitradio N1.
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15: Hi und damit nochmal ein kleiner Verkehrscheck für euch. Vorsicht einmal auf der Südwesttangente Fürth Richtung Nürnberg. Da steht ein Pannenfahrzeug und zwar auf der Graf-Stauffenberg-Brücke. Außerdem auf der A6 Heilbronn Richtung Nürnberg aktuell 6 Kilometer Stau zwischen Neuendettelsau und Schwabach West. Es staut sich hier aktuell auch schon auf den Nebenstraßen und ihr braucht hier immer noch über eine Stunde länger. Ich schicke euch ganz, ganz viel Geduld rüber und wenn ihr könnt, macht am besten einen großen Bogen drumrum. Ihr habt mehr dann gerne her. Staus und Blitzer, die könnt ihr natürlich jederzeit kostenlos bei uns melden. Ruft uns an oder schickt uns eine WhatsApp an die 0800 92 90 92 9. Danke euch und weiterhin eine gute Fahrt.
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wenn das mal nicht nach einem absoluten Verkehrschaos klingt. Ihr seid bei Hitradio N1. Schönen Freitag zusammen. Das zweite Ferienwochenende steht an. Viele von euch sind unterwegs Richtung Bella Italia. Ganz egal, ob Gardasee oder Tirol, der Brenner wird morgen zum absoluten Verkehrschaos. Polizei und ADAC warnen bereits jetzt vor Megastaus, stundenlangen Wartezeiten und völlig überlasteten Ausweichrouten. Morgen ist die Brennerautobahn nämlich komplett dicht. Grund ist eine XXL-Demo gegen den Dauerverkehr in Tirol. Es sind aber nicht nur die Autobahnen betroffen, auch Landstraßen und viele kleinere Grenzübergänge werden gesperrt. Das Land Tirol kommuniziert auch ganz offen, es wird wahrscheinlich gar keine regulären Einreisen geben morgen. Heißt für euch, wenn ihr morgen Richtung Italien unterwegs seid, braucht ihr ganz viel Geduld und vor allem starke Nerven. Deswegen, wenn ihr könnt, fahrt vielleicht doch lieber einen Tag später oder packt zur Sicherheit auf jeden Fall ein paar Snacks mehr ein. Wir unterstützen euch natürlich über die kostenlose Hitradio N1 App mit den besten aktuellen Hits. Und damit wünsche ich euch einen schönen Urlaub und noch einen schönen Freitag. Hier ist Hitradio N1.

0: Ich glaube, jeder kennt mindestens eine Person, die gerade irgendwo im Urlaub ist. Zum Beispiel auch der liebe Manni und der hat mir eine kleine Sprachnachricht rüber geschickt.
1: Wir schicken euch ganz herzliche Grüße vom wunderschönen Gardasee. Hier sitzen wir gerade bei traumhaftem Wetter direkt am Wasser. Wir schicken euch ein bisschen deutsche wieder nach Hause und wünschen euch einen wunderschönen Tag, gute Laune und vielleicht auch einen kleinen Moment Urlaubsfeeling.
0: No, vielen lieben Dank dir, Manni. Das wünschen wir dir natürlich auch. Ich bin schon ein bisschen neidisch, muss ich sagen. Und für das Urlaubsfeeling zu Hause liefere ich euch die passende Musik Loco Loco mit ganz vielen sommerlichen Beats jetzt hier für euch auf Hitradio N1.

0: Kurz vor 5, ihr seid bei Hitradio N1. Schön, dass wir den Feierabend zusammen verbringen. Und falls ihr gerade schon Richtung Erlanger Bergkirchweih unterwegs seid, das hier ist euer Warm-up für den Abend. Ganz viele Beats gibt's nämlich auch bei uns in der nächsten halben Stunde. Mit dabei die Queen of Pop Taylor Swift mit ihrem super Sound Opalite. Und rein starten wir ganz entspannt mit Holly Humberstone und einem absoluten Ohrwurm To Love Somebody. Die besten aktuellen Hits nur hier für euch auf Hitradio N1 gleich.
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13: Ich bin Moritz Einzel. Dass ein Ex-Minister vor Gericht muss, das kommt in Deutschland nicht oft vor. Jetzt trifft es den früheren Verkehrsminister Scheuer. Die Berliner Staatsanwaltschaft wirft dem CSU-Mann vor, im Untersuchungsausschuss des Bundestags zur gescheiterten PKW-Maut gelogen zu haben. Die entsprechende Anklage hat das Landgericht Berlin jetzt zugelassen. Die Inflationsrate in Deutschland ist im Mai überraschend deutlich zurückgegangen. Das geht aus einer ersten Schätzung des Statistischen Bundesamtes hervor. Waren und Dienstleistungen verteuerten sich nur noch um 2,6% im Vergleich zum Vorjahresmonat, nach 2,9% im April. Vor allem gesunkene Spritpreise durch den Tankrabatt drückten die Inflation. Nach dem Einschlag einer russischen Drohne in ein Wohnhaus in Rumänien hat Bundesaußenminister Wadefuhl eine geschlossene Reaktion von NATO und EU angekündigt. Man lasse sich weder einschüchtern noch spalten, sagte Wadefuhl in New York. Die Drohne war in der Nacht in der Stadt Galatz nahe der ukrainischen Grenze eingeschlagen. Zwei Menschen wurden leicht verletzt.
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17: Mit Tanja Scholl. Dreister Telefonbetrug in Schwabach. Eine 86-jährige Frau wurde dabei um Wertgegenstände im sechsstelligen Bereich gebracht. Die Seniorin aus dem Stadtteil Forsthof erhielt einen Anruf von falschen Polizeibeamten. Die Betrüger behaupteten, ein Angehöriger habe einen schweren Unfall verursacht und forderten eine Kaution. Kurz darauf übergab die Frau die Wertgegenstände an eine unbekannte Abholerin. Trotz sofortiger Fahndung mit Unterstützung der Bereitschaftspolizei entkamen die Tatverdächtigen unerkannt. Die Nürnberger Kripo bittet jetzt um Hinweise und warnt gleichzeitig, dass die Polizei niemals Geld oder Wertgegenstände am Telefon fordert.
0: Danke dir, Tanja.
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0: Wir legen nochmal eine Ladung Sonnencreme nach. Auch jetzt um 17 Uhr ein fast wolkenloser Himmel. 28 Grad sind's bei euch in Langenzenn und auch bei euch an der Frauenkirche. Bis es abkühlt, dauert's noch ein bisschen. Aber wir können auf jeden Fall noch ein bisschen draußen bleiben. Und ein 1-Wetter-Trend. Ab morgen sind schon ein paar mehr Wolken mit am Start. Bei immer noch ganzen 29 Grad. Hitzegewitter dann am Sonntag mit Blitz, Donner und allem, was dazugehört.
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0: Und damit Servus zu euch auf die Straßen. Vorsicht einmal auf der B2 Weißenburg Richtung Nürnberg. Zwischen Röttenbach Süd und Röttenbach Nord liegen Reifenteile und ein Spanngurt auf der Fahrbahn. Dann braucht ihr länger auf der A3 Würzburg Richtung Nürnberg. 5 Kilometer Stau zwischen dem Kreuz Fürth Erlangen und dem Parkplatz Weißergraben West. Hier braucht ihr aktuell 20 Minuten mehr Zeit. Und eine Dreiviertelstunde länger dauert es immer noch auf der A6 Heilbronn Richtung Nürnberg. 6 Kilometer Stau zwischen Neuendettelsau und Schwabach West. Auch hier wünsche ich euch ganz viel Geduld. Außerdem wird geblitzt und zwar einmal in Nürnberg in der Münchner Straße stadtauswärts kurz vor der Autobahnauffahrt. Und dann hat die Yvonne noch was entdeckt.
20: Ich wollte einen Unfall melden und zwar am Fernmeldeturm auf der rechten Spur hat sich's gestaut. Da stehen 3 Fahrzeuge ineinander gecrashed. Bitte vorsichtig sein und aufpassen.
0: Danke dir, Yvonne. Und falls ihr jetzt auch noch was entdeckt, einen Stau oder einen Blitzer, dann könnt ihr die natürlich jederzeit kostenlos bei uns melden. Klingelt bei uns durch oder schickt uns eine WhatsApp-Sprachnachricht an die 0800 92 9 092 9. Danke euch und eine gute Fahrt.
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0: Um 17.02 Uhr mit Lea hier für euren Freitagnachmittag. Grüße an alle, die heute Abend noch eine fette Grillparty schmeißen und gerade schon fleißig am Salate schnippeln sind. Ich liefere euch eine Runde Popsound. Jetzt hier für euch die bezaubernde Holly Humberstone mit To Love Somebody. Es ist erst ihr 2. Album und damit hat sie einfach schon einen Mega-Erfolg gelandet. Ganz ehrlich, ich verstehe warum. Schönen Freitag euch noch.

0: Dieses Dorf im Nürnberger Land ist jetzt deutschlandweit bekannt. Hi, Lea hier für euren Freitagnachmittag bei Hitradio N1. Vielleicht habt ihr es mitbekommen, aber ein kleines Dorf aus der Nähe von Nürnberg hat absolut Geschichte geschrieben, und zwar die Kerberburm aus dem Burgtanner Gemeindeteil Oberverrieden. Die Rummelbuben Oberverrieden waren im ZDF-Fernsehgarten im Publikum mit dabei und Moderatorin Kiwi, die hat die Delegation einfach mal direkt angesprochen.
1: Und Männer, woher seid ihr? Das sieht auch so bayerisch aus, ja? Zufrieden in Oberverrieden. Wo ist das?
2: Schön
1: in
2: Frankenland bei Nürnberg.
1: Seit wann seid ihr da?
2: 6 Uhr aufgestanden heute.
1: Nein, und dann losgeeiert? Krasse Sache, ne?
0: Also ich muss ehrlich sagen, ich finde, das ist ein ziemlich gutes Motto. Zufrieden in Oberverrieden. Und wir sind auch zufrieden an diesem sonnigen Freitag mit den besten aktuellen Hits hier auf Hitradio N1.

0: Kurz vor 5:30, ihr seid bei Hitradio N1. Kleiner Reminder an alle, die schon seit ein paar Stunden in der Sonne brutzeln. Vielleicht nochmal schnell eine Ladung Sonnencreme hinterher schieben. Es ist nämlich noch super warm draußen. Und passenden Hitzesound, den liefere ich euch mit Alex Varian und Fever Dream. Außerdem mit am Start ein absoluter Ohrwurm, Tame Impala mit ordentlich Power und Dracula. Das alles und mehr nur hier für euch auf Hitradio N1 gleich.
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10: Und damit grüße zu euch in den Feierabendverkehr. Vorsicht auf der A3 Würzburg Richtung Nürnberg. 5 Kilometer Stau aktuell zwischen dem Kreuz Fürth Erlangen und dem Parkplatz Weißer Graben West. Hier braucht ihr aktuell 20 Minuten länger. Eine Dreiviertelstunde mehr Zeit einplanen müsst ihr auf der A6 Heilbronn Richtung Nürnberg. Da aktuell 6 Kilometer Stau zwischen Neuendettelsau und Schwabach West. Außerdem wird geblitzt und zwar in Nürnberg in der Münchner Straße stadtauswärts kurz vor der Autobahnauffahrt. Und falls ihr jetzt noch was entdeckt, einen Stau oder einen Blitzer, dann könnt ihr die natürlich jederzeit kostenlos bei uns melden. Ruft uns an oder schickt uns eine WhatsApp an die 0800 92 9 0929. Danke euch, kommt gut und sicher an euer Ziel.
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Der vermutlich spektakulärste Raub der letzten Jahrzehnte kommt ins Kino. Hi, Lea hier für euch. Der Juwelenraub im Louvre in Paris wird verfilmt. Vielleicht erinnert ihr euch, im Oktober letztes Jahr sind Diebe in den Louvre, das vermutlich bekannteste Museum der Welt, eingebrochen und haben dort französische Kronjuwelen geklaut. Die Beute soll rund 88 Millionen Euro wert gewesen sein und bis heute fehlt von den Juwelen jede Spur. Ich fand ja die ganze Story, die klang von Beginn an Hollywood-reif, hat irgendwie richtige Ocean's 11-Vibes und jetzt wird genau diese Geschichte zum Spielfilm. Zusätzlich ist übrigens auch noch eine Doku-Serie geplant. Der Louvre-Coup soll er heißen. Wann der Film startet und wie die Rollen besetzt sind, ist aktuell noch nicht bekannt. Ich feiere es auf jeden Fall. Ich bin sowieso ein großer Fan von so Gangsterfilmen. Und falls es Updates zum neuen Film gibt, dann erfahrt ihr die natürlich hier von mir auf Hitradio N1. Schönen Freitag noch.

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1: Grüße an meine Partymäuse unter euch, die heute Abend noch feiern gehen und die Nacht zum Tag machen. Genau darum geht's auch in dem Song. Und ganz ehrlich, es macht auch einfach Bock, dazu zu tanzen. Grüße an der Stelle an alle, die heute Abend auf den Berg gehen. Hier ist schon mal euer Sound zum Vorglühen. Dracula von Tame Impala, jetzt hier für euch auf Hitradio N1.

0: um kurz vor 18 Uhr und damit ist jetzt offiziell
1: Wochenende!
0: Und damit haben wir die Woche auch schon wieder geschafft. Wir machen uns heute einen geilen Abend, ganz egal ob mit den Freunden, bei der Grillparty oder bei einer Poolparty. Perfekten Popsound dafür, den kriegt ihr von uns mit den besten aktuellen Hits. Gleich für euch der dänische DJ mit dem aktuell im Netz wirklich total gehypten Song Turn the Lights Off. Gleich hier für euch auf Hitradio N1. Schönen Abend euch.
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10: Um 18 Uhr.
11: Ich bin Moritz Einzel. Im Zusammenhang mit der gescheiterten Pkw-Maut muss sich der frühere Bundesverkehrsminister Scheuer vor Gericht verantworten. Das Berliner Landgericht hat eine entsprechende Anklage zugelassen. Die Staatsanwaltschaft wirft Scheuer vor, er habe vor dem Mautuntersuchungsausschuss des Bundestags gelogen. Die Pkw-Maut war vor 7 Jahren vom Europäischen Gerichtshof gestoppt worden. Schlechte Umfragewerte, schlechte Presse. Bundeskanzler Merz hat keine einfache Zeit. Die Bundesregierung bemüht sich jetzt um ein Ende der Spekulationen über Merz' Zukunft. Regierungssprecher Cornelius sagte:
12: Die Bundesregierung und der Bundeskanzler ist auf den Reformprozess konzentriert. Das ist das Thema, das im Mittelpunkt der Arbeit steht. Alle anderen Themen sind nicht relevant.
11: Medien hatten zuletzt von Gedankenspielen innerhalb der Union berichtet, ob Merz im Kanzleramt durch einen anderen Politiker ersetzt werden könnte. Die Ära Orbán ist endgültig vorbei. Nach dem Regierungswechsel in Ungarn will die EU-Kommission jetzt bis zu 16,4 Milliarden Euro an festgesetzten EU-Mitteln freigeben. Kommissionspräsidentin von der Leyen lobte die neue ungarische Regierung von Ministerpräsident Modior für ihr schnelles und entschlossenes Vorgehen gegen Korruption und zur Wiederherstellung der Rechtsstaatlichkeit.
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13: Mit Tanja Scholl. Er gilt als die wichtigste Comic-Veranstaltung im deutschsprachigen Raum. Am kommenden Donnerstag beginnt in Erlangen der internationale Comic-Salon. Was die bis zu 30.000 Besucher an den 4 Veranstaltungstagen erwartet, beschreibt Festivalleiter Bodo Birk.
14: Natürlich sind das die großen Ausstellungen im Stadtmuseum und hier im Kunstpalais, die Ausstellungen auch in der ganzen Stadt, in den Ladengeschäften. Und dann sollte man mal ins Theater gehen, sollte sich Comic-Lesungen anhören und anschauen. Und natürlich muss man die Messe besuchen und den fast 600 KünstlerInnen, die in Erlangen sein werden, denen man beim Zeichnen an den Ständen über die Schulter schauen kann.
13: Die Veranstaltung findet alle 2 Jahre statt.
10: Danke dir, Tanja.
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10: Grüße an alle, die heute Abend grillen. Keine Sorge, die Temperaturen bleiben noch ein bisschen oben. 8 28 Grad sehe ich, sind es immer noch bei euch an der Liebesinsel und auch bei euch in Zabo. Auch heute Abend bleibt es warm. Bis Mitternacht bleiben wir so knapp über der 20 Grad Marke. Und ein 1-Wetter-Trend. Morgen müssen wir es nochmal genießen. Noch viel Sonne bei 29 Grad. Eventuell sind morgen aber auch schon kleinere Gewitter mit dabei. Richtig gewittert ist dann erst aber am Sonntag.
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10: Und damit Servus zu euch auf die Straßen. Vorsicht einmal auf der A6 Nürnberg Richtung Heilbronn, in Höhe Schwabach-West in beide Richtungen aktuell Personen auf der Fahrbahn unterwegs. Dann auf der ebenfalls A6 Heilbronn Richtung Nürnberg 6 Kilometer Stau zwischen Neuendettelsau und Schwabach-West. Aktuell braucht ihr hier eine halbe Stunde länger. Und es wird geblitzt in Nürnberg in der Dinsenhofer Straße stadtauswärts und in der Münchner Straße stadtauswärts kurz vor der Autobahnauffahrt. Und falls ihr noch was entdeckt, einen Stau oder einen Blitzer, dann könnt ihr die natürlich jederzeit kostenlos bei uns melden. Ruft uns an oder schickt uns eine WhatsApp an die 0800 92 90 92 9. Danke euch und einen schönen Abend.
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8: Ich bin Gregor Jose Moser. Mehr Kinderschutz im Internet. Darauf dringen die Vereinten Nationen. Der Schutz minderjähriger Nutzer müsse dringend verbessert werden, hat UN-Menschenrechtskommissar Türk in Paris gesagt. Altersbeschränkungen nützten jedoch wenig, wenn die Plattformen selbst gefährlich blieben. Konkret regt Türk ein Verbot von Mikrotargeting für Kinder an, bei dem schon den Jüngsten gezielt maßgeschneiderte Werbung ausgespielt wird. Der Sommer steht bevor und der Frühling könnte in Bayern der trockenste seit Aufzeichnungsbeginn vor gut 140 Jahren werden. Laut Deutschem Wetterdienst ist seit dem 1. März weniger als die Hälfte der sonst üblichen Regenmasse gefallen. Es gab außerdem deutlich mehr Sonnenstunden und war milder als üblich. Rund zwei Wochen vor der Fußball-WM muss DFB-Torwart-Rückkehrer Manuel Neuer seine angeschlagene Wade noch auskurieren. Dass der Weltmeister von 2014 relativ kurzfristig Oliver Baumann als Nummer 1 im deutschen Tor vorgezogen wurde, hat viele Diskussionen ausgelöst. Zweifel daran will Kapitän Joshua Kimmich zerstreuen.
9: Natürlich freue ich mich, dass Manu dabei ist. Wir kennen uns jetzt seit 11 Jahren, spielen seit 11 Jahren zusammen. Trotzdem weiß der Olli, dass er die 100%ige Unterstützung und auch das Vertrauen der Mannschaft hat. Und dementsprechend verstehe ich ehrlicherweise die ganze Diskussion nicht.
8: Im Testspiel am Sonntag in Mainz gegen Finnland wird Neuer sein DFB-Comeback noch nicht geben können.
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10: Mit Tanja Scholl. Nach 9 Jahren ist Schluss beim Kleeblatt. Julian Green verlässt die Spielvereinigung Greuther Fürth. Der 30-jährige Mittelfeldspieler und der Zweitligist gehen getrennte Wege. Sein auslaufender Vertrag wird nicht verlängert. Green war seit 2017 in Fürth und entwickelte sich dort zu einer festen Größe und Führungspersönlichkeit. Insgesamt absolvierte er 247 Pflichtspiele für die Fürther, erzielte 40 Tore und bereitete zahlreiche Treffer vor. Vereinsvertreter und Green selbst sprechen von vielen besonderen Momenten. Jetzt sei aber der richtige Zeitpunkt für einen Neuanfang. Der personelle Umbruch setzt sich damit beim Kleeblatt fort. Vor Green standen bereits der langjährige Kapitän Branimir Gorta und Torjäger Noel Futkoy als namhafte Abgänge fest.
11: So sieht's heute aus.
12: Heute so ein richtig lauer Sommerabend. Ein überwiegend klarer Himmel haben wir heute. Die Temperaturen sinken in der Nacht runter auf bis zu 13 Grad bei euch in Lauf am Holz und auch bei euch in Bachendorf. Also da können wir heute Abend auf jeden Fall noch mal länger draußen sitzen bleiben. Und da in eins Wettertrend. Morgen dann eine Mische aus Sonne und Wolken. Vereinzelt auch schon erste Hitzegewitter mit dabei. Aber es bleibt warm bei bis zu 28 Grad.
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2: Ich bin Gregor Jose Moser. Könnte Bundeskanzler Merz in seinem Amt von NRW-Ministerpräsident Wüst abgelöst werden? Über solche Gedankenspiele innerhalb der Union hatten Medien in den letzten Tagen berichtet. Wüst selbst hat entsprechende Spekulationen jetzt wörtlich als Quatsch zurückgewiesen. Außerdem sagte er Merz seine volle Unterstützung zu. Die Herausforderungen in Deutschland seien groß, nur darum gehe es jetzt, so Wüst. Ex-Bundesverkehrsminister Scheuer soll vor dem Untersuchungsausschuss zur gescheiterten Pkw-Maut gelogen haben. Das wirft ihm die Staatsanwaltschaft vor. Das Landgericht Berlin hat eine entsprechende Anklage zugelassen. David Riemer berichtet.
3: Die Pkw-Maut war 2019 vom Europäischen Gerichtshof als rechtswidrig gestoppt worden. Ein Untersuchungsausschuss hatte sich danach mit möglichen Fehlern Scheuers befasst. Kritisiert wurde vor allem, dass er Betreiberverträge zur Pkw-Maut bereits abschloss, noch bevor endgültige Rechtssicherheit beim EuGH bestand. Die Betreiber sollen allerdings eine Verschiebung bis dahin angeboten haben. Scheuer will sich daran nicht erinnern können.
2: Wir sind schon auf dem Brenner, sangen die deutschen Fußballnationalspieler zur WM 1990 in Italien. Morgen auf dem Brenner zu sein, wird wahrscheinlich kein Vergnügen. Der wird nämlich ab 11 Uhr für mehrere Stunden komplett dicht sein. Der Grund ist eine Demo gegen das hohe Verkehrsaufkommen auf der Strecke zwischen Österreich und Italien. Schon heute wurde ein Verkehrschaos befürchtet, das blieb aber aus.
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4: Mit Tanja Scholl. Dreister Telefonbetrug in Schwabach. Eine 86-jährige Frau wurde dabei um Wertgegenstände im sechsstelligen Bereich gebracht. Die Seniorin aus dem Stadtteil Forsthof erhielt einen Anruf von falschen Polizeibeamten. Die Betrüger behaupteten, ein Angehöriger habe einen schweren Unfall verursacht und forderten eine Kaution. Kurz darauf übergab die Frau die Wertgegenstände an eine unbekannte Abholerin. Trotz sofortiger Fahndung mit Unterstützung der Bereitschaftspolizei entkamen die Tatverdächtigen unerkannt. Die Nürnberger Kripo bittet jetzt um Hinweise und warnt gleichzeitig, dass die Polizei niemals Geld oder Wertgegenstände am Telefon fordert.
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5: Für euren gemütlichen Freitagabend haben wir heute das perfekte Wetter. Es bleibt noch super lange angenehm draußen. Erst nach Mitternacht kühlen wir dann ab auf bis zu 13 Grad bei euch am Flughafen und auch bei euch in Feucht. Und ein 1-Wetter-Trend. Morgen dann überwiegend ein Mix aus Sonne und Wolken. Aber man merkt schon, es ist dann so ein bisschen schwüler. Auch erste Gewitter sind mit dabei. Von den Temperaturen her bleibt es aber warm bei bis zu 28 Grad.
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2: Ich bin Gregor Jose Moser. Steht der 8-Stunden-Arbeitstag in Deutschland vor dem Aus? Die Regierung plant als Teil ihrer Reformen eine wöchentliche statt einer täglichen Höchstarbeitszeit. In einer Umfrage im Auftrag des Deutschen Gewerkschaftsbundes wünscht sich aber mehr als jeder zweite Befragte, weniger zu arbeiten. Mehr von Claudia Wächter.
3: Wir wollen kürzere Arbeitszeiten, sagen die meisten Befragten, vor allem Männer mit Kind. Und der DGB schlägt in dieselbe Kerbe. Die Pläne der Regierung gingen komplett an der Lebenswirklichkeit von Familien vorbei. Am Ende sorgten flexible Arbeitszeiten pro Woche nur für mehr Krankmeldungen, nicht für mehr Wachstum.
2: Mehr Kinderschutz im Internet. Darauf dringen die Vereinten Nationen. Der Schutz minderjähriger Nutzer müsse dringend verbessert werden, hat UN-Menschenrechtskommissar Türk in Paris gesagt. Altersbeschränkungen nützten jedoch wenig, wenn die Plattformen selbst gefährlich blieben. Konkret regt Türk ein Verbot von Mikrotargeting für Kinder an, bei dem schon den Jüngsten gezielt maßgeschneiderte Werbung ausgespielt wird. In Regensburg haben sich etwa 40 Menschen eine Schlägerei geliefert. Laut Polizei wurden 5 Menschen verletzt, 3 kamen ins Krankenhaus. Auslöser der Gewalt war offenbar ein Spiel, bei dem sich Kinder gegenseitig mit Sachen beworfen hatten. Daraufhin flogen die Fäuste zwischen den Familien der Kinder und anderen Unbeteiligten.
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4: Mit Tanja Scholl. Kommende Woche Donnerstag wird Erlangen zum Comic-Mekka. Vom 4. bis 7. Juni läuft hier der internationale Comic-Salon, eines der größten Festivals für grafische Literatur in Europa. Festivalleiter Bodo Birk freut sich auf ein Event für alle Comic-Fans, betont aber, dass es sich nicht nur um eine Nischenveranstaltung handelt.
5: Der Salon ist mit seinen Ausstellungen, mit den Lesungen, mit den Gesprächen, mit den Partys, die auch gefeiert werden, mit der Messe, ist einfach ein Ereignis, was für alle, die sich für Kunst und Kultur in irgendeiner Weise interessieren, spannend und interessant ist. Man lässt sich am besten mehrere Tage wirklich durch die Stadt treiben, weil die ganze Stadt wird brummen.
4: Der Festivalleiter erwartet bis zu 30.000 Besucherinnen und Besucher.
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6: Heute so ein richtig lauer Sommerabend. Ein überwiegend klarer Himmel haben wir heute. Die Temperaturen sinken in der Nacht runter auf bis zu 13 Grad bei euch in Lauf am Holz und auch bei euch in Bachendorf. Also da können wir heute Abend auf jeden Fall noch mal länger draußen sitzen bleiben. Und der N1 Wettertrend. Morgen dann eine Mische aus Sonne und Wolken. Vereinzelt auch schon erste Hitzegewitter mit dabei. Aber es bleibt warm bei bis zu 28 Grad.
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1: Es wird fleißig diskutiert. Dippy ist nämlich zum Grillen eingeladen und Er hat nicht nachgefragt, ob er etwas mitbringen kann.
2: Ja, warum auch? Ich wurde ja eingeladen. Wenn jemand sagt, hey, ich schmeiß den Grill an, kommst du vorbei? Und sag, ja klar, komme ich vorbei. Normalerweise sagt man dann ja, ach, Mensch, könntest du vielleicht noch einen Nudelsalat mitbringen oder einen Kartoffelsalat oder ein Baguette vom Bäcker? Aber wenn das nicht gesagt wird, dann gehe ich halt hin, bring gute Stimmung mit, ist ja immerhin auch schon mal was. Und dann passt und dann haue ich mir die Wampe voll und gehe wieder heim.
1: Aber man weiß ja, wie viel Arbeit dahinter steckt, oder? Bei so einem Grillabend, ja, da braucht man so viele Kleinigkeiten. Ja, okay. Da kann man doch anbieten von sich aus, ich bringe einen Salat mit.
2: Aber wenn einem die Arbeit doch zu viel ist, dann darf man doch keine Einladung zu einer Grillfeier machen.
1: Ja, du bist wahrscheinlich jemand, der irgendwie an jedem Wochenende auf einer anderen Grillparty rumhängt.
2: Nein! Wenn ich gefragt werden würde, würde ich den leckersten Tortellini-Salat mitbringen, den der Gastgeber jemals gegessen hat. Aber wenn ich nicht gefragt werde, dann gehe ich da halt hin und freue mich.
1: Hast du jemals eine Küche von innen gesehen, Dippy, ist die Frage.
2: Also mein Tortellini-Salat, Max, da würdest du zum Weinen anfangen vor Glück.
1: Da bin ich ja mal gespannt, den werde ich mal testen irgendwann. Also, was ist eure Meinung? Schreibt uns gerne ins Studio oder ruft an 0800 92 90 92 9. Die Nadja schreibt, also wenn ich Zeit und Lust habe, einen Salat zu machen, frage ich explizit nach. Aber es gibt ja auch Tage, da wird man zu der Grillparty eingeladen und hat selbst keinen Bock zu kochen. Dann frage ich auch nicht nach, selbst schuld. So, das ist die Meinung von Nadja.
2: Nadja ist eindeutig in meinem Team, so wie ich das verstanden habe.
1: Ja, dann kam aber noch eine Audio von Fabian.
3: Ich kann dem Dippy überhaupt nicht zupflichten. Sorry, aber das geht für mich gar nicht. Dippy ist doch so einer, der kommt mit leeren Händen und der geht mit vollen Tupperdosen, oder nicht?
2: Hä?
3: Ein bisschen was zu grillen muss doch schon dabei sein.
1: Ja, siehst du schon, das ist Team Max jetzt an der Stelle gewesen, eindeutig.
2: Ich habe noch gar nicht drüber nachgedacht. Wenn ich die Tupperdosen könnte ich ja mitbringen, dann bringe ich ja auch was mit quasi, wenn ich die Tupperdosen
1: Oh Gott. Und auch der Florian hat sich noch gemeldet und ich würde sagen, eher Team Dippy.
4: Bei Höflichkeit halber sollte man eigentlich schon fragen, ob man was mitbringt zum Grillen. Umgekehrt finde ich es eher ein wenig schwierig, wenn ich explizit eingeladen werde zum Grillen und dann sagt der Einlader, bringt das und dies noch mit, geht das irgendeiner Einladung vorbei? Denn das ist eben keine Einladung.
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2: Ich bin Gregor Jose Moser. Steht der 8-Stunden-Arbeitstag in Deutschland vor dem Aus? Die Regierung plant als Teil ihrer Reformen eine wöchentliche statt einer täglichen Höchstarbeitszeit. In einer Umfrage im Auftrag des Deutschen Gewerkschaftsbundes wünscht sich aber mehr als jeder zweite Befragte weniger zu arbeiten. Mehr von Claudia Wächter.
3: Wir wollen kürzere Arbeitszeiten, sagen die meisten Befragten, vor allem Männer mit Kind. Und der DGB schlägt in dieselbe Kerbe. Die Pläne der Regierung gingen komplett an der Lebenswirklichkeit von Familien vorbei. Am Ende sorgten flexible Arbeitszeiten pro Woche nur für mehr Krankmeldungen, nicht für mehr Wachstum.
2: Mehr Kinderschutz im Internet. Darauf dringen die Vereinten Nationen. Der Schutz minderjähriger Nutzer müsse dringend verbessert werden, hat UN-Menschenrechtskommissar Türk in Paris gesagt. Altersbeschränkungen nützten jedoch wenig, wenn die Plattformen selbst gefährlich blieben. Konkret regt Türk ein Verbot von Mikrotargeting für Kinder an, bei dem schon den Jüngsten gezielt maßgeschneiderte Werbung ausgespielt wird. In Regensburg haben sich etwa 40 Menschen eine Schlägerei geliefert. Laut Polizei wurden 5 Menschen verletzt, 3 kamen ins Krankenhaus. Auslöser der Gewalt war offenbar ein Spiel, bei dem sich Kinder gegenseitig mit Sachen beworfen hatten. Daraufhin flogen die Fäuste zwischen den Familien der Kinder und anderen Unbeteiligten. Kommunen wollen die zusätzlichen Mittel aus dem Sondervermögen des Bundes vor allem für Straßen und Schulen ausgeben. Außerdem soll das Geld für den Brand- und Katastrophenschutz sowie für Kinderbetreuung und Sportstätten eingesetzt werden, wie eine Umfrage im Auftrag der staatlichen Förderbank KfW zeigt. In diesen Bereichen gelten die Investitionsrückstände als besonders groß.
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4: Mit Tanja Scholl. Nach 9 Jahren ist Schluss beim Kleeblatt. Julian Green verlässt die Spielvereinigung Greuther Fürth. Der 30-jährige Mittelfeldspieler und der Zweitligist gehen getrennte Wege. Sein auslaufender Vertrag wird nicht verlängert. Green war seit 2017 in Fürth und entwickelte sich dort zu einer festen Größe und Führungspersönlichkeit. Insgesamt absolvierte er 247 Pflichtspiele für die Fürther, erzielte 40 Tore und bereitete zahlreiche Treffer vor. Vereinsvertreter und Green selbst sprechen von vielen besonderen Momenten. Jetzt sei aber der richtige Zeitpunkt für einen Neuanfang. Der personelle Umbruch setzt sich damit beim Kleeblatt fort. Vor Green standen bereits der langjährige Kapitän Branimir Gorta und Torjäger Noel Futkoy als namhafte Abgänge fest.
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1: Mit diesen Bikini-Trends seid ihr der absolute Hingucker.
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1: 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Vielleicht kennt ihr das, jedes Jahr, sobald das Wetter ein bisschen besser wird, entsteht zumindest bei mir die totale Bikini-Panik. Egal wie viele ich schon zu Hause habe, ich brauche einfach trotzdem immer wieder neue. Und wenn es euch genauso geht, dann sind das die Bikini-Trends in diesem Jahr. Dieses Jahr wird's richtig verspielt, vor allem Polka-Dots sind komplett zurück. Also das sind so süße kleine Punktemuster, die irgendwie sofort nach Italienurlaub aussehen. Außerdem voll im Trend, so kleiner Schnickschnack am Bikini wie Perlen, Charms oder goldene Ketten. Und von den Farben her seid ihr mit Blau auf jeden Fall auf der sicheren Seite. Von Babyblau bis Türkis. In diesem Sommer ist alles dabei, was nach Meer, Pool und Sommerabend aussieht. Jetzt wissen wir Bescheid. Ich bräuchte jetzt eigentlich nur noch den Urlaub dazu.
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1: Nachdem er zu Beginn von Ticket ins Leben auf der Bühne einen Schlaganfall hatte, reicht es dem gefeierten französischen Chansonsänger Antoine. Er sitzt gerade im Zug nach Genf, als sich die quirlige Victoire zu ihm setzt.
2: Sie sind doch...
3: Nein.
2: Antoine Toussaint?
3: Nein.
2: Ihr Gesicht habe ich mir auf den Rücken tätowieren lassen. Ach was, stimmt gar nicht, aber ich hätte es da gern. Geben Sie in Genf ein Konzert?
3: Nein, nein, nein, kein Konzert. Entschuldigen Sie, ich hätte gern meine Ruhe.
2: Um seine Ruhe zu haben, ist Genf sowas von perfekt.
3: Ich hätte jetzt gern meine Ruhe. Und das sofort.
2: Ach, Verzeihung, geht klar.
1: In Genf will Victoire zur Hochzeit ihrer Tochter. Und Antoine hat ein langes Gespräch bei einem Verein für Sterbehilfe.
3: Reicht das? Wir haben alles durchgekaut, oder? Langsam verstehe ich die Leute, die sich aus dem Fenster stürzen.
4: Der Verein ist dafür da, um ihnen zu helfen, in größtmöglicher Würde zu sterben.
3: Ich weiß, das wiederholen Sie seit Monaten, gebetsmühlenartig. Ich weiß. Legen wir los?
4: Würden Sie mir dann bitte Ihren Pass geben?
3: Ja.
4: Und das Formular, das ich Ihnen geschickt habe?
3: Ja.
1: Nix da. Die Unterlagen hat Antoine aus Versehen an Victoire gegeben. Tja, und um sie wieder zu bekommen, muss er sie bei der Hochzeit besuchen.
2: Sie sind hier und das ist überwältigend.
3: Ich bin hier, weil ich meinen Pass zurück will.
2: Wie Ihren Pass?
3: Ja, er ist in dieser Mappe, die ich Ihnen geschenkt habe. Haben Sie sie dabei?
2: Die habe ich natürlich im Hotel gelassen. Ich mache Ihnen einen Vorschlag. Sie singen in der Kirche und wenn die Trauung zu Ende ist, fahren wir gemeinsam hin.
3: Also das ist doch kein Vorschlag, eine Erpressung nenne ich das. Ich singe nicht mehr in der Öffentlichkeit.
2: Ach was.
1: Und so müssen sich die beiden doch irgendwie arrangieren. Ticket ins Leben ist eine locker leichte französische Komödie mit charmant spielenden Hauptdarstellern. Stefan Grundler, Hitradio N1 Kinoredaktion.
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3: Ich bin Hendrik Daum. Seit einigen Tagen gibt es ja Spekulationen über einen möglichen Kanzlertausch. NRW-Ministerpräsident Wüst hat sich jetzt zu Wort gemeldet und klar widersprochen. Außerdem sagte er Kanzler Merz seine volle Unterstützung zu. Mehr von David Riemer.
4: Die Spekulationen sind einfach Quatsch, so Wüst wörtlich. Er warnt vor solchen Gerüchten und Personalspekulationen, denn die Herausforderungen in Deutschland sind groß, nur darum geht es jetzt, sagte Wüst. Laut einiger Medien soll es innerhalb der Union zuletzt Gerüchte gegeben haben, wonach Kanzler Merz wegen der schwierigen Lage der schwarz-roten Koalition durch einen anderen Politiker ersetzt werden könnte.
3: Der frühere Bundesverkehrsminister Andreas Scheuer soll sich wegen des Vorwurfs einer Falschaussage im Zusammenhang mit der gescheiterten Pkw-Maut vor Gericht verantworten. Das Landgericht Berlin hat eine entsprechende Anklage zugelassen, wie eine Gerichtssprecherin mitteilte. Die Berliner Staatsanwaltschaft wirft dem 51-jährigen CSU-Politiker vor dem Mautuntersuchungsausschuss des Bundestags gelogen zu haben. Spürbare Entlastung für Verbraucher. Die Inflationsrate in Deutschland ist im Mai deutlich auf 2,6% gesunken, wie das Statistische Bundesamt mitteilt. Im April waren es noch 2,9%. Trotzdem bleiben die Folgen des Iran-Kriegs spürbar. Haushaltsenergie und Sprit kosteten im Mai 6,6% mehr als noch vor einem Jahr.
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5: Mit Tanja Scholl. Dreister Telefonbetrug in Schwabach. Eine 86-jährige Frau wurde dabei um Wertgegenstände im sechsstelligen Bereich gebracht. Die Seniorin aus dem Stadtteil Forsthof erhielt einen Anruf von falschen Polizeibeamten. Die Betrüger behaupteten, ein Angehöriger habe einen schweren Unfall verursacht und forderten eine Kaution. Kurz darauf übergab die Frau die Wertgegenstände an eine unbekannte Abholerin. Trotz sofortiger Fahndung mit Unterstützung der Bereitschaftspolizei entkamen die Tatverdächtigen unerkannt. Die Nürnberger Kripo bittet jetzt um Hinweise und warnt gleichzeitig, dass die Polizei niemals Geld oder Wertgegenstände am Telefon fordert.
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6: Für euren gemütlichen Freitagabend haben wir heute das perfekte Wetter. Es bleibt noch super lange angenehm draußen. Erst nach Mitternacht kühlen wir dann ab auf bis zu 13 Grad bei euch am Flughafen und auch bei euch in Feucht. Und ein 1-Wetter-Trend. Morgen dann überwiegend ein Mix aus Sonne und Wolken. Aber man merkt schon, es ist dann so ein bisschen schwüler. Auch erste Gewitter sind mit dabei. Von den Temperaturen her bleibt es aber warm bei bis zu 28 Grad.
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1: Ich freue mich schon total auf eine neue Doku auf Netflix. Erscheint am 4. Juni und es geht um einen Weltmeister, Kultkicker und wahrscheinlich einen der entspanntesten Fußballstars überhaupt. Es geht um Lukas Podolski, der da gerade erst seine Fußballkarriere beendet und jetzt erscheint dann bald seine eigene Netflix-Doku. Poldi heißt das Ganze und die Weltpremiere, die war diese Woche genau dort, wo für ihn irgendwie alles angefangen hat, und zwar im FC-Stadion in Köln-Müngersdorf. Laut Poldi ist es keine klassische Fußball-Doku, also für alle, die Fußball nicht ganz so interessiert, es gibt keine Torzusammenschnitte, also gute Nachricht. Stattdessen geht es um sein echtes Leben, ne? Von seiner Kindheit mit polnischen Wurzeln bis hin zum WM-Titel 2014 und seinem Leben heute als Unternehmer. Und das Ganze ziemlich privat. Poldi meint auch, wenn man schon eine Doku macht, dann richtig ehrlich. Und wir wissen ja, also ehrlich kann ja Poldi auf jeden Fall ganz gut.
2: Ich denke, 80% von euch und ich krauen sich auch mal an den Eiern und daher ist alles gut.
1: Poldi ab dem 4. Juni auf Netflix.
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2: Ich bin Hendrik Daum. Seit einigen Tagen gibt es ja Spekulationen über einen möglichen Kanzlertausch. NRW-Ministerpräsident Wüst hat sich jetzt zu Wort gemeldet und klar widersprochen. Außerdem sagte er Kanzler Merz seine volle Unterstützung zu. Mehr von David Riemer.
3: Die Spekulationen sind einfach Quatsch, so Wüst wörtlich. Er warnt vor solchen Gerüchten und Personalspekulationen, denn die Herausforderungen in Deutschland sind groß, nur darum geht es jetzt, sagte Wüst. Laut einiger Medien soll es innerhalb der Union zuletzt Gerüchte gegeben haben, wonach Kanzler Merz wegen der schwierigen Lage der schwarz-roten Koalition durch einen anderen Politiker ersetzt werden könnte.
2: Der frühere Bundesverkehrsminister Andreas Scheuer soll sich wegen des Vorwurfs einer Falschaussage im Zusammenhang mit der gescheiterten Pkw-Maut vor Gericht verantworten.

0: In Deutschland ist im Mai deutlich auf 2,6% gesunken, wie das Statistische Bundesamt mitteilt. Im April waren es noch 2,9%. Trotzdem bleiben die Folgen des Iran-Kriegs spürbar. Haushaltsenergie und Sprit kosteten im Mai 6,6% mehr als noch vor einem Jahr. Seit mehr als einer Woche sind in Laos mehrere Goldsucher in einer überfluteten Höhle eingeschlossen. Jetzt ist es den Helfern gelungen, den ersten von ihnen aus der Höhle zu bringen. 4 weitere Männer sollen dort noch festsitzen. Heftige Regenfälle hatten das Höhlensystem geflutet und Erdrutsche ausgelöst.
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2: Mit Tanja Scholl. Kommende Woche Donnerstag wird Erlangen zum Comic-Mecker. Vom 4. bis 7. Juni läuft hier der internationale Comic-Salon, eines der größten Festivals für grafische Literatur in Europa. Festivalleiter Bodo Birk freut sich auf ein Event für alle Comic-Fans, betont aber, dass es sich nicht nur um eine Nischenveranstaltung handelt.
3: Der Salon ist mit seinen Ausstellungen, mit den Lesungen, mit den Gesprächen, mit den Partys, die auch gefeiert werden, mit der Messe, ist einfach ein Ereignis, was für alle, die sich für Kunst und Kultur in irgendeiner Weise interessieren, spannend und interessant ist. Man lässt sich am besten mehrere Tage wirklich durch die Stadt treiben, weil die ganze Stadt wird brummen.
2: Der Festivalleiter erwartet bis zu 30.000 Besucherinnen und Besucher.
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1: Hi, der Moritz hier. Und mein Kollege Dippi hat sich heute früh schon richtig beliebt gemacht bei euch. Unser großes Thema heute ist Grillfeiern. Dippi ist der Meinung einfach, dass wenn er auf eine Grillparty eingeladen wird, dann passt das schon so. Dann muss er erstmal nichts mitbringen. Er muss auch nicht nachfragen, hey, braucht ihr noch irgendwas? Nö, er kommt dann einfach mit leeren Händen. Und ich muss sagen, da haben die Telefone dann geglüht. Fabian hat sich zum Beispiel bei uns gemeldet.
2: Ich kann dem Dippi überhaupt nicht zupflichten. Sorry, aber das geht für mich gar nicht. Dippi ist doch so einer, der kommt mit leeren Händen und der geht mit vollen Tupperdosen, oder nicht?
1: Ja, voll.
2: Ein bisschen was zu grillen muss doch schon dabei sein.
1: Auf jeden Fall finde ich auch. Deshalb hat Dippi auch keine Freunde.
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1: Als Teenager hat es der Schotte John Davidson in Verflucht normal nicht leicht. Das Tourette-Syndrom mit seinen für ihn unkontrollierbaren Äußerungen macht ihn zum Außenseiter. Die an Krebs leidende Dottie, Mutter eines Schulfreunds, hat dafür aber volles Verständnis.
2: Dottie stirbt an Krebs.
3: Entschuldige, Dottie.
2: Na, ficken.
3: Entschuldigt bitte.
4: Gut, John. Wenn du auf der Straße bist und da Leute sind, die dich nicht kennen, dann bitte entschuldige dich bei ihnen, wenn du willst. Aber in diesem Haus, wo wir wissen, dass du nichts dafür kannst, wo wir wissen, dass du es nicht absichtlich tust, du musst dich hier niemals entschuldigen.
3: Ja, okay. Danke.
1: Dottie kümmert sich um John wie um ihren eigenen Sohn. Sie wird zu seiner wichtigsten Bezugsperson und besorgt ihm einen Termin beim Hausmeister des Gemeindezentrums.
5: Kommen wir jetzt zum wichtigsten Teil des Bewerbungsgesprächs, John.
2: Arschwecken!
5: Bist du zuverlässig?
3: Ja, ich komme immer früh. Immer. Ich muss früh sein.
5: Bist du geschickt?
3: Ich war gut in der Schule.
2: Ich bin ein fauler Sack.
5: Du hast nichts gegen harte Arbeit?
3: Nein, wenn ich konzentriert auf einen Job oder ein Projekt bin, dann... Ich denke, dass mir das eher hilft.
1: Im Lauf der Jahre wird John zu einem wichtigen Botschafter für Tourette. Und dafür soll er 2019 von der Queen eine Auszeichnung erhalten. Er will eigentlich nicht, aber Dottie überredet ihn.
2: John!
3: Ich werde mich blamieren, Dottie. Ich werde was Schlimmes sagen.
4: Glaub mir, du kannst nicht sagen, was sie nicht schon mal gehört hat. Du bist heute hier, weil du es verdient hast, kapiert? Du verdienst diesen Titel. Nicht weniger als jeder andere in diesem noblen Schuppen. Los jetzt!
2: Fuck the Queen!
3: Entschuldigung allerseits, Entschuldigung. Entschuldigung, Majestät.
1: Die wahre Geschichte hat Lang lebe nett Divine-Regisseur Kirk Jones toll umgesetzt. Verflucht normal ist witzig, berührend und liebenswert. Und im Abspann erfährt man mehr über den echten John Davidson. Stefan Grundler, Hitradio N1, Kinoredaktion.
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2: Ich bin Hendrik Daum. Der Einschlag einer Drohne in ein Wohnhaus in Rumänien sorgt für zusätzliche Spannungen zwischen dem Westen und Russland. Mehrere europäische Länder werfen Russland vor, für den Vorfall verantwortlich zu sein und sprechen von einer neuen Eskalationsstufe. Der russische Präsident Putin weist die Anschuldigungen zurück. Es sei noch zu früh, um zu sagen, von wem die Drohne stamme. Bei dem Vorfall waren 2 Menschen leicht verletzt worden. In Neufahren bei Freising in Oberbayern ist ein 23-jähriger Mann bei einem Badeunfall ums Leben gekommen. Er war im Mühlsee mit seiner Frau schwimmen, rief plötzlich um Hilfe und ging dann direkt im Anschluss unter. Trotz sofortiger Suche und großem Rettungseinsatz konnte der Mann nur noch leblos geborgen werden. Wiederbelebungsversuche blieben erfolglos. Der 23-jährige verstarb noch vor Ort. Die Polizei ermittelt jetzt. Hinweise auf ein Fremdverschulden gibt es nicht. Der frühere Bundesverkehrsminister Andreas Scheuer soll sich wegen des Vorwurfs einer Falschaussage im Zusammenhang mit der gescheiterten Pkw-Maut vor Gericht verantworten. Das Landgericht Berlin hat eine entsprechende Anklage zugelassen, wie eine Gerichtssprecherin mitteilte. Die Berliner Staatsanwaltschaft wirft dem 51-jährigen CSU-Politiker vor, vor dem Mautuntersuchungsausschuss des Bundestags gelogen zu haben.
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3: Mit Tanja Scholl. Nach 9 Jahren ist Schluss beim Kleeblatt. Julian Green verlässt die Spielvereinigung Greuther Fürth. Der 30-jährige Mittelfeldspieler und der Zweitligist gehen getrennte Wege. Sein auslaufender Vertrag wird nicht verlängert. Green war seit 2017 in Fürth und entwickelte sich dort zu einer festen Größe und Führungspersönlichkeit. Insgesamt absolvierte er 247 Pflichtspiele für die Fürther, erzielte 40 Tore und bereitete zahlreiche Treffer vor. Vereinsvertreter und Green selbst sprechen von vielen besonderen Momenten. Jetzt sei aber der richtige Zeitpunkt für einen Neuanfang. Der personelle Umbruch setzt sich damit beim Kleeblatt fort. Vor Green standen bereits der langjährige Kapitän Branimir Gorta und Torjäger Noel Futkoy als namhafte Abgänge fest.
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1: Es wird fleißig diskutiert. Dippi ist nämlich zum Grillen eingeladen und Er hat nicht nachgefragt, ob er etwas mitbringen kann.
2: Ja, warum auch? Ich wurde ja eingeladen. Wenn jemand sagt, hey, ich schmeiß den Grill an, kommst du vorbei? Dann sag ich, ja klar, komme ich vorbei. Normalerweise sagt man dann ja, ach, Mensch, könntest du vielleicht noch einen Nudelsalat mitbringen oder einen Kartoffelsalat oder ein Baguette vom Bäcker? Aber wenn das nicht gesagt wird, dann gehe ich halt hin, bring gute Stimmung mit, ist ja immerhin auch schon mal was. Und dann passt und dann haue ich mir die Wampe voll und gehe wieder heim.
1: Aber man weiß ja, wie viel Arbeit dahinter steckt, oder? Bei so einem Grillabend, ja, da braucht man so viele Kleinigkeiten. Ja, okay. Da kann man doch anbieten von sich aus, ich bringe einen Salat mit.
2: Aber wenn einem die Arbeit doch zu viel ist, dann darf man doch keine Einladung zu einer Grillfeier machen.
1: Ja, du bist wahrscheinlich jemand, der irgendwie an jedem Wochenende auf einer anderen Grillparty rumhängt.
2: Nein,
1: und wenn ich dann auch nichts mitbringen. Ne?
2: Wenn ich gefragt werden würde, würde ich den leckersten Tortellini-Salat mitbringen, den der Gastgeber jemals gegessen hat. Aber wenn ich nicht gefragt werde, dann gehe ich da halt hin und freue mich.
1: Hast du jemals eine Küche von innen gesehen, Dippi, ist die Frage.
2: Ja, also mein Tortellini-Salat, Max, da würdest du zum Weinen anfangen vor Glück.
1: Da bin ich ja mal gespannt, den werde ich mal testen irgendwann. Also, was ist eure Meinung? Schreibt uns gerne ins Studio oder ruft an 0800 92 9 092 9. Die Nadja schreibt, also wenn ich Zeit und Lust habe, einen Salat zu machen, frage ich explizit nach. Aber es gibt ja auch Tage, da wird man zu einer Grillparty eingeladen und hat selbst keinen Bock zu kochen. Dann frage ich auch nicht nach, selbst schuld. So, das ist die Meinung von Nadja.
2: Nadja ist eindeutig in meinem Team, so wie ich das verstanden habe.
1: Ja, dann kam aber noch eine Audio von Fabian.
3: Ich kann dem Dippi überhaupt nicht zupflichten. Sorry, aber das geht für mich gar nicht. Dippi ist doch so einer, der kommt mit leeren Händen und der geht mit vollen Tupperdosen, oder nicht?
2: Hä?
3: Ein bisschen was zu grillen muss doch schon dabei sein.
1: Ja, siehst du schon, das ist Team Max jetzt an der Stelle gewesen, eindeutig.
2: Ich habe noch gar nicht drüber nachgedacht. Wenn ich die Tupperdosen könnte ich ja mitbringen, dann bringe ich ja auch was mit quasi, wenn ich die Tupperdosen
1: könnte. Oh Gott. Und auch der Florian hat sich noch gemeldet und ich würde sagen, eher Team Dippi.
4: Höflichkeit halber sollte man eigentlich schon fragen, ob man was mitbringt zum Grillen. Umgekehrt finde ich es eher ein wenig schwierig, wenn ich explizit eingeladen werde zum Grillen und dann sagt der Einlader, bringt das und dies noch mit, geht das irgendeiner Einladung vorbei. Denn das ist eben keine Einladung.
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2: Ich bin Hendrik Daum. Der Einschlag einer Drohne in ein Wohnhaus in Rumänien sorgt für zusätzliche Spannungen zwischen dem Westen und Russland. Mehrere europäische Länder werfen Russland vor, für den Vorfall verantwortlich zu sein und sprechen von einer neuen Eskalationsstufe. Der russische Präsident Putin weist die Anschuldigungen zurück. Es sei noch zu früh, um zu sagen, von wem die Drohne stamme. Bei dem Vorfall waren 2 Menschen leicht verletzt worden. In Neufahren bei Freising in Oberbayern ist ein 23-jähriger Mann bei einem Badeunfall ums Leben gekommen. Er war im Mühlsee mit seiner Frau schwimmen, rief plötzlich um Hilfe und ging dann direkt im Anschluss unter. Trotz sofortiger Suche und großem Rettungseinsatz konnte der Mann nur noch leblos geborgen werden. Wiederbelebungsversuche blieben erfolglos. Der 23-jährige verstarb noch vor Ort. Die Polizei ermittelt jetzt. Hinweise auf ein Fremdverschulden gibt es nicht. Der frühere Bundesverkehrsminister Andreas Scheuer soll sich wegen des Vorwurfs einer Falschaussage im Zusammenhang mit der gescheiterten Pkw-Maut vor Gericht verantworten. Das Landgericht Berlin hat eine entsprechende Anklage zugelassen, wie eine Gerichtssprecherin mitteilte. Die Berliner Staatsanwaltschaft wirft dem 51-jährigen CSU-Politiker vor, vor dem Mautuntersuchungsausschuss des Bundestags gelogen zu haben. Spürbare Entlastung für Verbraucher. Die Inflationsrate in Deutschland ist im Mai deutlich auf 2,6% gesunken, wie das Statistische Bundesamt mitteilt. Im April waren es noch 2,9%. Trotzdem bleiben die Folgen des Iran-Kriegs spürbar. Haushaltsenergie und Sprit kosteten im Mai 6,6% mehr als noch vor einem Jahr.
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3: Mit Tanja Scholl. Dreister Telefonbetrug in Schwabach. Eine 86-jährige Frau wurde

0: kamen die Tatverdächtigen unerkannt. Die Nürnberger Kripo bittet jetzt um Hinweise und warnt gleichzeitig, dass die Polizei niemals Geld oder Wertgegenstände am Telefon fordert.
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1: Mit diesen Bikini-Trends seid ihr der absolute Hingucker.
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1: Schönen Freitag zusammen, Lea hier für euch. Vielleicht kennt ihr das, jedes Jahr, sobald das Wetter ein bisschen besser wird, entsteht zumindest bei mir die totale Bikini-Panik. Egal wie viele ich schon zu Hause habe, ich brauche einfach trotzdem immer wieder neue. Und wenn es euch genauso geht, dann sind das die Bikini-Trends in diesem Jahr. Dieses Jahr wird's richtig verspielt, vor allem Polka-Dots sind komplett zurück, also das sind so süße kleine Punktemuster, die irgendwie sofort nach Italienurlaub aussehen. Außerdem voll im Trend so kleiner Schnickschnack am Bikini wie Perlen, Charms oder goldene Ketten. Und von den Farben her seid ihr mit Blau auf jeden Fall auf der sicheren Seite, von Babyblau bis Türkis. In diesem Sommer ist alles dabei, was nach Meer, Pool und Sommerabend aussieht. Jetzt wissen wir Bescheid, ich bräuchte jetzt eigentlich nur noch den Urlaub dazu.
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1: Hey, Denise, was ist denn los?
2: Sie war gerade noch hier.
1: Sie ist also hier.
2: Sie war hier und dann war sie weg.
1: Okay.
2: Ich weiß nicht, wo sie ist.
1: Okay, sieh mal hinten nach.
2: Gute Idee.
3: Es geht um die Braut. Sie heißt Heather und soll in Solo Mio eigentlich gerade zur Hochzeit mit Matt erscheinen. Aber Heather hat offenbar kalte Füße bekommen und Matt ist natürlich total unglücklich.
4: Sie ist irgendwo da draußen. Ich bin allein auf Hochzeitsreise. Sie ist die einzige Frau, die ich je geliebt habe. Es war so gut und dann puff, ist sie weg. Puh, und siehe da, ich bin wieder allein. Ich bin zu alt für sowas.
3: Eine Hochzeitsreise ohne Hochzeit macht Matt aber dann doch. Es geht nach Rom und dort trifft er die Kaffeebesitzerin Gia.
5: Sorry, es heißt Zucchero.
4: Was heißt so?
5: Zucchero, nicht Zucchero.
4: Oh nein, ich denke, es heißt Zucchero. So steht's nämlich in der App. Ich sehe kurz nach, tut mir leid, ich bin mir sicher. Ja, hier steht ein Doppel-C.
5: Va bene, no, è così.
4: Nur ein Stück Zucchero in den Kaffee.
5: Okay.
3: Die italienische Lebensart ist für einen Amerikaner wie Matt eher ungewöhnlich, aber es beginnt ihm in Italien zu gefallen. Er lernt viele neue Leute kennen und trifft auch Kaffeebesitzerin Gia auf einer Party wieder.
5: Zucchero, ciao!
4: Lange nicht mehr gesehen.
5: Was meinst du?
4: Ach, das sagt man nur so, weil wir uns gerade erst... Hey, so, möchtest du gern was trinken?
5: Möchtest du was trinken?
4: Ich kann...
5: Okay. Ein Drink ist gut. Perfekt.
4: Klar, na dann komm. Okay.
3: Nun mal ehrlich, die Handlung ist jetzt nicht die große Überraschung, aber der Knuddelscharm von King of Queens-Star Kevin James reißt es wieder raus. Und für Italien-Fans ist Solo Mio sowieso dank seiner schönen Bilder einen Kinobesuch wert. Stefan Grundler, Hitradio N1, Kinoredaktion.
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2: Ich bin Hendrik Daum. Der Einschlag einer Drohne in ein Wohnhaus in Rumänien sorgt für zusätzliche Spannungen zwischen dem Westen und Russland. Mehrere europäische Länder werfen Russland nämlich vor, für den Vorfall verantwortlich zu sein und sprechen von einer neuen Eskalation. Der russische Präsident Putin weist die Anschuldigungen zurück. Es sei noch zu früh, um zu sagen, von wem die Drohne stamme, so Putin. Bei dem Vorfall waren 2 Menschen leicht verletzt worden. In Neufahren bei Freising in Oberbayern ist ein 23-jähriger Mann bei einem Badeunfall ums Leben gekommen. Er war im Mühlsee mit seiner Frau schwimmen, rief plötzlich um Hilfe und ging dann direkt im Anschluss unter. Trotz sofortiger Suche und großem Rettungseinsatz konnte der Mann nur noch leblos geborgen werden. Wiederbelebungsversuche blieben erfolglos. Der 23-jährige verstarb noch vor Ort. Die Polizei ermittelt jetzt. Hinweise auf ein Fremdverschulden gibt es nicht. Der frühere Bundesverkehrsminister Andreas Scheuer soll sich wegen des Vorwurfs einer Falschaussage im Zusammenhang mit der gescheiterten Pkw-Maut vor Gericht verantworten. Das Landgericht Berlin hat eine entsprechende Anklage zugelassen. Die Berliner Staatsanwaltschaft wirft dem 51-jährigen CSU-Politiker vor, vor dem Mautuntersuchungsausschuss des Bundestags gelogen zu haben.
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3: Mit Tanja Scholl. Kommende Woche Donnerstag wird Erlangen zum Comic-Mekka. Vom 4. bis 7. Juni läuft hier der internationale Comic-Salon, eines der größten Festivals für grafische Literatur in Europa. Festivalleiter Bodo Birk freut sich auf ein Event für alle Comic-Fans, betont aber, dass es sich nicht nur um eine Nischenveranstaltung handelt.
4: Der Salon ist mit seinen Ausstellungen, mit den Lesungen, mit den Gesprächen, mit den Partys, die auch gefeiert werden, mit der Messe, ist einfach ein Ereignis, was für alle, die sich für Kunst und Kultur in irgendeiner Weise interessieren, spannend und interessant ist. Man lässt sich am besten mehrere Tage wirklich durch die Stadt treiben, weil die ganze Stadt wird brummen.
3: Der Festivalleiter erwartet bis zu 30.000 Besucherinnen und Besucher.
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1: Ich freue mich schon total auf eine neue Doku auf Netflix. Erscheint am 4. Juni und es geht um einen Weltmeister, Kultkicker und wahrscheinlich einen der entspanntesten Fußballstars überhaupt. Es geht um Lukas Podolski, der da gerade erst seine Fußballkarriere beendet und jetzt erscheint dann bald seine eigene Netflix-Doku. Poldi heißt das Ganze und die Weltpremiere, die war diese Woche genau dort, wo für ihn irgendwie alles angefangen hat, und zwar im FC-Stadion in Köln-Müngersdorf. Laut Poldi ist es keine klassische Fußball-Doku, also für alle, die Fußball nicht ganz so interessiert, es gibt keine Torzusammenschnitte, also gute Nachricht. Stattdessen geht es um sein echtes Leben, ne? Von seiner Kindheit mit polnischen Wurzeln bis hin zum WM-Titel 2014 und seinem Leben heute als Unternehmer. Und das Ganze ziemlich privat. Poldi meint auch, wenn man schon eine Doku macht, dann richtig ehrlich. Und wir wissen ja, also ehrlich kann ja Poldi auf jeden Fall ganz gut.
2: Ich denke, 80% von euch und ich krauen sich auch mal an den Eiern und daher ist alles gut.
1: Poldi ab dem 4. Juni auf Netflix.
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1: Nachdem er zu Beginn von Ticket ins Leben auf der Bühne einen Schlaganfall hatte, reicht es dem gefeierten französischen Chansonsänger Antoine. Er sitzt gerade im Zug nach Genf, als sich die quirlige Victoire zu ihm setzt.
2: Sie sind doch...
3: Nein.
2: Antoine Toussaint?
3: Nein.
2: Ihr Gesicht habe ich mir auf den Rücken tätowieren lassen. Ach was, stimmt gar nicht, aber ich hätt's da gern. Geben Sie in Genf ein Konzert?
3: Nein, nein, kein Konzert. Entschuldigen Sie, ich hätte gern meine Ruhe.
2: Um seine Ruhe zu haben, ist Genf sowas von perfekt.
3: Ich hätte jetzt gern meine Ruhe. Und das sofort.
2: Ach, Verzeihung, geht klar.
1: In Genf will Victoire zur Hochzeit ihrer Tochter. Und Antoine hat ein langes Gespräch bei einem Verein für Sterbehilfe.
3: Reicht das? Wir haben alles durchgekaut, oder? Langsam verstehe ich die Leute, die sich aus dem Fenster stürzen.
4: Der Verein ist dafür da, um ihnen zu helfen, in größtmöglicher Würde zu sterben.
3: Ich weiß, das wiederholen Sie seit Monaten, gebetsmühlenartig. Ich weiß. Legen wir los?
4: Würden Sie mir dann bitte Ihren Pass geben?
3: Ja.
4: Und das Formular, das ich Ihnen geschickt habe?
1: Ja. Nix da. Die Unterlagen hat Antoine aus Versehen an Victoire gegeben. Tja, und um sie wieder zu bekommen, muss er sie bei der Hochzeit besuchen.
2: Sie sind hier und das ist überwältigend.
3: Ich bin hier, weil ich meinen Pass zurück will.
2: Wie Ihren Pass?
3: Ja, er ist in dieser Mappe, die ich Ihnen geschenkt habe. Haben Sie sie dabei?
2: Die habe ich natürlich im Hotel gelassen. Ich mache Ihnen einen Vorschlag. Sie singen in der Kirche und wenn die Trauung zu Ende ist, fahren wir gemeinsam hin.
3: Also das ist doch kein Vorschlag, eine Erpressung nenne ich das. Ich singe nicht mehr in der Öffentlichkeit.
2: Ach was.
1: Und so müssen sich die beiden doch irgendwie arrangieren. Ticket ins Leben ist eine locker leichte französische Komödie mit charmant spielenden Hauptdarstellern. Stefan Grundler, Hitradio N1 Kinoredaktion.
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1: Hi, der Moritz hier. Und mein Kollege Dippi hat sich heute früh schon richtig beliebt gemacht bei euch. Unser großes Thema heute ist Grillfeiern. Dippi ist der Meinung einfach, dass wenn er auf eine Grillparty eingeladen wird, dann passt das schon so. Dann muss er erstmal nichts mitbringen. Er muss auch nicht nachfragen, hey, braucht ihr noch irgendwas? Nö, er kommt dann einfach mit leeren Händen. Und ich muss sagen, da haben die Telefone dann geglüht. Fabian hat sich zum Beispiel bei uns gemeldet.
2: Ich kann dem Dippi überhaupt nicht zupflichten. Sorry, aber das geht für mich gar nicht. Dippi ist doch so einer, der kommt mit leeren Händen und der geht mit vollen Tupperdosen, oder nicht?
1: Ja, voll.
2: Ein bisschen was zu grillen muss doch schon dabei sein.
1: Auf jeden Fall finde ich auch. Deshalb hat Dippi auch keine Freunde.
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13: Ich bin Hendrik Daum. Der Einschlag einer Drohne in ein Wohnhaus in Rumänien sorgt für zusätzliche Spannungen zwischen dem Westen und Russland. Mehrere europäische Länder werfen Russland nämlich vor, für den Vorfall verantwortlich zu sein und sprechen von einer neuen Eskalation. Der russische Präsident Putin weist die Anschuldigungen zurück. Es sei noch zu früh, um zu sagen, von wem die Drohne stamme, so Putin. Bei dem Vorfall waren zwei Menschen leicht verletzt worden. In Neufahren bei Freising in Oberbayern ist ein 23-jähriger Mann bei einem Badeunfall ums Leben gekommen. Er war im Mühlsee mit seiner Frau schwimmen, rief plötzlich um Hilfe und ging dann direkt im Anschluss unter. Trotz sofortiger Suche und großem Rettungseinsatz konnte der Mann nur noch leblos geborgen werden. Wiederbelebungsversuche blieben erfolglos. Der 23-jährige verstarb noch vor Ort. Die Polizei ermittelt jetzt. Hinweise auf ein Fremdverschulden gibt es nicht. Der frühere Bundesverkehrsminister Andreas Scheuer soll sich wegen des Vorwurfs einer Falschaussage im Zusammenhang mit der gescheiterten Pkw-Maut vor Gericht verantworten. Das Landgericht Berlin hat eine entsprechende Anklage zugelassen. Die Berliner Staatsanwaltschaft wirft dem 51-jährigen CSU-Politiker vor dem Mautuntersuchungsausschuss des Bundestags gelogen zu haben. Es ist eine spürbare Entlastung für die Verbraucher. Die Inflationsrate in Deutschland ist im Mai deutlich auf 2,6% gesunken, wie das statistische

0: Green verlässt die Spielvereinigung Greuther Fürth. Der 30-jährige Mittelfeldspieler und der Zweitligist gehen getrennte Wege. Sein auslaufender Vertrag wird nicht verlängert. Green war seit 2017 in Fürth und entwickelte sich dort zu einer festen Größe und Führungspersönlichkeit. Insgesamt absolvierte er 247 Pflichtspiele für die Fürther, erzielte 40 Tore und bereitete zahlreiche Treffer vor. Vereinsvertreter und Green selbst sprechen von vielen besonderen Momenten. Jetzt sei aber der richtige Zeitpunkt für einen Neuanfang. Der personelle Umbruch setzt sich damit beim Kleeblatt fort. Vor Green standen bereits der langjährige Kapitän Branimir Gorta und Torjäger Noel Futkoy als namhafte Abgänge fest.
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0: Bundler.
1: Markus, seit Anfang Mai ist vieles neu im Rathaus. Fangen wir erstmal mit dir an. Du hast den Kulturbereich übernommen. Das gab es zuletzt so vor 100 Jahren mit dem damaligen Oberbürgermeister Hermann Luppe. Wie läuft es jetzt nach den ersten Wochen?
0: Also zum einen ist der Oberbürgermeister grundsätzlich für alles verantwortlich. Ich darf für alle Bereiche, bin ich der oberste Dienstherr. Die Frage ist immer, wo ist dann noch jemand dazwischen geschalten, ja oder nein? Und ich glaube, dass wir in der Kultur in den letzten fast 35, 40 Jahren so viel Gutes erlebt haben und auch ein Stück weit einen Aufbau von Kulturarbeit durch Professor Julia Lehner, durch die Vorgänger, die alle sehr, wirklich Glaser, Leupold, alle wie sie geheißen haben, die haben Tolles geleistet. Und ich habe mir gedacht, Mensch, das, was wir jetzt angestoßen haben, ob das mit der Stiftung, Kongresshalle, Opernhaus, mit unseren Kultureinrichtungen in Stadtteilen, das kann ich in die Zukunft führen. Da haben wir gute Mitarbeiterinnen und Mitarbeiter und deshalb habe ich es bei mir angesiedelt, weil wir uns entschieden haben in der Führungsgruppe der Referenten, dass wir einen Referenten einsetzen für Orga, also Organisationseinheiten. Wir müssen sparen, auch Personal, auch das Personalmanagement muss neu aufgebaut werden und dafür hat es einen Referenten gegeben. Würde es jetzt nochmal zusätzlich einen Kulturreferenten oder Kulturreferenten, hätten wir eine zusätzliche Referentenstelle schaffen müssen. Ich glaube, in Zeiten, wo wir alle sparen müssen, wo wir draufschauen müssen, dass wir nicht nur eben in einzelnen Dienststellen sparen, sondern eben auch an den Häuptlingen, war mir das wichtig, dass ich das in meinem Bereich übernehme und die Kultur selber jetzt mache.
1: Über die Arbeit aus dem Städtetag zum Beispiel, ist es ungewöhnlich eher, dass ein Oberbürgermeister auch sich um Kultur kümmert in anderen Städten?
0: Nein, es gibt Städte, die es gibt in Bremen, es gab in Berlin, es gab natürlich schon Städte, die das gemacht haben. Mein großes Vorbild, und das stimmt, das ist Hermann Luppe. Hermann Luppe ist 1920 damals gewählt worden und war bis 1933 Oberbürgermeister, bis er leider von den Nazis entmachtet worden ist und abgesetzt worden ist. Und er hat kulturell für die Stadt unglaublich vieles vorangebracht. Und Kultur ist ja alles. Also Kultur verbindet, Kultur baut Brücken. Und wir brauchen jetzt keinen Kampf unter den Kultureinrichtungen, sondern wir brauchen besonders in der heutigen Zeit, einen Kampf für Kultur. Und ich glaube, dass ich mit meiner verbindenden Art und mit dem, wie ich auch bisher Kultur gemeinsam mit Julia Lehner organisiert habe in der Stadt, dass ich das jetzt in den nächsten Zeiten auch alleine machen kann.
1: Bleiben wir mal bei deiner Kultur im Doku-Zentrum. Da startet ja in diesen Tagen die neue Dauerausstellung Nürnberg und die Reichsparteitage, also die überarbeitete. Offiziell ist da erstmal von einem Probebetrieb die Rede. Bitte erklären.
0: Naja, das ist relativ einfach. Wir haben ja 2000 haben wir das neu ins Leben gerufen und dieses Doku-Zentrum geschaffen. Da war die damalige Eröffnung. Wir haben festgestellt, das Doku-Zentrum wird so unfassbar gerne angenommen, weil es sehr informativ ist, auch in den Räumlichkeiten. Auch das, was eben die Geschichte Nürnbergs, auch die grausame Geschichte der Nazi-Diktatur und was es mit uns gemacht hat, da ist es sehr anschaulich erklärt worden. Das heißt, wir haben einen Besucherzustrom gehabt, den wir gar nicht so sehen konnten am Anfang. Dem müssen wir gerecht werden. Das heißt, wir haben jetzt Erweiterungsflächen. Wir haben die Dauerausstellung jetzt in den letzten Monaten, fast schon Jahre erweitert. Wir haben viele Millionen Euro auch vom Bund und von Land hier mit investiert, um eben diese Ausstellung neu aufzubauen, neue didaktische Lernelemente mit aufzunehmen. Es ist ja auch vieles schon digitalisiert. Also man muss ja auch eine Ausstellung, muss man ja mit der Zeit auch wieder ein Stück weit neu interessanter machen. Also die Geschichte ist die Geschichte. Nur die Frage ist ja, wie nehme ich die Geschichte und versuche das zu erklären und auch an die Menschen zu bringen. Und da hat sich natürlich vieles digitalisiert und das haben wir aufgenommen. Und bei so großen Betrieben, bei so großen Einrichtungen ist es üblich, dass man einfach jetzt mal anfängt. Noch nicht alles ist fertig, noch nicht alles Technische, auch von den Modulen ist gleich funktionstüchtig. Und deshalb steigen wir in einen Probebetrieb ein, wir öffnen, wir testen, wir probieren es aus. Aber dann wird die richtige Eröffnung, wenn alles genau funktioniert, wenn alles da hängt, wo es hängen soll, wird dann am 4. November diesen Jahres sein. Da werden wir es eröffnen mit hochkarätigen Gästen auf der Bundesebene und auch aus dem Ausland. Und dann gehen wir auch in die Vermarktung. Das bedeutet, wir haben auch in dem amerikanischen Markt, werden wir dann speziell für Nürnberg und im Dokumentationszentrum eine Werbekampagne dann auch laufen lassen. Aber jetzt gilt's, Probebetrieb und dann der richtige Eröffnungstag ist der 4. November 2026.
1: Wir können jetzt schon hin, wir Bürger, wir Normalen können schon mal gucken, so im Prinzip.
0: Ja, natürlich. Also das ist, der Probebetrieb heißt, man kann sich das anschauen. Noch nicht alles ist hundertprozentig fertig. Das ist wie wenn man sagt, Mensch, man ist immer noch im Umbau, aber man kann jetzt schon das erfassen, was neu ist. Aber alle Elemente, die dann aufgebaut werden, auch die technischen, werden noch nicht alle gleich ersichtlich sein oder möglich sein. Das wird jetzt in den nächsten Monaten finalisiert. Aber wir sind im Probebetrieb, weil wir wollen ja probieren, ob es klappt, ob die Laufwege funktionieren, ob die technische Ausstattung auch so bespielbar oder auch vom Publikum aufgenommen wird, dass es funktionstüchtig ist. Das sind Flatscreens, das sind Videosequenzen, das sind verschiedene haptische Knöpfe, die man dann auch bedienen kann. Das wird getestet. Und wenn das dann alles so funktioniert, dann gehen wir in die wirkliche Vermarktung und in die Eröffnung.
1: Und wenn man das gerade testet, das Technische, dann kann man ja auch so eine Art Marktforschung machen, wie es die ersten Besucher finden.
0: Ja, das ist ja auch wichtig, weil natürlich, wie ich es gerade erzählt habe, es ist ja auch da, es kommt darauf an, wie das Didaktische aufgebaut ist. Und das heißt, wir wollen ja Schülerinnen und auch die neue Generation dieser Ausstellung ja auch ihnen nicht nur zeigen, sondern sie müssen damit auch arbeiten. Und dann ist für uns schon die Frage, kommt das an? Funktioniert das? Das, was wir dann auch mit der neuen Technik und mit dem Didaktischen rüberbringen wollen, wird es angenommen? Nehmen das die jungen Menschen auch so auf? Weil wenn das nicht der Fall ist, dann müssen wir vielleicht nochmal in unsere Konzeption hineingehen und noch was verändern. Und das wollen wir in den nächsten Monaten einfach probieren, bis wir dann am 4. November 2026 dann in die offizielle Eröffnung auch einsteigen.
1: Deine neuen, na Kollegen, Sie sind ja nur Bürgermeister, nicht Oberbürgermeister. Aber Julia Lina und Christian Vogel sind ja nicht mehr da. Jetzt gibt es Andreas Kriegelstein und Nasser Ahmed als die neuen Bürgermeister. Ihr kennt euch ja alle schon länger aus dem Rathaus. Wie läuft's denn jetzt so mit euch dreien?
0: Na gut, ich nochmal, das ist ja, wir haben eine Führungsaufgabe. Die ganze Stadt ist wie eine große Firma. Und wir hatten natürlich, jeder ist Vorstand in seinem Vorstandssegment. Kollege Kriegelstein ist Bürgermeister. Ich meine, das ist ja einer meiner Stellvertreter. Sie vertreten mich, wenn ich nicht da bin. Bin aber die meiste Zeit ja da. Das heißt also, wenn, dann vertritt mich der Kollege Kriegelstein. Wenn der nicht da ist, der Kollege Dr. Nasser Ahmed. Aber jeder hat seinen Geschäftsbereich zu führen. Der Kollege Kriegelstein hat das ganze Themenfeld mit Söhe, Mobilität, das heißt auch das Thema U-Bahn-Bauamt, das Thema Verkehrsplanung, aber auch den ganzen Sportbereich, Sportservice, Frankenstadion, die Bäder, alles sind jetzt auch in dem Geschäftsbereich verankert. Man hat vieles jetzt, und das war mir wichtig, einfach zusammengezogen. Wir müssen aus der Bürgerbrille das betrachten. Wir konnten manchmal gar nicht mehr zuordnen oder außen, wer ist jetzt zuständig für das Stadion. Da war dann ein Kollege Bürgermeister Vogel zuständig. Wir hatten aber eine Sportreferentin, die war dann für andere Sportbereiche zuständig. Und das haben wir jetzt harmonisiert, zusammengenommen, und wir haben einen Bürgermeister, der für Mobilität, also für Sport, aber auch für Verkehrsmobilität zuständig ist und für Söhr, Dr. Nasser Ahmed, alles rund um das Bauen, also einen klassischen Baubürgermeister. Da geht es um das Thema, wie schnell sind Bauanträge, werden bearbeitet, Stadtplanung, auch den ganzen Bereich der Zweckentfremdungssatzung, auch den ganzen Bereichen der Fördermaßnahmen zum Thema Bau, also einkommensorientierte Förderungen. Das haben wir jetzt alles auch bei ihm zusammengefasst. Da war früher ein Baureferent zuständig, ein Teil hat die Wirtschaftsreferentin gemacht, Teile liegen sogar noch bei der Umweltreferentin, wie die beim Bau zusammenhängenden Dienststellen, aber die werden in Zukunft harmonisiert, auch bei dem Baubürgermeister. Wir verstehen uns gut. Mir ist wichtig, dass die Bürger einen Mehrwert davon haben, wenn wir Dinge vereinfachen. Und das ist die Aufgabe auch der Bürgermeister.
1: Und von euch dreien, ich als alter Mann darf das ja sagen, ihr seid alle noch relativ jung, da ist ja keiner über 50.
0: Ja, jung und alt ist immer relativ. Der Älteste von uns ist der Kollege Kriegelstein. Ich bin die Mitte, ja, und so sehe ich mich auch. Ich bin ja auch der ausgleichend immer muss und schaut, dass das alles passt. Und der Kollege Nasser Ahmed ist von uns dreien der Jüngste, genau. Aber Alter ist jetzt sekundär. Ich glaube, wichtig ist, dass man die Liebe zu Nürnberg hat, dass man arbeiten und Dinge voranbringen will. Und das wollen wir alle drei. Aber auch die vielen Referentinnen und Referenten, die ja noch da sind, mit Conny Trinkel, mit einer Elisabeth Ries, mit einer Andrea Hallmeier, mit Thorsten Brehm und letztendlich auch zum Schluss mit Britta Waldhelm, die ja auch jetzt schon im Amt war mit Umwelt und Gesundheit, die auch das weiterhin begleiten soll, haben wir zusätzlich jetzt den Olaf Kuch, der bisher Stadt Rechtsdirektor war und aufrutschen wird als Referent für Personal, für Sicherheit und für Organisationselemente. Also das wird auch ein ganz großer Bereich werden.
1: Und damit zum Sport und unserem Ruhmreichen. Ja? Saison vorbei, Club auf Platz 8. Wie zufrieden bist du als bekennender Clubfan?
0: Naja, also wenn ich das letzte Spiel mit Mannschaft gegen Hannover 96 fand, es richtig gut. Also es gab ja mal Spiele, wo du denkst, um Gottes Willen, ja, das ist ja, also der eine stolpert über den Ball und dann ist wieder irgendwie eine Abgabe, das war Wahnsinn. Ich fand das letzte Spiel, klar, für Hannover ernüchternd und schrecklich, weil sie damit nicht aufsteigen und die Chance ihnen genommen worden ist. Aber wir haben echt gut gespielt in Hannover. Ich sehe optimistisch in die nächste Saison. Ich hoffe, dass der Klose bleibt. Es sind ja schon die Gerüchte da, dass er irgendwie zu Rom geht. Aber ich hoffe, dass er sein Wirken und Tun, weil wir brauchen ein bisschen Kontinuität. Und klar, die Spieler müssen jetzt wieder sich neu formieren. Wir werden einige dazu bekommen, andere werden wieder gehen. Aber wir haben uns jetzt mal etabliert in einem guten Mittelfeld und jetzt muss unser Ziel sein, in der nächsten Saison oben mitzuspielen. Das wäre schon mein Anspruch.
1: Oh, ich erwähne dieses unglaubliche Wort Aufstieg.
0: Wenn man oben mitspielt, ist die Chance eines Aufstiegs immer gegeben. Aber mir wäre es schon mal eine typische Politikerantwort. Aber ich würde mir schon wünschen, dass wir in dem Bereich des oberen Feldes einfach eine Rolle spielen. Und wenn es heißt, hey, der Club spielt oder wir haben ein Auswärtsspiel, dass die anderen schon eher weiche Knie haben und sagen, oh Gott, der Club kommt, das wird nicht einfach, das wäre schon mal schön.
1: Gehen wir mal nach Erlangen, da geht's jetzt wieder rund, Bergkirchweih. Wir haben ja in Nürnberg natürlich viele schöne Kerwas, aber der Berg ist schon was Besonderes, oder? Auch für dich?
0: Ja, auch das ist, ich glaube, unsere Region hat so viel zu bieten und es muss ja nicht immer alles in Nürnberg sein. Also wir sind gut unterwegs, wir haben viele Highlights, aber klar, der Berg und die Bergkirchweih ist ein Highlight für Erlangen. Das ist schon so, ich glaube, nach Weihnachten der mitwichtigste Feiertag oder Zeit in Erlangen und aber auch für uns in Nürnberg. Wir haben ja auch hier gute Verbindungen und man kann leicht nach Erlangen kommen und so ein Bergbesuch ist ein kulinarisches Highlight, aber auch ein gesellschaftliches Ereignis.
1: Also, man kann aber auch nach Nürnberg fahren, nämlich Anfang Juni, wenn der Berg vorbei ist, dann geht es hier gleich doppelt rund. Ich mache es mal das Größere. Rock im Park. Wirst du da vorbei rocken, vorbei gucken?
0: Nürnberg ist ein Fest und das unterstreicht es wieder, klar, Rock im Park. Ob ich da bin, glaube ich nicht, weil da bin ich im Urlaub. Wenn ich da bin, bin ich immer in und auf Rock im Park. Ich war das letzte Mal auch dabei. Eine Stadt in der Stadt, also was die da aufbauen, was da los ist, was da für Menschen kommen, auch für Menschenmassen, auch das ein Wirtschaftsfaktor. Da müssen wir schon schauen, dass wir das auch in Zukunft weiter behalten. Ich weiß, viele Nachbarn haben dann auch Beschwerden und sagen, Mensch, muss das alles sein? Aber es ist für unsere Region, für unsere Stadt schon auch ein Aushängeschild. Und Rock im Park ist eine Institution und ich bin dankbar, dass wir das auch in den letzten Jahren auch immer weiterentwickelt haben. Ich freue mich drauf und die Menschen stimmen mit den Füßen ab oder mit den Zelten und die kommen und Nürnberg profitiert, die ganze Region profitiert. Gut so.
1: Zeitgleich, aber da bist du ja dann wahrscheinlich auch nicht da, ist natürlich was ganz anderes, auch einmalig das Fränkische Bierfest im Burggraben.
0: Habe ich jedes Jahr mit eröffnet und geht ja 4 Tage. Oder 5, also ist auf jeden Fall eine verlängertes Wochenende. Einfach schön. Und auch da, wenn es immer heißt, ach, bleibt es da. Und jetzt kommt auch dann die U-Bahn Gartenschau, müssen die weichen. Also wir werden Lösungen finden. Genauso das Bierfest gehört zu uns. Ist einfach schön da unten. Und die Atmosphäre ist einzigartig. Deshalb, wir sind eine Bierregion, wir sind eine Kulinarikregion. Auch da wird es Lösungen geben. Ich freue mich drauf, weil ich trinke gerne mal ein Helles und wenn es schön gekühlt ist, dann sind die besten Biersorten kommen aus Franken und die bieten wir da unten alle an. Da muss man einfach schon gut drauf sein, wenn man sich an den 5 Tagen oder 4 Tagen da durchtrinken will.
1: Ja, kann ich aus Erfahrung bestätigen. Na dann, Prost, lieber Markus, und danke für das Gespräch.
0: Jawohl, danke und viel Spaß. Der Sommer und der Frühling hält vieles bereit für euch.
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1: Willkommen zu einer neuen Ausgabe. Wieder zu Gast im Nürnberger Rathaus beim Hausherrn OB Markus König. Hallo und willkommen.
2: Hallo, herzlich willkommen bei uns hier im Rathaus. Immer ein gern gesehener Gast, der

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16: Ich bin Hendrik Daum. Die Digitalminister der G7-Länder haben sich in Paris auf gemeinsame Grundsätze geeinigt, um Kinder und Jugendliche auf Online-Plattformen besser zu schützen. Als zentraler Punkt wird eine Altersüberprüfung genannt. Außerdem sollen illegale Inhalte stärker bekämpft werden. Keine Einigung gab es dagegen bei Themen rund um die künstliche Intelligenz. In Neufahren bei Freisingen, Oberbayern, ist ein 23-jähriger Mann bei einem Badeunfall ums Leben gekommen. Er war im Mühlsee mit seiner Frau schwimmen, rief plötzlich um Hilfe und ging dann direkt im Anschluss unter. Trotz sofortiger Suche und großem Rettungseinsatz konnte der Mann nur noch leblos geborgen werden. Wiederbelebungsversuche blieben erfolglos. Der 23-Jährige verstarb noch vor Ort. Die Polizei ermittelt jetzt. Hinweise auf ein Fremdverschulden gibt es nicht. Der Iran hat Darstellungen der US-Regierung widersprochen, wonach beide Seiten zentrale Punkte für eine verlängerte Waffenruhe ausgehandelt hätten. Zwar seien Fortschritte erzielt worden, mehrere von den USA genannten Punkte seien aber falsch. Etwa die Behauptung, dass der Iran die Straße von Hormuz wieder öffne, ohne dafür Geld zu verlangen.
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17: Mit Tanja Scholl. Dreister Telefonbetrug in Schwabach. Eine 86-jährige Frau wurde dabei um Wertgegenstände im sechsstelligen Bereich gebracht. Die Seniorin aus dem Stadtteil Forsthof erhielt einen Anruf von falschen Polizeibeamten. Die Betrüger behaupteten, ein Angehöriger habe einen schweren Unfall verursacht und forderten eine Kaution. Kurz darauf übergab die Frau die Wertgegenstände an eine unbekannte Abholerin. Trotz sofortiger Fahndung mit Unterstützung der Bereitschaftspolizei entkamen die Tatverdächtigen unerkannt. Die Nürnberger Kripo bittet jetzt um Hinweise und warnt gleichzeitig, dass die Polizei niemals Geld oder Wertgegenstände am Telefon fordert.
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1: Es wird fleißig diskutiert. Dippi ist nämlich zum Grillen eingeladen und yes. Er hat nicht nachgefragt, ob er etwas mitbringen kann.
2: Ja, warum auch? Ich wurde ja eingeladen. Wenn jemand sagt, hey, ich schmeiß den Grill an, kommst du vorbei? Dann sage ich, ja klar, komme ich vorbei. Normalerweise sagt man dann ja, ach Mensch, könntest du vielleicht noch einen Nudelsalat mitbringen oder einen Kartoffelsalat oder ein Baguette vom Bäcker? Aber wenn das nicht gesagt wird, dann gehe ich halt hin, bring gute Stimmung mit, ist ja immerhin auch schon mal was. Und dann passt und dann haue ich mir die Wampe voll und gehe wieder heim.
1: Aber man weiß ja, wie viel Arbeit dahinter steckt, oder? Bei so einem Grillabend, ja, da braucht man so viele Kleinigkeiten. Ja, okay. Da kann man doch anbieten von sich aus, ich bringe einen Salat mit.
2: Aber wenn einem die Arbeit doch zu viel ist, dann darf man doch keine Einladung zu einer Grillfeier machen.
1: Ja, du bist wahrscheinlich jemand, der irgendwie an jedem Wochenende auf einer anderen Grillparty rumhängt.
2: Nein!
1: Und wenn dann ich auch nichts mitbringt. Ne?
2: Wenn ich gefragt werden würde, würde ich den leckersten Tortellini-Salat mitbringen, den der Gastgeber jemals gegessen hat. Aber wenn ich nicht gefragt werde, dann gehe ich da halt hin und freue mich.
1: Hast du jemals eine Küche von innen gesehen, Dippi, ist die
2: ja,
1: Frage.
2: Also mein Tortellini-Salat, Max, da würdest du zum Weinen anfangen, vor Glück.
1: Da bin ich ja mal gespannt, den werde ich mal testen irgendwann. Also, was ist eure Meinung? Schreibt uns gerne ins Studio oder ruft an 0800 92 90 92 9. Die Nadja schreibt, also wenn ich Zeit und Lust habe, einen Salat zu machen, frage ich explizit nach. Aber es gibt ja auch Tage, da wird man zu einer Grillparty eingeladen und hat selbst keinen Bock zu kochen. Dann frage ich auch nicht nach, selbst schuld. So, das ist die Meinung von Nadja.
2: Nadja ist eindeutig in meinem Team, so wie ich das verstanden habe.
1: Ja, dann kam aber noch eine Audio von Fabian.
3: Ich kann dem Dippi überhaupt nicht zupflichten. Sorry, aber das geht für mich gar nicht. Dippi ist doch so einer, der kommt mit leeren Händen und der geht mit vollen Tupperdosen,
1: ja.
3: Oder nicht?
1: Hä?
3: Ein bisschen was zu grillen muss doch schon dabei sein.
1: Ja, siehst du schon, das ist Team Max jetzt an der Stelle gewesen,
2: ja. Eindeutig. Ich habe noch gar nicht drüber nachgedacht. Wenn ich die Tupperdosen könnte ich ja mitbringen, dann bringe ich ja auch was mit quasi, wenn ich Tupperdosen
1: Oh Gott. Und auch der Florian hat sich noch gemeldet und ich würde sagen, eher Team Dippi.
4: Bei Höflichkeit halber sollte man eigentlich schon fragen, ob man was mitbringt zum Grillen. Umgekehrt finde ich es eher ein wenig schwierig, wenn ich explizit eingeladen werde zum Grillen und dann sagt der Einlader, bringt das und dies noch mit, geht das irgendeiner Einladung vorbei? Denn das ist eben keine Einladung.
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13: Ich bin Hendrik Daum. Die Digitalminister der G7-Länder haben sich in Paris auf gemeinsame Grundsätze geeinigt, um Kinder und Jugendliche auf Online-Plattformen besser zu schützen. Als zentraler Punkt wird eine Altersüberprüfung genannt. Außerdem sollen illegale Inhalte stärker bekämpft werden. Keine Einigung gab es dagegen bei Themen rund um die künstliche Intelligenz. In Neufahren bei Freisingen, Oberbayern, ist ein 23-jähriger Mann bei einem Badeunfall ums Leben gekommen. Er war im Mühlsee mit seiner Frau schwimmen, rief plötzlich um Hilfe und ging dann direkt im Anschluss unter. Trotz sofortiger Suche und großem Rettungseinsatz konnte der Mann nur noch leblos geborgen werden. Wiederbelebungsversuche blieben erfolglos. Der 23-Jährige verstarb noch vor Ort. Die Polizei ermittelt jetzt. Hinweise auf ein Fremdverschulden gibt es nicht. Der Iran hat Darstellungen der US-Regierung widersprochen, wonach beide Seiten zentrale Punkte für eine verlängerte Waffenruhe ausgehandelt hätten. Zwar seien Fortschritte erzielt worden, mehrere von den USA genannten Punkte seien aber falsch. Etwa die Behauptung, dass der Iran die Straße von Hormuz wieder öffne, ohne dafür Geld zu verlangen. Der frühere Bundesverkehrsminister Andreas Scheuer soll sich wegen des Vorwurfs einer Falschaussage im Zusammenhang mit der gescheiterten Pkw-Maut vor Gericht verantworten. Das Landgericht Berlin hat eine entsprechende Anklage zugelassen. Die Berliner Staatsanwaltschaft wirft dem 51-jährigen CSU-Politiker vor, vor dem Maut-Untersuchungsausschuss des Bundestags gelogen zu haben. Scheuer weist alle Vorwürfe zurück.
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14: Mit Tanja Scholl. Kommende Woche Donnerstag wird Erlangen zum Comic-Mekka. Vom 4. bis 7. Juni läuft hier der internationale Comic-Salon, eines der größten Festivals für grafische Literatur in Europa. Festivalleiter Bodo Birk freut sich auf ein Event für alle Comic-Fans, betont aber, dass es sich nicht nur um eine Nischenveranstaltung handelt.
15: Der Salon ist mit seinen Ausstellungen, mit den Lesungen, mit den Gesprächen, mit den Partys, die auch gefeiert werden, mit der Messe ist einfach ein Ereignis, was für alle, die sich für Kunst und Kultur in irgendeiner Weise interessieren, spannend und interessant ist. Man lässt sich am besten mehrere Tage wirklich durch die Stadt treiben, weil die ganze Stadt wird brummen.
14: Der Festivalleiter erwartet bis zu 30.000 Besucherinnen und Besucher.
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1: Hi, der Moritz hier. Und mein Kollege Dippi hat sich heute früh schon richtig beliebt gemacht bei euch. Unser großes Thema heute ist Grillfeiern. Dippi ist der Meinung einfach, dass wenn er auf eine Grillparty eingeladen wird, dann passt das schon so. Dann muss er erstmal nichts mitbringen. Er muss auch nicht nachfragen, hey, braucht ihr noch irgendwas? Nö, er kommt dann einfach mit leeren Händen. Und ich muss sagen, da haben die Telefone dann geglüht. Fabian hat sich zum Beispiel bei uns gemeldet.
2: Ich kann dem Dippi überhaupt nicht zupflichten. Sorry, aber das geht für mich gar nicht. Dippi ist doch so einer, der kommt mit leeren Händen und der geht mit vollen Tupperdosen, oder nicht?
1: Ja, voll.
2: Ein bisschen was zu grillen muss doch schon dabei sein.
1: Auf jeden Fall finde ich auch. Deshalb hat Dippi auch keine Freunde.
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1: Als Teenager hat es der Schotte John Davidson in Verflucht normal nicht leicht. Das Tourette-Syndrom mit seinen für ihn unkontrollierbaren Äußerungen macht ihn zum Außenseiter. Die an Krebs leidende Dottie, Mutter eines Schulfreunds, hat dafür aber volles Verständnis.
2: Dottie stirbt an Krebs!
3: Entschuldige, Dottie.
2: Na, ficken!
3: Entschuldigt bitte.
4: Gut, John. Wenn du auf der Straße bist und da Leute sind, die dich nicht kennen, dann bitte entschuldige dich bei ihnen, wenn du willst. Aber in diesem Haus, wo wir wissen, dass du nichts dafür kannst, wo wir wissen, dass du es nicht absichtlich tust, du musst dich hier niemals entschuldigen.
3: Ja, okay. Danke.
1: Dottie kümmert sich um John wie um ihren eigenen Sohn. Sie wird zu seiner wichtigsten Bezugsperson und besorgt ihm einen Termin beim Hausmeister des Gemeindezentrums.
5: Kommen wir jetzt zum wichtigsten Teil des Bewerbungsgesprächs, John.
2: Arschwecken!
5: Bist du zuverlässig?
3: Ja, ich komme immer früh. Immer. Ich muss früh sein.
5: Bist du geschickt?
3: Ich war gut in der Schule.
2: Ich bin ein fauler Sack.
5: Du hast nichts gegen harte Arbeit?
3: Nein, wenn ich konzentriert auf einen Job oder ein Projekt bin, dann... Ich denke, dass mir das eher hilft.
1: Im Lauf der Jahre wird John zu einem wichtigen Botschafter für Tourette. Und dafür soll er 2019 von der Queen eine Auszeichnung erhalten. Er will eigentlich nicht, aber Dottie überredet ihn.
2: John!
3: Ich werde mich blamieren, Dottie. Ich werde was Schlimmes sagen.
4: Glaub mir, du kannst nicht sagen, was sie nicht schon mal gehört hat. Du bist heute hier, weil du es verdient hast, kapiert? Du verdienst diesen Titel. Nicht weniger als jeder andere in diesem noblen Schuppen. Los jetzt!
2: Fuck the Queen!
3: Entschuldigung allerseits, Entschuldigung. Entschuldigung, Majestät.
1: Die wahre Geschichte hat Lang lebe nett Divine-Regisseur Kirk Jones toll umgesetzt. Verflucht normal ist witzig, berührend und liebenswert. Und im Abspann erfährt man mehr über den echten John Davidson. Stefan Grundler, Hitradio N1, Kinoredaktion.
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13: Ich bin Hendrik Daum. Der Brennerpass wird heute wegen einer Demonstration von 11 bis 19 Uhr für den Verkehr in beiden Richtungen vollgesperrt. Das gilt für die Brenner Autobahn und auch alle Nebenstrecken. Die Polizei appelliert an die Urlauber, heute möglichst nicht Richtung Brenner zu fahren. Matthias Röder berichtet.
14: Niemand weiß so recht, ob es während der Blockade zum Verkehrskollaps kommt. Die Polizei im Süden Bayerns, also weit vor dem Brenner, hat jedenfalls alle Beamten an Bord und auch das Bayerische Rote Kreuz stellt sich vorsorglich darauf ein, Menschen im Stau mit Wasser zu versorgen.
13: Die Demonstration am Brenner richtet sich gegen die starke Verkehrsbelastung. Seit 2010 hat der Lkw-Verkehr auf dieser wichtigen Route zwischen Deutschland und Italien um rund 40% zugenommen. In einem Regensburger Park sind etwa 40 Personen gewaltsam aneinander geraten. 5 Menschen, darunter auch ein Kind, wurden verletzt. Auslöser war laut Polizei ein Spiel, bei dem sich Kinder gegenseitig mit Gegenständen beworfen hatten. Daraufhin habe sich ein gewaltsamer Streit zwischen den Familien der Kinder entwickelt. Die Polizei ermittelt jetzt wegen gefährlicher Körperverletzung. Alexander Zverev steht bei den French Open in Paris im Achtelfinale. Der beste deutsche Tennisprofi setzte sich in der dritten Runde gegen den Franzosen Quentin Alice in 4 Sätzen mit 6:4, 6:3, 5:7 und 6:2 durch. Dagegen ist Mitfavorit Novak Djokovic ebenso wie der Weltranglistenerste Jannik Sinner bereits ausgeschieden.
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15: Mit Tanja Scholl. Nach 9 Jahren ist Schluss beim Kleeblatt. Julian Green verlässt die Spielvereinigung Greuther Fürth. Der 30-jährige Mittelfeldspieler und der Zweitligist gehen getrennte Wege. Sein auslaufender Vertrag wird nicht verlängert. Green war seit 2017 in Fürth und entwickelte sich dort zu einer festen Größe und Führungspersönlichkeit. Insgesamt absolvierte er 247 Pflichtspiele für die Fürther, erzielte 40 Tore und bereitete zahlreiche Treffer vor. Vereinsvertreter und Green selbst sprechen von vielen besonderen Momenten. Jetzt sei aber der richtige Zeitpunkt für einen Neuanfang. Der personelle Umbruch setzt sich damit beim Kleeblatt fort. Vor Green standen bereits der langjährige Kapitän Branimir Gorta und Torjäger Noel Futkoy als namhafte Abgänge fest.
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